0: mehrere Spitzenvertreter der Koalition in Berlin zu einem vertraulichen Treffen zusammen. Darunter sollen Kanzleramtsministerin Wagen und Gesundheitsminister Lindemann von der CDU gewesen sein. Für die SPD nahmen Co-Chefin Bärbel Baas sowie Innenminister Dobrindt als Vertreter der CSU teil. Zum ersten Mal seit rund 3 Monaten haben sich Vertreter der USA und des Irans wieder getroffen. Das Gespräch am Rande der UN-Generalversammlung in New York sei sehr gut gelaufen und habe 3 Stunden gedauert, sagte US-Präsident Trump vor Reportern. Iranische Staatsmedien bestätigten das Treffen. Ob es konkrete Ergebnisse gab, blieb offen. Heute wird die Rede des iranischen Präsidenten Pezeshkian vor den Vereinten Nationen erwartet. Medikamente einfach in der Drogerie um die Ecke abholen. Diesen Service bietet die Online-Apotheke von DM zumindest für bestimmte Medikamente an. Das passt der Wettbewerbszentrale nicht. Sie hat geklagt und heute prüft das Landgericht Karlsruhe den Fall.
1: Seit knapp einem Jahr vertreibt die Drogeriemarktkette unter dem Namen DM Med rezeptfreie, apothekenpflichtige Medikamente. Darunter fallen etwa Schmerzmittel wie Ibuprofen oder Paracetamol. Die Wettbewerbszentrale sieht darin eine Vermischung von Drogerie- und Apothekenangebot und klagt deshalb dagegen. Das Gericht will nun prüfen, ob die Online-Apotheke hinreichend vom eigentlichen Angebot der Drogeriekette getrennt ist. Es ist gut möglich, dass das Verfahren durch weitere Instanzen geht. Mit einem Urteil ist heute eher nicht zu rechnen. Finn Wiens, Nachrichtenredaktion.
0: Zum Sport. Alexander Blessin ist neuer Cheftrainer von Borussia Mönchengladbach. Der 53-Jährige erhält beim Tabellenletzten der Bundesliga einen 2-Jahres-Vertrag und soll heute vorgestellt werden. Gladbach war mit 4 Niederlagen und 16 Gegentoren historisch schlecht in die Saison gestartet. Sein Pflichtspieldebüt gibt er am 11. Oktober im Derby beim 1. FC Köln.
2: Dann starten wir mal rein in diese Stunde. Wenn ihr gerade in der Nachtschicht seid oder unterwegs seid, dann versorge ich euch auch in dieser Stunde. Natürlich mit guter Musik. Und da machen wir mal den Anfang jetzt mit Turn the Lights Off.
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0: Gemeinsam geht's hier durch die Mittwochnacht und es war unverkennbar. Falco mit Rock Me Amadeus.
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1: Also zum Start heute haben wir noch mal viele Wolken. Das lockert dann aber auf und die Sonne kommt später durch. Höchstwerte dann an diesem Mittwoch von 18 bis 22 Grad. Das ist sozusagen der Ausblick, was in so ein paar Stunden kommt. Jetzt gerade in der Nacht sind ein paar Wolken unterwegs. Die haben aber keinen Regen dabei. Da haben sich die Temperaturen eingependelt. Irgendwo zwischen 12 und 7 Grad in der Nacht.
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2: A42 Dortmund-Kamp-Lindfort zwischen Essen-Altenessen und Bottrop-Süd, 1 Kilometer Stau. Wir wünschen allen unterwegs gute Fahrt.
1: Robert Jantz ist hier und da starten wir rein mit Musik von Of Monsters and Men. Spiele ich euch mit Little Talks.

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0: Oasis habe ich euch gespielt mit Wonderwall und die große Ticketschlacht für Oasis, die liegt ja noch vor uns. Ich habe mich angemeldet bei diesem ominösen Ticket. Ja, Newsletter, keine Ahnung. Ja, ich hoffe mal, dass das klappt. Aber gut, das sind meine privaten Sorgen und Probleme. Das Schöne, lass uns über was anderes reden, über Podcasts. Das Schöne an einem Podcast ist ja, dass man viele so private Dinge über einen Künstler erfährt. Zum Beispiel verrät Atze in der aktuellen Folge seines Podcasts, wann er Geburtstag hat, nämlich am kommenden Sonntag. Okay, leider rechnet er uns auch vor, was sein Geschenkewunsch kosten würde, aber ich sag mal, naja, vielleicht schmeißen wir alle zusammen und dann können wir ihm auch ein kleines Geschenk kaufen.
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3: Ja, nee, ist klar.
4: Leute, ich habe ja bald Geburtstag. Ob ich da wohl auch einen Ferrari kriege? Wahrscheinlich nicht, weil Heidi Klum ist nicht meine Mutter und Tom Kaulitz ist nicht mein Stiefvater. Ey, was eine Nummer, oder? Habt ihr das mitgekriegt? Tom hat vor 3 Jahren beim Mario Kart zocken gegen Stiefsohn Henry verloren. Die Wette war, gewinnt Henry, kriegt er einen Ferrari zum 21. Geburtstag. Gewinnt Tom, muss Henry 3 Jahre auf Videospiele verzichten. Also hat Tom Ferrari F430 ersteigert. Günstig. Für $152.000. Dummerweise war sein Bruder Bill mit bei der Versteigerung und hat anschließend dann noch bei einem uralten Ford Bronco für knapp $260.000 zugeschlagen. Ja, wenn der Schnapper den Schnapper schnappt, oder? Hätte er mal vorher Ralf Schumacher gefragt. Aber was macht denn jetzt so ein 21-Jähriger ohne Fahrpraxis mit einem 500 PS Ferrari? Einparken üben, wenden in 3 Zügen, Schulterblick. Mann ey, der Henry saß doch bis letzte Woche noch auf seinem Bobbycar und jetzt fährt er mit dem Ferrari durch den McDrive in Los Angeles. Das ist doch auch scheiße. Da musst du aussteigen, um an die Sprechanlage zu kommen. Vorher muss man den ADAC anrufen, weil du auf den Bremshügeln aufgesetzt hast. Gut, dass die Karre ein Cabrio ist. Da können sie ihm das Happy Meal von oben ins Auto werfen.
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1: Ich bin Tine Klimach. Was folgt für die CDU aus den Wahlschlappen der vergangenen Wochen? Bundeskanzler und Parteichef Friedrich Merz will weitermachen und die geplanten Reformen durchsetzen. Nach den Spitzengremien der Partei hat er sich am Nachmittag der Unionsfraktion gestellt, also den über 200 Bundestagsabgeordneten von CDU und CSU.
2: Ja, wir stehen hinter dem Kanzler, sagt CDU-Fraktionschef Frei. Und er glaubt auch, dass man mit dem SPD-Koalitionspartner auf einen Nenner kommt im Reformstreit. Kurz, CDU und auch CSU signalisieren heute, trotz Frust und Chaos, wir sind im Arbeitsmodus. Und doch Kanzler Merz will kämpfen, eine Art Neustart hinlegen. Doch manche fragen sich schon, ob er dazu noch die Macht hat und auch die Zeit. Claudia Wächter, Nachrichtenredaktion.
1: Vertreter der USA und des Irans haben sich nach Angaben von US-Präsident Trump am Rande der UN-Generaldebatte in New York getroffen. Das Gespräch habe 3 Stunden gedauert und sei sehr gut verlaufen, sagte Trump, ohne alle Teilnehmer zu nennen. Vor der UN-Vollversammlung hatte er den Krieg gegen den Iran verteidigt und zugleich einen Deal in Aussicht gestellt.
3: Will a deal be made with Iran?
4: Die Entscheidung ist, gibt es einen Deal, mit dem sie den Iran wieder aufbauen und ein besseres Land als je zuvor schaffen können? Oder muss ich den Iran vernichten? Muss ich sie in die Hölle schicken? Ohne Überlebenschance und ohne Hoffnung auf künftige Größen und Generationen. Aber ich glaube, wir werden einen Deal machen gleich nach den Zwischenwahlen hier.
1: Die Fronten im Irankrieg gelten weiter als verhärtet. Ein möglicher Deal scheint in weiter Ferne. Nach dem Fund von Drohnenteilen nahe dem Bundeswehrstandort im niedersächsischen Wunsdorf ist bei der weiteren Spurensuche verdächtiges Material entdeckt worden. Nach Informationen aus Sicherheitskreisen geht es um Spuren von Sprengstoff. Inwiefern die zu der Drohne gehören, wird noch untersucht. Früheren Angaben zufolge prüfen die Ermittler auch einen möglichen Zusammenhang mit dem Drohnenvorfall am Flughafen Leipzig. Nach dem gewaltsamen Tod eines 15-Jährigen in Marsberg im Hochsauerlandkreis haben sich 2 gesuchte Männer der Polizei gestellt. Gegen die 22 und 23 Jahre alten Beschuldigten liegen Haftbefehle wegen Totschlags und schwerer Körperverletzung vor. Sie sollen am Samstag auf den Jugendlichen und einen weiteren 18-Jährigen eingestochen haben. Der 15-Jährige starb noch am Tatort, der 18-Jährige wird in einem Krankenhaus behandelt.
0: Das Wetter.
5: Jetzt in der Nacht ist es bewölkt, örtlich kann es Nebel geben, Regen soll es aber keinen geben. Die Tiefstwerte liegen dabei bei 12 bis 7 Grad. Der Tag startet dann bewölkt, später wird es aber wieder freundlicher bei 18 bis 22 Grad.
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6: Zurzeit liegen uns keine Meldungen vor, wir wünschen allen unterwegs gute Fahrt.
5: Hallo zusammen, ich wünsche euch eine ganz schöne Nacht mit uns. Wir sind bei euch. Johanna Tänzer ist hier. Hi!
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0: sage, er frisst gerne Katzen. Was sagt ihr dann? Richtig. Es geht um Alf, natürlich. Hier der kleine zottelige Außerirdische mit der unverkennbaren Stimme. Alf ist einfach Kult.
1: Es ist der 22. September 1986.
0: Mein Kollege Niklas Mühlebach mit einer Hommage an seine Lieblingsserie.
1: Ein Raumschiff kracht in die Garage der Familie Tanner. An Bord?
2: Ein echter Außerirdischer.
3: Brian hat recht. Das ist ein Alf.
1: Was folgt, sind 4 chaotische Jahre mit dem 90 cm großen, orange behaarten Außerirdischen. Seine Lieblingshobbys? Essen.
4: Es war wieder Zeit für meine halbmonatliche Fressorgie. Aber diesmal zählt sie nicht.
5: Sie zählt!
1: Und natürlich die Katze jagen.
6: Weißt du, wo Lucky ist? Ich war hinter ihm her. Mit einer Gabel.
1: Und ansonsten mischt Gordon Shumway, wie er mit bürgerlichem Namen auf seinem Planeten Melmac heißt, das Leben seiner Mitmenschen ordentlich auf.
4: Dr. Gordon Shumway. Ich weiß, ich weiß. Sie wiederholen sich.
1: Für die Schauspieler war Alf das große Karrierehoch. Nicht alle waren aber glücklich darüber. Max Wright, Familienvater Willi, sehnte sich eigentlich immer nach ernsthaften Rollen. Er stirbt 2019. Vor 2 Jahren folgt Benji Gregory, der kleine Brian Tanner. Er stirbt nach einem Hitzeschock im Auto, wird gerade mal 46 Jahre alt. Im Juni diesen Jahres stirbt auch die Familienmama Anne Skedeen. Nur das Teenie-Mädchen Lynn lebt noch. Andrea Elson, Schauspieler, aber lange nicht mehr, betreibt mittlerweile ein Yoga-Studio in Kalifornien. Und Alf? Der ist mittlerweile knapp 270 Jahre alt. Und wer weiß, vielleicht stellt er gerade das Leben einer anderen Familie auf den Kopf. Oder er düst durch den Kosmos mit seinem Kumpel Skip und seiner Jugendliebe Rhonda. So oder so, Dankeschön, Alf. Für 40 Jahre gute Unterhaltung.
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0: Das Wetter.
1: Die Nacht ist bewölkt, Regen soll es aber keinen geben. Örtlich kann mal ein bisschen Nebel dabei sein. Dazu haben wir Tiefstwerte von 12 bis 7 Grad. Der Tag startet dann stark bewölkt, aber später wird es wieder freundlicher und dann kriegen wir so 18 bis 22 Grad.
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2: Zurzeit liegen uns keine Meldungen vor. Wir wünschen allen unterwegs gute Fahrt.
1: Hey zusammen, eine schöne Nacht mit uns. Johanna Tänzer ist hier. Ey, und damit ich nicht die miese Botschaft immer überliefern muss, machen das jetzt Seed und CeeLo Green

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1: Ich bin Tine Klimach. Bei der UN-Generaldebatte gibt es in diesem Jahr mehrere Schwerpunkte. Heute geht es unter anderem um den Ukraine-Krieg. In New York wird der ukrainische Präsident Zelensky reden. Er hatte gestern am Rande der Generaldebatte das gewünschte Gespräch mit US-Präsident Trump erhalten.
2: In seiner Rede hatte Trump optimistisch prophezeit, dass der Ukraine-Krieg bald vorbei sein könnte. Man werde den Konflikt lösen, und zwar schneller als alle denken, meinte Trump. Beim Treffen mit Trump am Rande der UN-Generaldebatte hat Zelensky erneut die Teilwaffenruhe im Energiebereich angesprochen und neue Waffenlieferungen, vor allem Patriot-Flugabwehrraketen. Auch Vertreter der USA und des Irans verhandelten am Rande des UN-Events viele Stunden lang. Die Gespräche seien gut gelaufen, sagte Trump. Aus den USA, Tina Eck.
1: Im Streit um Grönland haben die USA, Dänemark und die Arktisinsel ein Sicherheitsabkommen geschlossen. Die Vereinbarung wurde ebenfalls in New York unterzeichnet. Trump zufolge erhalten die USA weitreichende Befugnisse zur Verteidigung Grönlands und wollen dort zwei neue Militärbasen errichten. Regierungschef Nielsen erklärte, das Abkommen führe die bestehende Verteidigungsvereinbarung mit den USA fort. Haushalte in Deutschland müssen in diesem Jahr erneut mit höheren Heizkosten rechnen. Laut dem neuen Heizspiegel von CO2 Online dürften vor allem Heizöl und Holzpellets deutlich teurer werden. Beim Erdgas sieht die Organisation dagegen insgesamt eine leichte Entlastung.
3: Für eine 70 Quadratmeter Wohnung in einem Mehrfamilienhaus werden beim Heizöl 24% mehr erwartet, rund 1.275 Euro im Jahr. Bei Holzpellets sollen die Kosten um 17% auf 870 Euro steigen. Fernwärme wird laut Studie ebenfalls teurer, allerdings nur leicht, wie auch Wärmepumpen. Rund 90% der Haushalte hätten aber noch Sparpotenzial. Richtiges Heizen und Lüften oder weniger Warmwasserverbrauch könnten den Energieverbrauch um bis zu 10% senken, heißt es. David Riemer, Nachrichtenredaktion.
1: Ein Flugzeug von Eurowings hat am Düsseldorfer Flughafen kurz nach dem Start eine Sicherheitslandung hingelegt. Wie ein Sprecher von Eurowings auf Nachfrage mitteilte, wurde am Nachmittag kurz nach dem Start der Maschine in Richtung Italien eine leichte Rauchentwicklung festgestellt. Daraufhin sei der Flieger vorsorglich umgedreht. Er sei normal gelandet und werde derzeit noch technisch untersucht, hieß es.
4: Das Wetter.
5: Wir starten bewölkt und auch teils neblig in den Tag. Später lockert es aber auf und die Sonne kommt auch mal raus. Regen soll es aber heute keinen geben. Dazu haben wir Höchsttemperaturen von 18 bis 22 Grad.
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6: Zurzeit liegen uns keine Meldungen vor. Wir wünschen allen unterwegs gute Fahrt.
5: Hi zusammen, schönen frühen Mittwochmorgen wünsche ich euch. Johanna Tänzer ist hier und ich hatte die Giant Rooks zu Gast. Wir haben gequatscht über das neue dritte Studioalbum, das bald ansteht und rauskommt, und aber auch über eine ganz neue Single, und die spielen wir euch gleich nochmal.
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0: Michael Jackson. Man in the Mirror. Hallo, guten Morgen zusammen. Leute, die Giant Rooks sind mittlerweile international so krass erfolgreich. Sie kommen aber ja hier, OG, aus NRW, aus Hamm. Und am 16. Oktober kommt ihr drittes Studioalbum raus. If Heaven Exists, This Might Be It. Und die Jungs waren bei mir zu Gast. Also Fried und Finn waren das. Und weil es so schön war, kriegt ihr nochmal was daraus aus dem Interview. Ich habe mit den Jungs nämlich unter anderem über die neue Single gesprochen. Die heißt Slow Dance for a Minute. Und da geht es um diesen Wunsch, einen Moment für immer festhalten zu können, obwohl das ja eigentlich gar nicht geht. Ich habe sie aber gefragt, hey, gab es einen konkreten Moment oder ein Gefühl, aus dem dieser Song entstanden ist?
1: Ja, schon. Diverse. Ich würde sagen, der Song passt eigentlich sehr, sehr gut auch zu dem Albumtitel If Heaven Exists, This Might Be It. Ich finde, das ist eigentlich genau einer von diesen Momenten, den wir meinen mit dem Albumtitel. Und zwar leben wir irgendwie in sehr turbulenten Zeiten, die vielen Menschen, glaube ich, auch Angst machen und die irgendwie, ja, weiß ich nicht, irgendwie in den einen Tag liest man plötzlich in der Zeitung, irgendein KI-Unternehmer sagt, es gibt übrigens eine 10%ige Wahrscheinlichkeit, dass KI die Menschheit bis zum Ende des Jahrzehnts auslöschen wird.
0: Ja, cool, danke, ne?
1: Genau. Und inmitten all dieser Nachrichten und Sachen, die irgendwie gerade passieren, ist es aber, glaube ich, ganz wichtig, dass wir eben die Sachen, die uns zu Menschen machen und das, was quasi das Leben auch ausmacht, nicht vergessen. Und es ist, glaube ich, ganz wichtig, da auch quasi den Blick für zu schärfen und diese Momente auch als solche wahrzunehmen und nicht einfach so vorbeiziehen zu lassen. Und dieser Albumtitel ist im Prinzip dann so eine Erinnerung daran, eben ja bewusst zu leben und quasi die Augenblicke, die irgendwie nach wie vor wunderbar sind, auch als solche wahrnehmen zu können.
0: Ihr habt in den letzten, es sind jetzt fast 10 Jahre, glaube ich, ne, als Band, habt ihr ja sehr viele bewusste Momente gehabt, viele Bühnenmomente. Wenn ihr euch aus diesen letzten 10 Jahren Giant Rooks einen Moment raussuchen könntet und quasi für eine Minute die Zeit anhalten könntet, welcher wäre das?
2: Wow, das ist krass. Krasse Frage.
0: Deep, ne?
2: Ja, jetzt wird's deep. Gut, man kann jetzt natürlich eh nicht alle aufzählen. Deswegen, der erste, der mir jetzt gerade wirklich so super spontan in den Sinn gekommen ist, ist tatsächlich ein Konzert, was wir wo war das? Sao Paulo gespielt haben. Da waren wir Vorband von Louis Tomlinson, ex-One Direction-Mitglied. Und da waren wir Vorband und das war so total krass, weil so 50.000 Menschen in diesem Fußballstadion waren und irgendwie, ja, wirklich schon so viele Leute auch so unsere Lyrics konnten und so mitgesungen haben, und das war irgendwie so voll der surreale Moment. Hast du noch einen?
1: Nicht so richtig. Ich merke auch irgendwie, wenn ich so versuche, an mich so Momente zu erinnern, dann ist da immer so eine Nostalgie dabei, aber irgendwie in dem Augenblick hat man es vielleicht gar nicht so gecheckt. Das finde ich, löst bei mir manchmal so eine Traurigkeit aus, weil eben genau, wenn man diese Momente erlebt hat, man vielleicht gar nicht so anwesend war oder es in dem Augenblick nicht so richtig gecheckt hat, was das eigentlich gerade für ein krasser Moment ist.
0: Wir machen das jetzt auch, beziehungsweise wir gönnen uns jetzt mal natürlich eure neue Single. Wir hören jetzt Slow Dance. Habt ihr Lust, die mal kurz selbst anzumoderieren?
2: Sehr gerne. Wir sind Fred und Finn von Giant Rooks und ihr hört unsere neue Single Slow Dance for a Minute. Viel Spaß.

0: das Wetter.
1: Der Tag startet mit vielen Wolken und auch Nebel ist drin. Später lockert es aber auf und die Sonne kommt raus. Dazu bleibt es trocken bei 18 bis 22 Grad.
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2: A57 Krefeld-Köln zwischen Krefeld-Oppum und Kreuz-Meerbusch. 1 Kilometer Stau, 8 Minuten Zeitverlust. Wir wünschen allen unterwegs gute Fahrt.
1: Oh, guten Morgen zusammen. Johanna Tänzer ist hier. Leute, kennt ihr diese Zauberwürfel? Wisst ihr, diese, die man so dreht, ne, damit die Farben auch stimmen? Eine 6-Jährige aus China hat jetzt den Weltrekord gebrochen, das zu schaffen. Und sie hat einfach nur 4,27 Sekunden gebraucht, um das Ding richtig zu drehen. 4,27. Also Respekt an das Mädel. Ich warte halt immer noch darauf, dass ich das schaffe, ne?

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1: Ich bin Tine Klimach. Die CDU-CSU-Bundestagsfraktion tagte erstmals nach dem Wahldebakel. Ihr Vorsitzender Thorsten Frey stärkte Kanzler Merz den Rücken.
2: Der Bundeskanzler hat unsere Unterstützung und ja, ich bin davon überzeugt, dass wir gemeinsam mit der SPD die verabredeten Reformvorhaben auch tatsächlich zügig durchsetzen können.
1: Am Abend fanden sich außerdem mehrere Spitzenvertreter der Koalition in Berlin zu einem vertraulichen Treffen zusammen. Darunter sollen Kanzleramtsministerin Waken und Gesundheitsminister Lindemann von der CDU gewesen sein. Für die SPD nahmen Co-Chefin Bärbel Baas sowie Innenminister Dobrindt als Vertreter der CSU teil. Zum ersten Mal seit rund 3 Monaten haben sich Vertreter der USA und des Irans wieder getroffen. Das Gespräch am Rande der UN-Generalversammlung in New York sei sehr gut gelaufen und habe 3 Stunden gedauert, sagte US-Präsident Trump vor Reportern. Iranische Staatsmedien bestätigten das Treffen. Ob es konkrete Ergebnisse gab, blieb offen. Heute wird die Rede des iranischen Präsidenten Pezeshkian vor den Vereinten Nationen erwartet. Medikamente einfach in der Drogerie um die Ecke abholen. Diesen Service bietet die Online-Apotheke von DM zumindest für bestimmte Medikamente an. Das passt der Wettbewerbszentrale nicht. Sie hat geklagt und heute prüft das Landgericht Karlsruhe den Fall.
3: Seit knapp einem Jahr vertreibt die Drogeriemarktkette unter dem Namen DM Med rezeptfreie, apothekenpflichtige Medikamente. Darunter fallen etwa Schmerzmittel wie Ibuprofen oder Paracetamol. Die Wettbewerbszentrale sieht darin eine Vermischung von Drogerie- und Apothekenangebot und klagt deshalb dagegen. Das Gericht will nun prüfen, ob die Online-Apotheke hinreichend vom eigentlichen Angebot der Drogeriekette getrennt ist. Es ist gut möglich, dass das Verfahren durch weitere Instanzen geht. Mit einem Urteil ist heute eher nicht zu rechnen. In Wiens, Nachrichtenredaktion.
1: Nach dem gewaltsamen Tod eines 15-Jährigen in Marsberg im Hochsauerlandkreis haben sich 2 gesuchte Männer der Polizei gestellt. Gegen die 22 und 23 Jahre alten Beschuldigten liegen Haftbefehle wegen Totschlags und schwerer Körperverletzung vor. Sie sollen am Samstag auf den Jugendlichen und einen weiteren 18-Jährigen eingestochen haben. Der 15-Jährige starb noch am Tatort, der 18-Jährige wird in einem Krankenhaus behandelt.
4: So, guten Morgen zusammen. Johanna Tänzer ist hier für euch. Ich wünsche euch einen guten Start in diesen Mittwoch und halte es so wie Miles Smith jetzt hier. Nice to meet you.
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0: Genau, get up, guten Morgen.
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0: Und das gucken wir mit Kevin Zimmer zusammen. Guten Morgen.
2: Guten Morgen.
0: Was steht denn heute an?
2: Es geht um einen Apothekenservice, den die Drogeriemarktkette DM anbietet. Bestimmte Medikamente kann man dann einfach in der Filiale abholen. Vorher muss man die online irgendwie ordern und bestellen. Die Wettbewerbszentrale hat gegen diesen Service geklagt und deswegen muss sich heute das Landgericht in Karlsruhe damit beschäftigen.
0: Okay, und ich habe ja so ein bisschen das Gefühl, dass ein Nations League-Spiel das erste Mal schon so seine Schatten vorauswirft.
2: Ja, ob das an dem Hype um den neuen Bundestrainer Jürgen Klopp liegt?
0: Man weiß es nicht.
2: Aber ja. Ich kann es mir vorstellen. Morgen spielen wir also gegen die Niederlande. Heute reisen die Spieler nach Amsterdam und Jürgen Klopp tritt am Abend auch nochmal vor die Presse. Es ist ja mal spannend, was er da sagt. Ich bin sehr gespannt, was er sagt.
0: Auf jeden Fall. Und die wichtigste Woche für die UN läuft noch, ne?
2: Ja, nachdem Donald Trump gestern die Generaldebatte in New York eröffnet hat, spricht heute der ukrainische Präsident Zelensky. Generell soll es heute dort natürlich um den Ukraine-Krieg gehen.
0: Und dann ganz wichtig, Kevin, hast du natürlich vergessen.
2: Was denn?
0: Ist der erste Herbsttag
2: heute.
0: Ach
2: ja, stimmt. Wie konnte ich das vergessen?
0: Wichtigste Frage. Hast du schon mit Gilmore Girls angefangen?
2: Nein, aber ich habe ein Kastanienmännchen gebastelt.
0: Oh, toll.
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Hallo, guten Morgen zusammen. Johanna Tänzer ist hier und ich finde, es ist eine gute Aufgabenverteilung hier im Radio zusammen mit NSYNC. Die Jungs singen jetzt hier Bye, Bye, Bye und ich sag euch Hello, Hello, Hello. Läuft bei uns.

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0: Morgen zusammen.
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2: Ihr dort, Europa, ein Wesen.
3: Give Europe a soul.
4: Europa eine Seele geben.
5: Dieser Satz, Europa eine Seele geben, er stammt von Jacques Delors, einem ehemaligen EU-Kommissionspräsidenten. Und es ist auch der Gedanke von Soziomovens, das jugendsoziale Netzwerk bringt Jugendliche aus Mittel- und Osteuropa zusammen.
6: Das Herzstück unserer Arbeit ist das Stichwort geben. Es geht um Solidarität, es geht darum, andere Menschen zu unterstützen und gemeinsam an einer besseren Welt zu arbeiten.
5: Sagt Claudia Schwarz. Sie ist Vorstandsvorsitzende der gleichnamigen Stiftung. Und ganz praktisch sieht das so aus, die jungen Menschen treffen sich zu Projektwochen, stellen sich vor Ort einer sozialen Frage und kommen dadurch mit Menschen am Rand der Gesellschaft in Berührung. Mit Obdachlosen, Geflüchteten oder Menschen mit einer Beeinträchtigung.
6: Begegnen diesen Menschen, interagieren mit ihnen, helfen ihnen. Und am Ende der Woche entscheiden sich viele dazu, sich ehrenamtlich zu engagieren und sich weiterhin um die Belange und Nöte der Menschen in ihrer Stadt, in ihrem Dorf zu kümmern.
5: Gegründet wurde Soziomovens an der Kommende in Dortmund, dem Sozialinstitut des Erzbistums Paderborn. Und in gut einer Woche, am 1. Oktober, erhält diese kirchliche Initiative den Internationalen Preis des Westfälischen Friedens in der Kategorie Jugend für ihr Engagement an einem gerechten und solidarischen Europa.
7: Wenn wir zusammenarbeiten, dann können wir diesen Kontinent und auch die Welt besser machen.
3: Give Europe a soul.
5: Mehr auf augenblickmalonline.de. Stefan Klinkhammer von der Katholischen Kirche für Augenblick mal.
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1: Schönen Mittwochmorgen mit uns und ich freue mich schon, ich glaube ab Oktober soll es ja so ein bisschen Erleichterung geben beim Tanken.
2: Ja.
1: Gibt ja verschiedenste Maßnahmen, ne, die uns so ein bisschen helfen sollen. Eine davon ist diese 12-Uhr-Regel, ADAC sagt aber gar nicht gut.
2: Nee, der fordert die Abschaffung der 12-Uhr-Regel an den Tankstellen, die gilt ja seit dem 1. April. Diese Regel habe zwar unter anderem die Zahl der täglichen Preisänderungen erheblich reduziert, doch die Spritpreise insgesamt seien dadurch nicht gesunken. Die Infos von Lea Matschulatz.
3: Die 12-Uhr-Regel habe dazu geführt, dass sich der Preis für den Liter Benzin oder Diesel pro Tag viel deutlicher ändere als vorher. Und das nicht zum Vorteil der Autofahrer, findet der ADAC. Wer mittags nach 12 Uhr tanken müsse, der habe erhebliche Zusatzkosten. Auch das Leibniz-Zentrum für europäische Wirtschaftsforschung hatte schon festgestellt, die 12-Uhr-Regel führt zu höheren Durchschnittspreisen. Den Tankrabatt wiederum, den hält der ADAC für richtig.
2: Nach der schriftlichen Drohung auf der Schultoilette im städtischen Gymnasium Gütersloh hat die Polizei einen 14-jährigen Tatverdächtigen ermittelt. Die Beamten haben bereits mit ihm und seinen Eltern gesprochen. Gegen den Teenager läuft nun ein Strafverfahren. Er soll die Drohung auf der Toilette hinterlassen haben. Den Eltern war gestern freigestellt, ihre Kinder zur Schule zu schicken. Laut Polizei hat aber zu keinem Zeitpunkt eine Gefahr für Schüler und Lehrer bestanden. Nach dem tödlichen Unfall auf dem Oktoberfest am Montagabend ist der Freefall Tower der Bielefelder Schaustellerfamilie Schneider gestern Abend wieder in Betrieb gegangen. Technische Mängel wurden nicht festgestellt. Die Ermittlungen zu dem Vorfall werden laut Polizei Tage, wenn nicht Wochen dauern. Das ganze Team ist geschockt und entsetzt, heißt es aus der Betreiberfamilie. Ein 52 Jahre alter Sicherheitsmitarbeiter war von einer Gondel des Towers Hangover getroffen und eingeklemmt worden. Er starb kurz darauf im Krankenhaus. Der Mann hatte sich in einem Bereich unterhalb der Gondel aufgehalten, in dem er sich nicht hätte aufhalten dürfen. Warum, ist jetzt Gegenstand der Ermittlungen. Auf dem ehemaligen Ankergelände am Stadtholz soll im Oktober mit den Arbeiten für den Neubau der Polizei beginnen. Laut NW hatte sich der Bau wegen Abstimmungsproblemen zwischen Investor, Mieter und Polizei verzögert. Ursprünglich hatte 2023 mit dem Bau begonnen werden sollen. In das neue Gebäude sollen die Abteilungen aus dem Präsidium am Kesselbrink und an der Lerchenstraße einziehen. Aktuell wird laut Bericht über eine Mietverlängerung für die beiden alten Gebäude verhandelt. Die Verträge waren zu Mitte 2027 gekündigt worden. Dann wird das neue Gebäude am Stadtholz aber noch nicht stehen. Die zwei Männer, die nach dem gewaltsamen Tod eines 15-Jährigen in Marsberg im Hochsauerland öffentlich mit Fotos gesucht wurden, haben sich am Abend gestellt. Der 22-jährige Grieche und der 23-jährige Kosovare aus Hamm werden heute dem Haftrichter vorgeführt. Sie sollen am Samstag den 15-jährigen Jugendlichen erstochen haben. Einen 18-Jährigen sollen sie schwer verletzt haben. Nach bisherigen Erkenntnissen war zuvor ein Streit eskaliert.
1: Wir schauen aufs Radio Bielefeld Wetter und das wird heute ein herrlicher Tag. Ist zwar wieder etwas frischer hier mit knapp 10 Grad in der Altstadt, aber man sieht schon jetzt beim Blick nach oben, klarer Himmel, ja, da sind die Sterne, heißt keine Wolken, die die Sonne verdecken. Die scheint heute 10 Stunden lang, dazu 19 Grad, also toller Herbstanfang. Ne? Ist ja heute der kalendarische Herbstanfang tatsächlich. Morgen ähnlich bei 17 Grad, ein paar mehr Wölkchen, tun uns aber nichts. Freitag stand jetzt richtig toll, 19 Grad, 11 Sonnenstunden, also herrlich.
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1: Da sehe ich dir an, Tim, du überlegst schon, was kann ich da draußen machen?
2: Ja, tatsächlich, ich bin so durchschaubar, ja.
1: Nochmal den Rasen, Hecke trimmen.
2: Ja.
1: Gibt es, glaube ich, gar nicht bei euch, ne? Ich weiß gar nicht.
2: Wäre dringend nötig.
1: Ja, das ist eine unliebsame Arbeit. Wir schauen auf die Straßen. Schnell ablenken um 6:03. Da wird geblitzt. Eckendorfer Straße von der Maschine Herforder und auf der Westerenger Straße.
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1: Moin, moin zusammen. Ja, und einer fehlt, ne? Timo ist heute nicht da, denn er ist im Krankenhaus. Warum, das hört ihr gleich.

0: 11 Minuten nach 6 am Mittwochmorgen. Radio Bielefeld läuft mit Sebastian Wiese und es ist ein etwas anderer Morgen. Bin alleine, denn Timo ist im Krankenhaus. Aber so, bevor ihr euch jetzt Sorgen macht und einer sagt, was hat der Junge denn nur, wie geht's ihm denn? Keine Sorge, er ist nicht krank. Nein, er will dabei helfen, den Weltrekord zu holen. Er will mitmachen beim Wiederbeleben. Denn im Franziskus-Krankenhaus läuft ja seit Montag eine ganz besondere Aktion. 24/7 wird da ein Dummy wiederbelebt. Und Timo, du bist jetzt live für uns vor Ort, noch nicht am Dummy.
1: Nee, noch nicht dran, aber ich werde das auf jeden Fall heute noch machen. Das habe ich mir auf jeden Fall vorgenommen. Gerade ist die Antje dabei, wieder zu beleben. Dem Dummy geht's auch soweit gut. Er hat eine Hose an, aber obenrum ist er halt frei und liegt im Eingangsbereich. Also man kommt wirklich rein und sieht ihn direkt. Dahinter eine große Tafel, wo drauf steht Weltrekordversuch im Leben retten. Da hat auch jeder schon draufgeschrieben, der hier war. Und das sind wirklich sehr, sehr, sehr, sehr viele Namen. Jeden Tag so 700 Leute waren hier. Also von daher ist hier schon einiges los gewesen und man wechselt sich hier in regelmäßigen Abständen ab. Jetzt ist gerade der Simon dran. Jona hat auch schon gemacht. Das sind Medizinstudenten, also die haben sozusagen hier schon Praxiserfahrung, wie es denn da mal aussieht. Und in der Nacht läuft hier auch volles Programm. Also man hat dann eine Stammmannschaft von so 3 bis 5 Leuten, die ganze Nacht hier durchziehen und sich regelmäßig abwechseln und hier wiederbeleben.
0: Da wurde der Schichtplan diese Woche ein bisschen angepasst wahrscheinlich, ne?
1: Ja,
0: also du hast jetzt die Nachtschicht, aber nicht für die Patienten, sondern nur für unseren Dummy.
1: Und sie sagten auch, dass das Schöne ist, dass man einfach nicht abschätzen kann, wer kommt denn dann noch so in der Nacht. Aber wenn da jemand vorbeikommt und Bock drauf hat, vorhin waren Leute aus der Physiopraxis hier, die gesagt haben, ach, vor Dienstbeginn machen wir mal eine halbe Stunde mit. Also es ist wirklich schön, dass man immer sehr selbst gespannt sein kann, wer denn so kommt.
0: Ja, und auch schön ist, dass man dich ja sehen kann. Es gibt einen Livestream.
1: Ja.
0: Link findet ihr auf
1: radiobielefeld.de.
0: Ja, es ist ein bisschen verzögert. Ich glaube, das kommt erst gleich in ein paar Sekunden an, dass du gewogen hast. Aber man sieht dich da schön schon rumhantieren bzw. rumrennen und kann da natürlich auch immer schauen. Und das sieht auch relativ anstrengend aus. Deswegen bin ich gespannt, wenn du da gleich selbst auch mal Hand anlegst. Ich hoffe, da beim fliegenden Wechsel geht nichts schief. Das Ganze passiert ja in dieser Woche, weil es die Woche der Wiederbelebung ist. Das ist der Anlass. Aber warum man jetzt diesen Weltrekord versucht aufzustellen, das klären wir gleich drüber. Da wirst du mal nachfragen. Radio Bielefeld läuft live in Franziskus.

0: 18 Minuten nach 6, Radio Bielefeld läuft am Mittwoch, heute früh live aus dem Franziskus-Krankenhaus. Denn, ihr habt's gehört, es ist Woche der Wiederbelebung und da soll ein Weltrekord aufgestellt werden. 24/7 wird da ein Dummy wiederbelebt. Also eine Woche lang, wirklich von morgens bis abends. Es gibt einen Livestream, da kann man sich das anschauen. Und Timo Teichler ist live für uns vor Ort. Hab eben schon gesagt, wenn man sich das anschaut, so über den Livestream, das sieht sehr anstrengend aus, wenn da dieser Dummy beackert wird. Du selber warst noch nicht dran, aber hast jemand, der da gerade alles gegeben hat?
1: Ja, der Jona, der muss das auch können später, weil der ist nämlich angehender Arzt, ist Medizinstudent in Bielefeld. Du hast ja schon eine Runde wiederbelebt. Wie war's so?
2: Erste Runde war noch entspannt, die zweite wird schon ein bisschen anstrengender, wenn man ehrlich ist. Ich meine dafür, dass es nur 2x2 Minuten Belastung sind, anstrengender als man denkt, ja.
1: Ja, ich habe dich dabei beobachtet, also ein bisschen ins Schnaufen bist du schon gekommen.
2: Ja, und das war nur der Anfang, wir müssen ja doch noch ein bisschen durchhalten. Ja. Genau, ja.
1: Aber für dich ja sozusagen vielleicht irgendwann die Realität, oder?
2: Ja, ab und an sicherlich, ja.
1: Was ist so dein Plan? Wie weit bist du so im Studium?
2: Also ich bin mit dem Uni-Teil durch und ich will dann in die Intensivmedizin. Und da wird das ja auch häufiger passieren, tatsächlich.
1: Und du machst noch eine Runde mit heute?
2: Ach ja, auf jeden Fall, ja.
1: Ja, das wäre ja auch gut, weil wir brauchen ja immer hier einen Wechsel. Und der, der das Ganze ja auf die Beine gestellt hat, ist der Dr. Rahe Meier, der, wie er mir gesagt hat, eigentlich jetzt 7 Tage im Krankenhaus schläft. Guten Morgen. Ich störe Sie jetzt gerade beim Frühstück. Wollten Sie gerade mal essen? Jetzt kommt er vom Radio.
3: Gar nicht. Nein, ich muss da total widersprechen. Nicht 7 Tage, 7 Nächte schläft.
1: Er nicht schläft.
3: Ja, sondern ich bin 7 Tage, 7 Nächte hier, das stimmt. Und dass ich überhaupt zum Schlafen komme, das verdanke ich den vielen, vielen tollen Leuten, die hier aus der Bevölkerung herkommen, die von Praxen herkommen, die aus dem eigenen Krankenhaus herkommen und das den Spirit bilden. Und wir bilden ein großes Team und das ist wirklich eine große Freude zu sehen.
1: Warum haben Sie denn überhaupt gesagt, wir machen das mal hier als Weltrekord?
3: Ja, wir haben es ja in der Woche der Wiederbelebung, weil die Anästhesisten sich schon seit 20 Jahren in der Woche der Wiederbelebung um Teaching kümmern. Und jetzt gibt es den ganz besonderen Anlass. Ab September dürfen alle weiterführenden Schulen alle Kinder in Wiederbelebung unterrichten. Oder sagen wir, sie sollen und müssen es. Das ist da ist Nordrhein-Westfalen ganz nach vorne marschiert. Und wenn das klappt, dann wird das ein Modell für ganz Deutschland werden.
1: Ja, aber sind Sie auch ein bisschen stolz darauf, dass jetzt so viele gekommen sind schon?
3: Total stolz. Ich bin für jeden stolz, der kommt. Also es wärmt mein Herz.
1: Ja, die Kollegin sagte vorhin, sie hätte um 3 Uhr, als sie nicht schlafen konnte, mal in den Livestream geguckt. Da wären Sie selbst am Pumpen gewesen. Da war kein anderer da, oder?
3: Ja, naja, ich muss gar nicht mehr so viel pumpen wie am Anfang, muss ich sagen, weil es einfach wirklich sehr viel Zulauf gibt und sehr viel Freude.
1: Aber haben Sie jetzt wirklich ein Klappbett hier oder wie läuft das?
3: Ja, absolut.
1: Oder liegen Sie in einem Krankenhausbett für einige Patienten?
3: Nein, das ist ein Feldbett.
1: Okay. Ne? Mhm. Und da gehen Sie jetzt gleich mal rüber und machen die Augen zu?
3: Ja, vielleicht heute um Mitternacht, wenn es geht.
1: Also ziehen Sie jetzt durch?
3: Ja, natürlich.
1: Wie lange sind Sie denn schon wach?
3: Das weiß ich gar nicht mehr so ganz genau. Manchmal wird man so ein bisschen wuschig, wenn man so wenig Schlaf bekommt. Ne?
1: Aber Sie wissen auch, wo Sie sind.
3: Ja, ich bin hier bei Ihnen. Ne? Wie schön.
1: Ja, also Sebastian, Weltrekordversuch läuft noch. Ich werde mich gleich einreihen und da auch mal eine Runde mitmachen.
0: Ja, ich frage mich gerade, ob Herr Dr. Rahmeier auch jetzt noch richtige Patienten behandelt oder ist der jetzt nur für den Dummy abgestellt?
1: Der Kollege fragt, richtige Patienten versorgen Sie jetzt aber nicht mehr in dem Zustand, oder?
3: Nein, das mache ich jetzt im Moment nicht, diese Woche auf keinen Fall. Aber die Patientenversorgung findet hier im Krankenhaus ganz regulär statt und ist auch sehr, sehr schön. Ne?
1: Ja, nee, wir hatten jetzt nur Angst, nicht, dass nachher Sie sagen, ich weiß gar nicht, wo ich bin und wer ich bin.
3: Nein, da ganz beruhigt, ne, da gibt es ein ganz kompetentes Team, was ausgeschlafen ist. Ne?
0: Ja, und Timo ist jetzt ja auch da, der hat ein Auge drauf und ich denke mal, Dr. Rahmeier wird dir gleich auch so ein bisschen helfen, dich da anleiten beim Weltrekordversuch. Die Woche der Wiederbelebung läuft, 24/7 wird der Dummy da reanimiert. Timo ist live für uns vor Ort.

Klick gerne mal rein, ne? Beim Franziskus-Hospital läuft da der Weltrekordversuch im Wiederbeleben. Es ist die Woche der Wiederbelebung. Wir senden heute früh live auf radiobielefeld.de. Findet ihr den Link zum Livestream, dann seht ihr da nämlich auch Timo rumrennen. Ich bin ganz gefesselt, ganz gespannt. 6.25 Uhr, schauen wir nochmal schnell und aktuell, was auf den Straßen los ist. Der Michi meldet bei WhatsApp auf der Filsendorfer Straße, Ecke Blackenfeld, einen Ampelausfall. Danke dir dafür. Und geblitzt wird von den Maschinen Eckendorfer, Herforder und Westerenger Straße. Habt ihr noch mehr? Macht's wie Michi. Schickt uns eine WhatsApp an Bielefeld 6x5. Ich muss jetzt wieder Livestream gucken hier.

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6: Das ist eure Nummer 1. Schönen Mittwochmorgen wünschen wir euch.
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6: Ja, und Timo Teichler ist nicht im Studio, sondern live im Franziskus-Hospital wegen der Woche der Wiederbelebung. Hoher Besuch, damit meine ich nicht ihn, sondern der kommt noch.
8: Ja, beim Weltrekordversuch im Wiederbeleben im Klösterchen ist heute Mittag auch NRW-Schulministerin Dorothee Feller zu Gast. Sie wird begleitet von Bielefelds Oberbürgermeisterin Christiana Bauer. Der Weltrekordversuch findet noch bis Freitag im Rahmen der landesweiten Woche der Wiederbelebung statt. Auf dem ehemaligen Ankergelände am Stadtholz soll im Oktober mit den Arbeiten für den Neubau der Polizei beginnen. Laut NWE hatte sich der Bau wegen Abstimmungsproblemen zwischen Investor, Mieter und Polizei verzögert. Ursprünglich hatte 2023 mit dem Bau begonnen werden sollen. Nach der schriftlichen Drohung auf der Schultoilette im städtischen Gymnasium Gütersloh hat die Polizei einen 14-jährigen Tatverdächtigen ermittelt. Die Beamten haben bereits mit ihm und seinen Eltern gesprochen. Gegen den Teenager läuft nun ein Strafverfahren. Er soll die Drohung auf der Toilette hinterlassen haben. Der ADAC hat sich für die Abschaffung der sogenannten 12-Uhr-Regel an den Tankstellen ausgesprochen. Die Regel habe zwar die Zahl der täglichen Preisänderungen reduziert und den Zeitpunkt der Preiserhöhung vorhersehbarer gemacht, das habe die Preise aber keinesfalls gesenkt, hieß es. Nach dem tödlichen Unfall auf dem Oktoberfest am Montagabend ist der Freefall Tower der Bielefelder Schaustellerfamilie Schneider gestern Abend wieder in Betrieb gegangen. Technische Mängel wurden nicht festgestellt. Die Ermittlungen zu dem Vorfall werden laut Polizei Tage, wenn nicht Wochen dauern. Das ganze Team ist geschockt und entsetzt, heißt es aus der Betreiberfamilie. Die zwei Männer, die nach dem gewaltsamen Tod eines 15-Jährigen in Marsberg im Hochsauerland öffentlich mit Fotos gesucht wurden, haben sich am Abend gestellt. Der 22-jährige Grieche und der 23-jährige Kosovare aus Hamm werden heute dem Haftrichter vorgeführt. Sie sollen am Samstag den 15-jährigen Jugendlichen erstochen haben. Die Union will ungeachtet der schlechten Ergebnisse bei den jüngsten Landtagswahlen an ihrem Reformkurs festhalten. Kanzleramtschefin Waken bekräftigte, dass die Bundesregierung wie geplant die Pflege und die Krankenversicherung und auch das Rentensystem reformieren will. Die Botschaft nach den Landtagswahlen dürfe nicht sein, dass die Reformen nun nicht mehr kommen, so Waken.
6: Wir schauen aufs Radio Bielefeld Wetter und das macht jetzt Kollege Teichler live im Franziskushospital.
9: Ja, wettertechnisch ist das heute ein bisschen frisch. Also ich hatte heute beim Fahrradfahren auch wieder meine Handschuhe angezogen. Kann ich später aber auch ausziehen. 19 Grad gibt's, viel Sonne. Also wirklich nochmal ein toller Tag. Morgen ein paar Wolken dabei. Freitag aber auch schon wieder schön. Und nächste Woche haben wir 25 Grad.
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6: Kurz nach 6:30, Radio Bielefeld Blitzer und Verkehr, immer schnell und aktuell.
9: Geblitzt wird an der Westerenger Straße in Jöllenbeck, an der Herforder Straße in beide Richtungen und an der Eckendorfer. Und dann gibt es noch einen Ampelausfall, den ich schon wieder vergessen habe.
6: Ja, das war die Pilsendorfer Straße am Blackenfeld. Das macht aber gar nichts, dafür hast du mich ja noch.
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6: und Timo Teichner. Ist noch da? Ja.
9: Ich bin auch da, ja, ja. Ich wusste nicht, wann ich dran bin.
11: Ja, ich sehe dich ja auch im Livestream hier. Ne? Wir überwachen das ja, was du da so treibst. Beziehungsweise man kann über den Livestream ja live verfolgen im Klösterchen, wie das da mit dem Wiederbeleben so funktioniert. Beziehungsweise ob da auch immer jemand am Dummy ist oder wie wird das eigentlich überwacht? Das soll ein Weltrekord werden. Ist das alleine durch den Livestream, dass man immer guckt, dass da einer dran ist? Oder wie
9: kann ich auch. Das vorstellen? Auch, also es gibt auch eine neutrale Person, die hier immer sozusagen im Empfangsbereich sitzt und überwacht, dass das alles mit rechten Dingen zugeht. Die muss auch am Ende unterschreiben, dass das nonstop, sage ich mal, geklappt hat, 24/7. Und am Sonntag um 20 Uhr kommt dann jemand vom Rekordinstitut in Deutschland, checkt das alles, checkt nochmal sozusagen die Aufnahmen und dann, was auch immer, also man weiß nicht, ob man dann eine Urkunde kriegt, ob es Konfetti gibt, einen Pokal, auf jeden Fall wird das hier schon überwacht, im Zweifel auch von den Patienten, weil das finde ich ein sehr schönes, vielleicht auch ein bisschen skurriles Bild. Also man belebt hier diesen Dummy wieder, es stehen viele Leute drumherum und dann läuft mal einer so hier oberkörperfrei mit gebrochenem Arm und halbem Kittel rum. Also weil er sich irgendwie einen Kaffee holen will. Also es ist schon auch besonders.
11: Ja, das haben wir eben schon gehört, ne? Dass der ganz normale Betrieb logischerweise auch aufrechterhalten wird die ganze Zeit über. Also die Patienten werden ganz normal versorgt. Sag mal ganz kurz noch, das ist ja die ganze Zeit, höre ich immer so mal leiser, mal lauter Musik. Ist das alles da ein großes Happening, große Party wegen Weltrekord oder?
9: Ja, das natürlich auch. Ne? Soll ein bisschen Stimmung machen, aber es soll auch dafür sorgen, dass man gut im Beat ist, ne? Dass man den passenden Rhythmus hat, damit man nichts falsch macht, nicht, dass der Dummy nachher noch stirbt. Übrigens, es gibt auch einen Ersatzdummy, der sitzt, das ist ein bisschen skurril, ihre Tasche können sie hier im Raum unterbringen und dann sitzt da auf einmal einer. Mit Jogginganzug. Ich denke, oh, wer ist er denn? Ja, das ist der Ersatzdummy, falls der andere jetzt kaputt geht, weil so viele wiederbelebt haben. Also es gibt auch einen Ersatz-Olaf, nenne ich ihn mal.
11: Ja, Olaf, ja, aber richtig, aber einen Namen hat er, glaube ich, nicht, ne?
9: Nein, hat er nicht, aber ich nenne ihn jetzt Olaf.
11: Olaf, okay, wenn wir heute Morgen hören, Timo bearbeitet Olaf, dann wissen alle hoffentlich, was gemeint ist. So, dann bin ich mal gespannt, ob dieser Song hier jetzt den Rhythmus durcheinander bringt oder ob der hilft. Bohemian Fleck bei Radio Bielefeld im besten Mix und Timo Teichler heute früh live im Klösterchen beim Weltrekordversuch im Wiederbeleben.

0: 6.41 Uhr, ihr hört Radio Bielefeld am Mittwoch und so schön kann das klingen, wenn Wünsche in Erfüllung gehen.
1: Nein, oh mein Gott, ich kann es nicht glauben, wirklich. Uns kommen hier gerade wirklich die Tränen, also das müsst ihr uns hier glauben. Es ist besser als Weihnachten, Geburtstag zusammen.
0: Ja, herrlich. Für Alexander und ihren Mann geht's nach Ibiza, ja, zu einer VIP-Clubnacht mit allem drum und dran. Wir bezahlen's. Sie hatte sich gewünscht, über radiobielefeld.de hat sie diesen Wunsch eingetragen. Das könnt ihr auch machen beim Wunscherfüller. Mit etwas Glück geht der Wunsch dann in Erfüllung. Oder falls ihr fast wunschlos glücklich seid, was ich mir irgendwie nicht vorstellen kann, es gibt da auch eine große Wunschliste, wo ihr euch von fertigen Wünschen was aussuchen könnt. Vielleicht ist da ja auch noch eine Inspiration dabei. Also macht gerne mit und dann gut zuhören. Mit etwas Glück ist euer Wunsch schon der nächste. Und Wünsche gibt es mehr als genug. Das haben wir auch gemerkt im Ravensberger Park beim Wackelpeter am letzten Sonntag der Sommerferien. Da haben wir nämlich die Wünsche der großen bzw. kleinen Bielefelder gesammelt.
2: Hallo, ich bin Mona und ich wünsche mir für die Straßen von Bielefeld und für die Bürgersteige und für den Wald weniger Müll.
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4: Ich bin Gian und ich wünsche für Arminia, dass die in die erste Bundesliga kommen.
5: Ich bin Mireme und ich wünsche mir viele Freunde in der Schule.
6: I close my eyes and I can see a world that's waiting up for me.
7: Hallo, ich bin Finn und ich wünsche mir mehr Pumptracks in Bielefeld und in Jöllenbeck.
8: Hallo, ich heiße Clara und ich möchte, dass bei allen Menschen Glück in die Herzen fliegt.

0: bin Lena und ich wünsche mir, dass es keine Zigaretten gibt.
1: Hallo, ich bin Nora und ich würde mir wünschen, dass man schon früher wählen darf, weil die meisten Kinder wollen ja auch schon bestimmen, was in ihrer Welt passiert.
2: Hallo, ich bin Milo aus Seepen und ich will in Bielefeld einen Freizeitpark.
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0: Gleich 10 vor 7. 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
1: Geblitzt wird an der Eckendorf in beide Richtungen Höhe Heperfichten, Herforder beide Richtungen Höhe Feuerwache und Westerenger Straße stadteinwärts in Jöllenberg steht eine Maschine. Einen Ampelausfall haben wir auch noch, Filsendorfer Straße Ecke Blackenfeld.
0: Ja, und du hast jetzt noch so ein paar Minütchen Zeit, um dich da am Dummy einweisen zu lassen.
1: Ja.
0: Weil gleich willst du ja mitmachen beim Weltrekordversuch. Timo ist heute früh live im Klösterchen, Woche der Wiederbelebung und er wird gleich an den Dummy losgelassen.

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1: Schönen Mittwochmorgen mit uns und so langsam sind hier die Kisten zusammengepackt. Ne? Ja. Wir ziehen ja bald um an den Kesselring. Aber wir sind nicht die Einzigen, die ein neues Zuhause bekommen. Auch bei der Polizei tut sich was.
2: Ja, auf dem ehemaligen Ankergelände am Stadtholl soll im Oktober mit den Arbeiten für den Neubau der Polizei begonnen werden. Laut NW hatte sich der Bau wegen Abstimmungsproblemen zwischen Investor, Mieter und Polizei verzögert. Ursprünglich hatte 2023 mit dem Bau begonnen werden sollen. In das neue Gebäude sollen die Abteilungen aus dem Präsidium am Kesselbrink und an der Lärchenstraße einziehen. Aktuell wird laut Bericht über eine Mietverlängerung für die beiden alten Gebäude verhandelt. Die Verträge waren zu Mitte 2027 gekündigt worden. Dann wird das neue Gebäude am Stadtholz aber noch nicht stehen. Nach dem tödlichen Unfall auf dem Oktoberfest am Montagabend ist der Freefall Tower der Bielefelder Schaustellerfamilie Schneider gestern Abend wieder in Betrieb gegangen. Technische Mängel wurden nicht festgestellt. Die Ermittlungen zu dem Vorfall werden laut Polizei Tage, wenn nicht Wochen dauern. Das ganze Team ist geschockt und entsetzt, heißt es aus der Betreiberfamilie. Ein 52 Jahre alter Sicherheitsmitarbeiter war von einer Gondel des Towers Hangover getroffen und eingeklemmt worden. Er starb kurz darauf im Krankenhaus. Der Mann hatte sich in einem Bereich unterhalb der Gondel aufgehalten, in dem er sich nicht hätte aufhalten dürfen. Warum ist jetzt Gegenstand der Ermittlungen? Inmitten der neu entflammten Debatte um die Krankenversicherung hat CDU-Generalsekretärin Franziska Hoppermann Spekulationen über eine mögliche Annäherung der Union an eine Bürgerversicherung zurückgewiesen. Nicht mit der CDU und auch sicherlich nicht mit der CSU, sagte Hoppermann im Berlin-Playbook-Podcast von Politico. Äußerungen von Bundeskanzler Friedrich Merz zur Ungleichbehandlung von Privat- und Kassenpatienten seien nicht als Vorstoß für einen Umbau des Krankenversicherungssystems zu verstehen. Kanzleramtschefin Nina Wagen bekräftigte unterdessen, dass die Bundesregierung wie geplant die Pflege und die Krankenversicherung und auch das Rentensystem reformieren will. Die Botschaft nach den Landtagswahlen dürfe nicht sein, dass die Reformen nun nicht mehr kommen, so Wagen. In einem DHL-Paketzentrum im mecklenburgischen Leitzen meldet eine Mitarbeiterin Vergiftungssymptome. Das löst einen großen und langen Einsatz von Polizei und Feuerwehr aus. Spezialisten tippen auf Quecksilber. Uli Reitinger mit den Hintergründen.
3: Die 50 Jahre alte Paketzustellerin kam mit einer Flüssigkeit in Kontakt. Quecksilber ist bei Raumtemperatur flüssig. Kurz später zeigte sie die Symptome, die auf eine Vergiftung hindeuten. Mehr als 20 Mitarbeiter des DHL-Paketzentrums wurden sicherheitshalber evakuiert. Schon am Wochenende mussten Polizei und Feuerwehr in Mecklenburg-Vorpommern wegen eines Quecksilberfunds in einer Wohnung ausrücken. Eine Frau hatte online Blumen bestellt. In der Lieferung wurde der gefährliche Stoff entdeckt. Ob ein Zusammenhang zwischen den beiden Vorfällen besteht, ist noch unklar.
2: Nach der schriftlichen Drohung auf der Schultoilette im städtischen Gymnasium Gütersloh hat die Polizei einen 14-jährigen Tatverdächtigen ermittelt. Die Beamten haben bereits mit ihm und seinen Eltern gesprochen. Gegen den Teenager läuft nun ein Strafverfahren. Er soll die Drohung auf der Toilette hinterlassen haben. Den Eltern war gestern freigestellt, ihre Kinder zur Schule zu schicken. Laut Polizei hat aber zu keinem Zeitpunkt eine Gefahr für Schüler und Lehrer bestanden.
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4: Das wird schön heute. Aktuell ist noch ein bisschen frisch draußen mit so 6 Grad, aber wir kommen heute noch auf 19. Sonne zeigt sich sehr deutlich, nur ein ganz paar Wolken sind da unterwegs. Morgen ähnliches Wetter, Freitag auch noch mal schön, Samstag ein bisschen bedeckter und nächste Woche mehrere Tage am Stück 25 Grad.
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1: Gleich 7:04 im Franziskus-Hospital ist gut was los. Das hört man auch. Am Dummy wird ordentlich gearbeitet. Aber Timo, du schaust nochmal, was auf den Straßen läuft in und um Bielefeld.
4: Geblitzt wird an der Eckendorfer Straße, an der Herforder, an der Westerenger in Jöllenbeck und einen Ampelausfall haben wir Filsendorfer Straße, Ecke Blankenfeld.
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1: Und Timo Teichler live im Franziskus-Hospital. Da läuft der Weltrekordversuch im Wiederbeleben. Es ist Woche der Wiederbelebung, deshalb wird 24-7 an einem Dummy reanimiert sozusagen. Und für Timo wird es jetzt gleich so langsam ernst. Er hat sich eben schon mal von Nils Rahmeier eine Einweisung am Dummy geholt.
4: Also, ist egal von welcher Seite, also wo ich...
5: Erstmal davor, knien. Und dann muss man versuchen, eben das Herz zusammenzudrücken. Das macht man mit den Händen natürlich. Geht auf den Druckpunkt. Der Druckpunkt ist in der Mitte von dem Brustkorb, ne, von diesem knöchernen Teil. Und dann drückt man nicht mit der ganzen Hand, sondern nur mit dem Handballen, mit der Verlängerung von dem Arm, ne? Mit der einen Hand geht man auf den Druckpunkt, mit der anderen Hand irgendwie oben drüber, ne? Dass es für einen selber bequem ist.
4: Und dann ist egal, welche Hand ich unten habe?
5: Ganz genau, so wie man das am liebsten hat. Okay. Und dann beugt man sich so über den Patienten, dass die Arme eigentlich senkrecht über dem Druckpunkt sind und die Arme, die Ellbogen bleiben verschränkt, die Arme bleiben gerade und dann drückt man runter.
4: Also Handballen in die Mitte vom Brustkorb, dann die andere Hand oben drauf und jetzt kräftig runterdrücken.
5: Ja, genau. Und eigentlich kann man sich merken, so tief wie es geht.
4: So tief wie es geht? Oh, da habe ich aber Angst, dass ich was kaputt mache. Ach so. Und das mache ich jetzt wie lange?
5: Ja, das macht man eigentlich dann so lange, bis der Rettungsdienst kommt. Und in so einer Notsituation hat man natürlich Bärenkräfte und kann lange durchhalten. Aber in unserem Falle wechseln wir immer nach 2 Minuten.
1: Ja, das wird er ja wohl hoffentlich durchhalten. Also, und vor allem, ich hoffe, dass er jetzt nicht gleich, Timo, dass du jetzt nicht gleich irgendeinen Quatsch da machst. Ne? Nicht, dass man weiß, oh, Weltrekordversuch abgebrochen.
2: Und Olaf kaputt.
1: Ja, genau. Wir schalten gleich wieder live rüber zu Timo und Franziskus.

0: mache das wirklich nicht gerne, aber Marc Ember wird es mir verzeihen. Die letzten 25 Sekunden muss ich hier schon runterziehen des Songs, denn wir schalten jetzt live rüber ins Franziskus Hospital. Timo übernimmt jetzt
1: drei,
0: den Dummy.
1: 3, 2, 1 und ich bin dran. 1, 2, jawohl. Ich bin dabei. Ich bin dabei.
0: Sehr gut.
1: Sebastian, ich bin dabei.
0: Kann ich mit dir sprechen oder komm
1: ich? Weiß ich nicht. Ich muss auch so ein bisschen auf Rhythmus achten.
0: Ja, deswegen. Ich will dich nicht aus Rhythmus. Aber ich erkläre vielleicht euch da draußen also, noch mal ganz kurz. Wir sind hier live im Franziskus Hospital. Also. Timo sitzt jetzt am Dummy und ist Teil des Weltrekordversuchs im 24 Stunden, 7 Tage die Woche wiederbeleben. Ja, und ich höre schon ein wunderbar. Das heißt, du machst das scheinbar ganz gut.
1: Ich bin nicht multitaskingfähig. Ich muss hier auf den Rhythmus achten, muss gucken, dass es dem Patienten gut geht und dir noch erzählen, wie es läuft. Also ich bin jetzt hier am Pumpen. Ich glaube, so ganz rhythmisch ist es nicht, oder?
2: Nee, das ist passt ja.
1: Das ist perfekt. Also er lebt noch.
0: Ja, guck mal.
1: Er lebt noch. Okay. Ja.
0: Das ist doch schon
1: also ein bisschen
0: gut.
1: Kaputt ist der Dummy schon. Das sehe ich. Der hat so leichte Risse schon an dem Gummi. Aber es gibt ja einen Ersatzdummy. Ich habe ihn ja Olaf getauft. Also der wartet im Nebenraum. Also falls der hier mal ausgetauscht werden muss, da geht das schon. Der Dummy hat übrigens noch eine Hose an und Schuhe. Also es ist schon realistisch, dass er nämlich auch also er hat so eine Trainingsjacke an, die aufgemacht ist, wo man jetzt doll ans Herz rankommt. Und ich merke jetzt aber auch schon, ich weiß gar nicht, wie lange muss ich denn noch, bis mein Slot 2 Minuten rum ist?
2: 50 Sekunden
1: noch? Okay, ja, das ist, also ich muss sagen, ist auf jeden Fall anstrengend. Also man hat ja so einen 2-Minuten-Slot, den man einhalten muss. Und dann wechselt man hier, damit das wirklich nonstop funktioniert mit dem Wiederbeleben. Und ich merke jetzt schon gut, dass ich gestern nicht im Fitnessstudio war. Also das ist wirklich, aber man tut ja was Wichtiges. Ne? Also man lernt auf jeden Fall, wie es funktioniert. Und ihr merkt schon, ich werde ein bisschen kurzatmiger.
0: Ja, ich sehe dich sogar dabei. Ich sehe dich sogar dabei.
1: Du siehst mich dabei. Achso, soll ich sogar winken da oben in die Kamera?
0: Nee, lass mal. Du musst ja erstmal beide Hände jetzt am Dummy behalten. Das sieht gut aus, aber man merkt schon, so langsam geht dir die Puste aus. So.
1: Ja, also man merkt es, dass man schon müde wird. Aber was soll der sagen, der unter einem liegt? Ne? Von daher, der braucht ja die Hilfe.
0: So, jetzt
1: wie lange haben wir noch? 5, 4, 3, 2, 1 und Wechsel. Ah, so, ich hab's geschafft.
0: So, 2 Minuten.
1: Ich habe meinen Teil dazu beigetragen.
0: Du bist Teil des Timo, du bist Teil des Weltrekordversuchs. 2 Minuten hast du jetzt den Dummy reanimiert, aber sag uns ganz, also wir haben schon gehört, es wurde ein bisschen kurzatmiger. Das ist anstrengend, ne?
1: Es ist anstrengend. Also am Anfang denkt man sich so, oh, das schaffe ich locker, aber irgendwann werden die Arme dann doch schwacher, beziehungsweise ich hatte jetzt aber auch Adrenalin, was aber auch wahrscheinlich zur Situation dann ja auch passt. Also man wird ja auch, sag ich mal, ein bisschen nervös sein, wenn man jemanden wiederbeleben muss. Aber es war in dem Sinne einfacher als gedacht und es hat so ein bisschen auch Hemmungen genommen. Also ich glaube, wenn ich das dann irgendwann mal machen müsste, würde ich sagen, ach, habe ich jetzt heute gelernt, mache ich mal.
0: Ja,
1: weil falsch machen kann man nichts.
0: Ich wollte gerade sagen, also jetzt mal unabhängig von dem Weltrekordversuch, ich glaube, dass man einfach so auf das Thema aufmerksam macht und dass man wirklich selber auch jetzt einfach mal vorbeigehen und das machen kann. Allein das ist ja schon eine Riesenhilfe. Das heißt, ich kann schon so weit gehen, dass ich zu dir sage, wenn jetzt wirklich der Ernstfall eintreten würde, natürlich ist man dann nochmal in einer anderen Situation, ist mir klar, aber du fühlst dich gerüstet.
1: Ja, wenn du eine Jogginghose anhättest in blau und weißen Schuhen, dann wüsste ich, wie es läuft.
0: Also wenn ich mal im Studio umkippe, dann kann ich mich auf dich verlassen, auf jeden Fall. So, aber du hast auf jeden Fall jetzt deinen Teil beigetragen. Du kannst jetzt sogar dich da auf der Wand verewigen, sehe ich da. Ne? Du unterschreibst da. Kriegst, glaube ich, sogar gleich eine Urkunde noch, ne?
1: Krieg ich auch Blumen?
0: Ja, das weiß ich nicht. Vielleicht kriegst du eine Tasse Kaffee noch, wenn du wieder herkommst.
1: Nein, Urkunde gibt's, glaube ich, nicht. Nein, nein. Aber ich unterschreibe jetzt hier. Oh, ich kann auch jetzt gleich. Ja, ich mache das gleich mal in Ruhe.
0: Ja, auf jeden Fall. Aber danke für die Eindrücke und dass wir
1: live
0: dabei sind. Das hat man gemerkt. Aber 2 Minuten durch, reanimiert. Und jetzt sehe ich das schon. Da ist die nächste Dame, die da jetzt am Olaf, wie du ihn getauft hast, sitzt am Dummy und macht da weiter. Also da ist wirklich 24 Stunden, 7 Tage die Woche wird reanimiert. Geht ihr auch gerne vorbei oder klickt mal auf radiobielefeld.de. Da findet ihr den Link zum Livestream.

7:21 Uhr, Radio Bielefeld Blitzer und Verkehr. Immer schnell und aktuell wird geblitzt auf der Eckendorfer und Herforder Straße. Westerenger ist weg, juhu, aber es gibt dafür einen Liegenbleiber auf dem OWD stadteinwärts in Höhe der Abfahrt Quelle. Steht zwar auf dem Seitenstreifen, aber wohl extrem doof zu sehen, wurde mir eben gemeldet über die 08000 800 300. Danke dafür.

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5: Schönen Mittwochmorgen mit uns.
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5: Tankrabatt. Ja, das wird wohl hoffentlich dann wieder was bringen, ein paar Cent zumindest. Die 12-Uhr-Regel dagegen, zumindest beim ADAC, ist nicht so gut angekommen.
6: Nee, der ADAC hat sich jetzt für die Abschaffung der sogenannten 12-Uhr-Regel an den Tankstellen ausgesprochen. Sie gilt ja seit dem 1. April. Diese Regel habe zwar die Zahl der täglichen Preisänderungen reduziert und den Zeitpunkt der Preiserhöhung vorhersehbarer gemacht, das habe die Preise aber keinesfalls gesenkt, hieß es. Inmitten der neu entflammten Debatte um die Krankenversicherung hat CDU-Generalsekretärin Franziska Hoppermann Spekulationen über eine mögliche Annäherung der Union an eine Bürgerversicherung zurückgewiesen. Nicht mit der CDU und auch sicherlich nicht mit der CSU, sagte sie Politico. Äußerungen von Bundeskanzler Friedrich Merz zur Ungleichbehandlung von Privat- und Kassenpatienten seien nicht als Vorstoß für einen Umbau des Krankenversicherungssystems zu verstehen. Nach der schriftlichen Drohung auf der Schultoilette im städtischen Gymnasium Gütersloh hat die Polizei einen 14-jährigen Tatverdächtigen ermittelt. Die Beamten haben bereits mit ihm und seinen Eltern gesprochen. Gegen den Teenager läuft nun ein Strafverfahren. Er soll die Drohung auf der Toilette hinterlassen haben. Nach dem tödlichen Unfall auf dem Oktoberfest am Montagabend ist der Freefall Tower der Bielefelder Schaustellerfamilie Schneider gestern Abend wieder in Betrieb gegangen. Technische Mängel wurden nicht festgestellt. Die Ermittlungen zu dem Vorfall werden laut Polizei Tage, wenn nicht Wochen dauern. Das ganze Team ist geschockt und entsetzt, heißt es aus der Betreiberfamilie. In der gerade beendeten Badesaison sind etwas mehr Menschen in Deutschland im und am Wasser ums Leben gekommen als im Sommer des Vorjahres. Zwischen Anfang Mai und dem Ende der Sommerferien ertranken 248 Menschen, 12 mehr als im gleichen Zeitraum 2025. Das teilte die Deutsche Lebensrettungsgesellschaft mit. Die zwei Männer, die nach dem gewaltsamen Tod eines 15-Jährigen in Marsberg im Hochsauerland öffentlich mit Fotos gesucht wurden, haben sich am Abend gestellt. Der 22-jährige Grieche und der 23-jährige Kosovarer aus Hamm werden heute dem Haftrichter vorgeführt. Sie sollen am Samstag den 15-jährigen Jugendlichen erstochen haben. Auf dem ehemaligen Ankergelände am Stadtholz soll im Oktober mit den Arbeiten für den Neubau der Polizei beginnen. Laut NW hatte sich der Bau wegen Abstimmungsproblemen zwischen Investor, Mieter und Polizei verzögert. Ursprünglich hatte 2023 mit dem Bau begonnen werden sollen.
5: Wir schauen aufs Radio Bielefeld Wetter.
7: Das ist schön heute. 19 Grad in der Spitze, heute früh etwas frisch, aber das kriegen wir hin, weil wir auch wissen, dass hinten raus die Sonne doll scheint. Morgen nicht ganz so warm, sind es nur 17, bisschen windig, aber immer noch 6 Sonnenstunden dabei. Der Freitag wird wieder schön und nächste Woche freuen wir uns. Mehrere Tage am Stück gibt's 25 Grad.
5: Donnerwetter, Summer is back. Aber ich finde, das sind so 25 angenehme Grad, ne? Weil im Herbst ist das nicht mehr so schwül. Ja. Heute ist ja offiziell, ne? Der Herbstanfang, der kalendarische
6: Herbstanfang, ja.
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5: Aber das auch nochmal untergebracht, war mir persönlich wichtig.
7: Gott sei Dank.
5: Kurz nach 7:30 kommen auch nochmal wichtige Infos von den Straßen.
7: Herforder und Eckendorfer wird geblitzt. An der Filsendorfer Ecke Blackenfeld sind die Ampeln aus und auf dem OWD einwärts zur Quelle gibt es einen Liegenbleiber. Steht da wohl sehr ungünstig.
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5: und live im Franziskus-Hospital der Kollege Timo Teichler.
7: Hi.
5: So, du warst eben voller Adrenalin, Timo, denn du bist im Rahmen dieser Weltrekordwoche. Die Woche der Wiederbelebung läuft und im Franziskus-Hospital wird deshalb 24 Stunden, 7 Tage lang ein Dummy wiederbelebt. Und du warst eben im Einsatz, bist Teil des Weltrekordversuchs damit. Ich hoffe, du hast da wirklich auch nichts durcheinander gebracht beim Wechsel. Das hat da nicht so ein bisschen Sorge. Nicht, dass es heißt, so Weltrekordversuch gescheitert, weil der Teichler hat da irgendwie falsch gewechselt.
7: Ja, das wäre typisch für mich gewesen, ja. Aber deswegen war ich auch so aufgeregt. Aber der als nächstes dran ist, der setzt sich sozusagen schon mal auf die andere Seite vom Dummy, wartet, bis die andere Person den 2-Minuten-Slot beendet hat und übernimmt dann. Also es ist wirklich ein fliegender Wechsel. Man reiht sich hier in eine Schlange ein, damit man ja eben den Weltrekordversuch schafft. Also das ist schon alles hier richtig. Also ich habe auch nichts versaut.
5: Das ist schon mal gut zu wissen. Aber du hast auch auf jeden Fall gemerkt, es ist anstrengend, ne? Und deswegen ist auch gut, dass viele Menschen dann auch den ganzen Tag über vorbeikommen und sich da abwechseln, ne?
7: Ja, das stimmt. Also wir heute früh waren schon um 5 Uhr irgendeine Physiopraxis hier, die gesagt hat, vor der Arbeit komme ich vorbei, ich mache mit. Sind Leute, die gerade spontan gehört haben, die vorbeikommen. Ab 8 kommen Schulklassen, die hier mitmachen. Also wirklich viele, viele Leute, die spontan sich dazu entscheiden, mitzumachen. Selbst in der Nacht, wo man ja meint, von wegen, na, wer soll da wohl kommen, war auch der ein oder andere da. Und man muss das ja auch 24/7 hier durchziehen.
5: Ja, das ist wirklich Wahnsinn. Also tolle Leistung bei allen, die da mitmachen. Und wenn jetzt einer noch spontan überlegen sollte, habe eben mit Tim auch schon drüber gesprochen, ja, Können wir einfach mal vorbeischauen, sich das auch mal angucken, also sowohl im Livestream als eben auch vor Ort. Man kann euch da auch nicht verfehlen, Timo, denn direkt quasi, wenn die Tür aufgeht, dann liegt da Olaf, so hast du ja den Dummy getauft und du stehst quasi daneben.
7: Genau, der Olaf liegt da oben ohne, mit aufgeknöpfter oder aufgerissener Sportjacke. Den gibt es und es gibt aber auch noch Übungsdummies, 3 Stück, die daneben liegen, an denen man sich sozusagen einweisen lassen kann, wie funktioniert Wiederbelebung eigentlich, und wenn man das verinnerlicht hat, dann darf man am Weltrekord teilnehmen.
5: Ja, die Woche der Wiederbelebung läuft und genauso auch der Weltrekordversuch im Klösterchen. Eine ganz tolle Sache. Und du, beziehungsweise Radio Bielefeld, ist jetzt ein Teil davon. Gut gemacht.
7: Ja, danke.

0: Was wünscht ihr euch? Den Sommer zurück? Machen wir klar. Nächste Woche nochmal 25 Grad, ne?
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2: Hallo Maike.
3: Hallo.
2: Maike, du möchtest zum Comedy Camp.
3: Ja, sehr gerne.
2: Du hast uns den Wunsch geschickt, du möchtest gerne dahin. Wir haben ein VIP-Paket geschnürt. Okay. Mit Übernachtung, allem drum und dran. Und das Ganze am 14.11. im Dorf Münsterland.
3: Das wäre ein Traum.
2: Ja, und vor allen Dingen, weil du als jemand, die im Münsterland lebt, noch nie im Dorf Münsterland war. Was ist denn da los?
3: Das ist tatsächlich so. Ich komme gebürtig aus Dülmen und das ist gar nicht weit entfernt eigentlich. Bin in Münster geboren und war noch nie dort.
2: Ja, also welche Entschuldigung gibt's denn da jetzt für?
3: Weiß ich auch nicht.
2: Man hat dich nie dahin gelassen.
3: Irgendwie nicht, nein.
2: Wir haben ein VIP-Paket geschnürt. Das heißt, du schaust dir das Comedy Camp an, du wirst eine exklusive Führung für hinter die Bühne kriegen. Meet and Greet gibt es natürlich auch.
3: Ach,
2: und
3: toll.
2: Wir sorgen dafür. Ich werde höchstpersönlich dafür sorgen, dass es dir gut geht.
3: Das hört sich fantastisch an.
2: Und dann geht's ja auch um die Star-Künstlerin des Abends, um Mirja Böß, die ist dann auch dabei.
3: Das ist ja super, da freue ich mich sehr.
2: Und du hast geschrieben, du bist ein Riesenfan von Mirja Böß.
3: Das stimmt.
2: Das kann ich sehr gut verstehen, das ist eine sehr, sehr lustige Frau. Ich freue mich auch sehr auf sie. Wir erfüllen dir diesen Wunsch.
3: Das ist ja toll, da freue ich mich extrem, wirklich.
2: Wir laden dich ein, ganz, ganz exklusiv zum Comedy Camp, eben mit Übernachtung. Morgens gibt es auch noch Frühstück dabei, also alles im Dorf Münsterland. Und dann werden wir erstmal einen lustigen Abend haben und dann könnt ihr ja noch ein bisschen weiter zaubern, weil wenn ich sage, ihr, dann heißt das du und deine Begleitung. Wen nimmst du denn mit?
3: Ich glaube, ich nehme eine sehr gute Freundin mit aus Paderborn, der ich mal in meiner Heimat zeigen muss.
2: Also das wird ein Mädelsabend, höre ich schon.
3: Richtig, auf jeden Fall. Ein Traum. Ja. Ich freue mich.
2: Maike, herzlichen Glückwunsch. Dein Traum geht in Erfüllung.
3: Toll.
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0: 10 vor 8. 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
1: Geblitzt wird an der Eckendorfer und Herforder weiterhin und an der Germanenstraße noch reingekommen per WhatsApp. Bielefeld 6x die 5. OWD einwärts für Quelle gibt es einen Liegenbleiber, aber ich glaube, der tut nichts mehr.
0: Und der Dummy liegt da auch noch, ne, im Eingangsbereich vom Klösterchen.
1: Der liegt hier auch noch, ja, der muss weiter wiederbelebt werden.
0: Ja, die Woche der Wiederbelebung läuft und genauso der Weltrekordversuch im Franziskus-Hospital. Du bist heute früher live für uns vor Ort, hast eben auch schon mitgeackert, hast jetzt Muskelkater.
1: Nee, Muskelkater nicht. Ich habe noch so ein bisschen, ich war wirklich aufgeregt, muss ich sagen. Also als es dann so losging und es hieß so, Weltrekord läuft, du musst jetzt pumpen, aber hatte ich ein bisschen Kribbeln, aber hatte ich Adrenalin.
0: Aber du hast das gut gemacht und du hast vor allem auch noch jemanden getroffen, die wollte unbedingt dabei sein, obwohl die eigentlich noch gleich was anderes vorhat. Thema nach 8 hier bei Radio Bielefeld.

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0: Unsere Nachrichten nach nur einem Spot.
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4: Am Mittwochmorgen, wir sind immer am Puls der Stadt und dieses Geräusch hier, das habt ihr heute früh schon live bei uns gehört und das hört ihr auch, wenn ihr ins Franziskushospital geht, um Olaf, so haben wir ihn getauft, den Dummy im Eingangsbereich zu reanimieren. Timo Teichler war live vor Ort, beziehungsweise ist es und da gibt es heute noch mehr hohen Besuch.
5: Ja, beim Weltrekordversuch im Wiederbeleben im Bielefelder Klösterchen ist heute Mittag auch NRW-Schulministerin Dorothee Feller zu Gast. Sie wird begleitet von Bielefelds Oberbürgermeisterin Christiana Bauer. Der Weltrekordversuch findet noch bis Sonntag im Rahmen der landesweiten Woche der Wiederbelebung statt. Nach wie vor sind alle Bielefelder eingeladen, sich Zeitslots zu buchen und mitzumachen. 7 Tage und Nächte soll eine Reanimationspuppe Olaf nonstop wiederbelebt werden. Mit der Aktion sollen die Menschen für das Thema Wiederbelebung sensibilisiert werden. Der ADAC fordert die Abschaffung der 12-Uhr-Regel an den Tankstellen. Diese Regel habe zwar unter anderem die Zahl der täglichen Preisänderungen erheblich reduziert, doch die Spritpreise insgesamt seien dadurch nicht gesunken. Die Infos von Lea Matschulat.
6: Die 12-Uhr-Regel habe dazu geführt, dass sich der Preis für den Liter Benzin oder Diesel pro Tag viel deutlicher ändere als vorher. Und das nicht zum Vorteil der Autofahrer, findet der ADAC. Wer mittags nach 12 Uhr tanken müsse, der habe erhebliche Zusatzkosten. Auch das Leibniz-Zentrum für europäische Wirtschaftsforschung hatte schon festgestellt, die 12-Uhr-Regel führt zu höheren Durchschnittspreisen. Den Tankrabatt wiederum, den hält der ADAC für richtig.
5: In der gerade beendeten Badesaison sind etwas mehr Menschen in Deutschland ums Leben gekommen als im Sommer des Vorjahres. Zwischen Anfang Mai und dem Ende der Sommerferien ertranken 248 Menschen, 12 mehr als im gleichen Zeitraum 2025. Das teilte die Deutsche Lebensrettungsgesellschaft mit. Uli Reitinger mit den Einzelheiten.
7: Alleine im Juni zählte die DLRG mehr als 100 Todesfälle. Nur 2003 gab es in einem Juni mehr Badetote. Eine Hitzewelle zog besonders viele Menschen an. Wasser. Besonders gefährdet sind Jugendliche und junge Männer zwischen 11 und 30 Jahren. Viele überschätzen sich, sind leichtsinnig, gehen Risiken ein und das, obwohl sie nicht oder nicht gut schwimmen können. Die meisten tödlichen Badeunfälle gab es in Bayern. Hier starben in diesem Sommer 61 Menschen.
5: Inmitten der neu entflammten Debatte um die Krankenversicherung hat CDU-Generalsekretärin Franziska Hoppermann Spekulationen über eine mögliche Annäherung der Union an eine Bürgerversicherung zurückgewiesen. Nicht mit der CDU und auch sicherlich nicht mit der CSU, sagte Hoppermann im Berlin-Playbook-Podcast von Politico. Äußerungen von Bundeskanzler Friedrich Merz zur Ungleichbehandlung von Privat- und Kassenpatienten seien nicht als Vorstoß für einen Umbau des Krankenversicherungssystems zu verstehen. Kanzleramtschefin Nina Wagen bekräftigt unterdessen, dass die Bundesregierung wie geplant die Pflege und die Krankenversicherung und auch das Rentensystem reformieren will. Die Botschaft nach den Landtagswahlen dürfe nicht sein, dass die Reformen nun nicht mehr kommen, so Wagen. Nach dem tödlichen Unfall auf dem Oktoberfest am Montagabend ist der Freefall Tower der Bielefelder Schaustellerfamilie Schneider gestern Abend wieder in Betrieb gegangen. Technische Mängel wurden nicht festgestellt. Die Ermittlungen zu dem Vorfall werden laut Polizei Tage, wenn nicht Wochen dauern. Das ganze Team ist geschockt und entsetzt, heißt es aus der Betreiberfamilie. Ein 52 Jahre alter Sicherheitsmitarbeiter war von einer Gondel des Towers Hangover getroffen und eingeklemmt worden. Er starb kurz darauf im Krankenhaus. Der Mann hatte sich in einem Bereich unterhalb der Gondel aufgehalten, indem er sich nicht hätte aufhalten dürfen. Warum, ist jetzt Gegenstand der Ermittlungen.
4: Wir schauen aufs Radio Bielefeld Wetter und das sieht wirklich toll aus, wenn man rausschaut. Strahlend blauer Himmel, ja, die Sonne scheint schon gut, ist noch ein bisschen frisch hier. 11 Grad messen wir aktuell in der Altstadt, 19 werden es maximal. Aber ein toller Herbsttag hier, passend zum kalendarischen Herbstanfang. Morgen, oh, da so ein paar mehr Wölkchen, soll aber eigentlich auch tagsüber trocken bleiben. Das Ganze bei 17 Grad. Freitag stand jetzt, der wird richtig super. 19 Grad, 11 Sonnenstunden, da können wir uns wirklich drauf freuen.
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4: 8:04 schauen wir auch nochmal schnell und aktuell, was so auf den Straßen los ist. Wird geblitzt. Eckendorfer und Herforder Straße von den Maschinen. Germanenstraße jetzt neu dabei. Und wie sieht's denn aus mit der Ampel an der Filsendorfer Ecke Blackenfell? Sind die da immer noch aus oder funktionieren die wieder? Gebt mir gerne mal ein Update. Zum Beispiel per WhatsApp Bielefeld 6x5.
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4: Timo Teichler heute früh live für uns im Franziskus-Hospital. Ackert an Urlaub. Ja, und hat auch schon dieses Geräusch gemacht. Und es sind wirklich wahnsinnig viele Menschen dabei bei der Woche der Wiederbelebung, die sich am Weltrekord beteiligen wollen. Eine hatte gerade sogar eigentlich noch was ganz anderes vor. Thema gleich hier bei Radio Bielefeld.

Die Ampel an der Filsendorfer Straße, Ecke Blackenfeld, ist immer noch aus. Oh, danke dir fürs Update, Christian. Per WhatsApp Bielefeld 6x5 Grad gekommen. Gute Fahrt euch.

0: Radio Bielefeld läuft am Mittwoch. Und im Franziskus-Krankenhaus läuft seit Montag eine ganz besondere Aktion. 24/7 wird da ein Dummy wiederbelebt. Ein Weltrekordversuch, eine ganze Woche lang, wirklich Tag und Nacht. Das ist Wahnsinn, was da wirklich an diesem Dummy geackert wird. Kollege Timo Teichler ist ja auch vor Ort im Franziskus-Hospital, hat auch schon mitgemacht, ist jetzt Teil dieses Weltrekordversuchs, das alles im Rahmen der Woche der Wiederbelebung. Und eben gerade wurde es da bei Timo etwas lauter.
1: Hier gab es sogar Applaus gerade fürs Wiederbeleben. Erklär kurz, warum war man so stolz, dass du heute dabei bist?
2: Ja, ich bin hier stationär und werde gleich operiert und wollte vor meiner Operation trotzdem jemanden noch retten.
1: Okay, was wird bei dir gemacht heute?
2: Da kommen Steine raus.
1: Ach so, okay. Und da hast du dir gesagt, Mensch, ich habe das gehört. Und bevor ich gleich in OP-Saal gehe, gehe ich hier noch gerade und mache einen Weltrekord mit?
2: Also genau so ist es.
1: Okay. Warum war dir das so wichtig?
2: Ja, einfach Menschenleben, ne?
1: Okay, dann drücke ich dir die Daumen. Wann bist du dran und wie viel Uhr heute?
2: Ich hoffe, schnell wie möglich, ne?
1: Okay, also jetzt gleich.
2: Vormittag, genau so ist es.
1: Alles klar, ich drücke dir die Daumen.
2: Dankeschön, dann viel Erfolg.
1: Ja, danke. Ja, so viele unterschiedliche Leute sind hier. Und Herr Meier, Sie haben den Weltrekord ja sozusagen mit inszeniert. Schülerinnen und Schüler kommen ja auch klassischerweise so ab 8 immer hier vorbei, weil, erklären Sie es nochmal kurz, dass es auch verpflichtend ist jetzt für gewisse Schulklassen, fähig zu sein, zu reanimieren.
3: Ja, genau. Ab September kriegen die Schüler ab der 7. Klasse Unterricht, ganz normal, Schulunterricht in Wiederbelebung. Das ist ganz großartig und das ist was ganz Besonderes. Das hat es vorher nicht gegeben. Nordrhein-Westfalen ist Vorkämpfer. Und wenn das gut klappt, wird ganz Deutschland das machen. Und es wird gut klappen. Die Schüler, die wir hier sehen, die sind sowas von toll, die sind inspiriert. Das machen die wie selbstverständlich, die freuen sich, sie sind stolz. Das ist eine große Freude, das zu sehen.
1: Sehr gut, es sind auch ganz unterschiedliche Leute, die kommen. Die Oberbürgermeisterin war schon da, war noch einer dabei, den man so kennt?
3: Ja, heute kommt noch die Schulministerin, die Oberbürgermeisterin kommt nochmal, vielen, vielen Dank. Regierungspräsidentin kommt. Kommt die U21 von Arminia. Also es ist wirklich, kommen sehr, sehr viele Promis und es kommen sehr, sehr viele fantastische, ganz normale Leute, die uns hier besuchen, einfach vorbeikommen, einfach mitmachen. Ganz, ganz großartig.
1: Bisschen skurril ist ja, während hier wiederbelebt wird und der Weltrekord läuft, laufen hier aber auch manchmal Patientinnen und Patienten lang, so halb im Kittel, sage ich mal, ist ja schon irgendwie eine skurrile Geschichte.
3: Ja, das ist aber im Krankenhaus irgendwie immer ein bisschen skurril, diese seltsamen Flügelhemdchen und so weiter. Aber ich hoffe, unsere Atmosphäre ist irgendwie gut genug und familiär genug, dass sich alle trotzdem wohlfühlen.
1: Hier kommt schon mit Krücken dabei, morgen weiß ich, ob er auch mitmacht. Alles klar, ich danke Ihnen und viel Spaß noch. Ne?
0: Ja, danke schön Timo und danke schön an das Franziskus-Hospital für so eine tolle Aktion. Zum einen wird man da jetzt echt sensibilisiert und spricht drüber und im besten Fall wisst ihr sogar, was ihr zu tun habt im Fall der Fälle.
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0: ist wieder zurück im Studio. Tivo ist wieder da vom Franziskus. Schnell zurückgeradelt, um uns jetzt zu sagen, ob die Straßen frei sind um 8:22 Uhr.
1: Ja, soweit. Filzendorfer Straße, Ecke Blackenfeld sind die Ampeln weiterhin aus. Und die Höllenbecker Straße heute ein bisschen mehr Stau. Ab Meierteich wird gemeldet über unsere App. Vielen Dank dafür. Blitzer haben wir Eckendorfer beide Richtungen. Germanenstraße und Herforder ebenfalls in beide Richtungen.
0: So, du ruhst dich jetzt erstmal ein bisschen aus und erzählst uns gleich nochmal ganz in Ruhe von deinem Abenteuer, das du heute früher erlebt hast. Du bist Teil des Weltrekords.
1: Sehr gerne.
0: Ja.

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0: 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Und das nächste Update gibt's jetzt von Tim Donsbach.
1: Im Bundestag stellt sich der neue CDU-Gesundheitsminister Carsten Linnemann heute erstmals Fragen der Abgeordneten. Die Debatte um Wartezeiten für Facharzttermine hat nach Äußerungen von Bundeskanzler Friedrich Merz über ein Gerechtigkeitsproblem zwischen gesetzlich und Privatversicherten wieder Fahrt aufgenommen. In der Regierungsbefragung soll außerdem SPD-Verteidigungsminister Boris Pistorius Auskunft geben. Nach dem tödlichen Unfall auf dem Oktoberfest am Montagabend ist der Freefall Tower der Bielefelder Schaustellerfamilie Schneider gestern Abend wieder in Betrieb gegangen. Technische Mängel wurden nicht festgestellt. Die Ermittlungen zu dem Vorfall werden laut Polizei Tage, wenn nicht Wochen dauern. Das ganze Team ist geschockt und entsetzt, heißt es aus der Betreiberfamilie. Die Union will ungeachtet der schlechten Ergebnisse bei den jüngsten Landtagswahlen an ihrem Reformkurs festhalten. Kanzleramtschefin Waken bekräftigte, dass die Bundesregierung wie geplant die Pflege- und die Krankenversicherung und auch das Rentensystem reformieren will. Die Botschaft nach den Landtagswahlen dürfe nicht sein, dass die Reformen nun nicht mehr kommen, so Waken. In der gerade beendeten Badesaison sind etwas mehr Menschen in Deutschland im und am Wasser ums Leben gekommen als im Sommer des Vorjahres. Zwischen Anfang Mai und dem Ende der Sommerferien ertranken 248 Menschen, 12 mehr als im gleichen Zeitraum 2025. Das hat die DLRG mitgeteilt. Am Montagmorgen soll ein 29-jähriger Bielefelder in der RB 74 von Paderborn nach Bielefeld eine Frau sexuell belästigt haben. Laut Zeugen legte er seine Hände auf ihre Oberschenkel und seinen Kopf zwischen ihre Beine. Andere Reisende hielten den Somalier fest und übergaben ihn der alarmierten Polizei. Die Frau fuhr weiter und wird gebeten, sich bei der Bundespolizei zu melden. Bei dem Weltrekordversuch im Wiederbeleben im Bielefelder Klösterchen ist heute Mittag NRW-Schulministerin Dorothee Feller zu Gast. Sie wird begleitet von Bielefelds Oberbürgermeisterin Christiana Bauer. Der Weltrekordversuch findet noch bis Sonntag im Rahmen der landesweiten Woche der Wiederbelebung statt.
0: Und Timo war dabei.
1: Yeah.
0: Ja! Er ist jetzt wieder hier, zurück im Studio.
2: Herzlich willkommen. Hi, hallo.
0: Schön, dass du wieder da bist und uns jetzt auch noch sagst, wie toll das Wetter wird.
2: Das ist richtig toll, das Wetter. Das wird auch noch richtig warm mit 19 Grad. Heute früh ein bisschen frisch, aber im Laufe des Tages strahlenblau. Blauer Himmel, viel, viel Sonne dabei. Morgen zieht sich's etwas zu, Freitag auch wieder schön und nächste Woche haben wir schon oft drüber gesprochen. Da ist nochmal richtig sommerliches Wetter, 25 Grad, viel Sonne, kein Regen.
0: Ja, ich finde dich auch mutig, dass du jetzt schon auf die nächste Woche schaust mit 25 Grad, aber ist ja nochmal ein richtig schöner goldener Herbst. Da freust du dich wohl drauf, was?
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0: Kannst du mal das Planschbecken dann rausholen. Kurz nach 9:30 schauen wir schnell und dann schauen wir, was auf den Straßen los ist.
2: Das steht noch seit April.
1: Und immer. Ist da jetzt auch so vollgelaufen mit Dreckswasser und Laub?
2: Oh ja. Ich habe gestern nicht reingeguckt. Extra nicht.
0: Lass es auch lieber. Guck lieber auf den Straßen.
2: Geblitzt wird Eckendorf in beide Richtungen, Germanenstraße und Herforder in beide Richtungen.
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0: Und so schön kann's klingen, wenn Wünsche wahr werden.
4: Nein, oh mein Gott. Ich kann's nicht glauben, wirklich. Uns kommen hier gerade wirklich die Tränen. Also das müsst ihr uns hier glauben. Es ist besser als Weihnachten, Geburtstag zusammen.
0: Glauben wir und freuen uns drüber, dass Alexandra sich selbst so freut. Mit ihrem Mann geht's für sie nach Ibiza. Ja, in eine ganz spezielle Club. Ja, VIP-Club mit tollen Acts, die da auflegen, wollt ihr so unbedingt haben. Geht alles auf uns, kein Thema. Sucht ihr euch was aus unserer Wunschliste oder aber ja, schreibt uns, was ihr für Herzenswünsche habt. Und dann könnt ihr vielleicht auch so schön jubeln, wenn sie in Erfüllung gehen. Wünsche gibt's genug, das haben wir gemerkt beim Wackelpeter im Ravensberger Park. Unser Thema gleich hier bei Radio Bielefeld.

0: 8.39 Uhr. Radio Bielefeld läuft an diesem Mittwoch und ja, wir wünschen uns was. Die Wünsche der Großen, von uns Erwachsenen, ne, die sind ja oftmals ganz anders als die der Kleinen. Die haben wir gesammelt. Die Wünsche der Kinder, ne, beim Wackelpeter im Ravensberger Park. Und wirklich beeindruckend, was da so zusammengekommen ist, was sich die Jüngsten in unserer Stadt so wünschen. Diese Woche spielen wir das alles hier bei Radio Bielefeld. Jetzt gibt's die Nächsten.
1: Hallo, ich bin Yara und ich wünsche mir für Bielefeld besseres Wetter.
2: Hallo, ich bin Alina und für die Stadt Bielefeld wünsche ich mir größere und vor allem sauberere Spielplätze.
3: Ich bin Lara und wünsche mir, dass es noch ein Spielgerät in der Schule gibt.
4: Hallo, ich heiße Carla und ich wünsche mir, dass die Leute besser aufpassen, dass die nicht einfach ihr Müll irgendwo hinwerfen wegen den Tieren, die in der Stadt leben oder in den Wald.
5: Ich bin Ida und ich wünsche mir, dass man überall Musik machen kann, wo man will.
6: Hallo, ich heiße Anna und ich wünsche mir einen Hund.
7: Hallo, ich bin Mana und ich wünsche mir für Bielefeld Frieden.
8: Hallo, ich bin Lea und ich wünsche mir Süßigkeiten für alle mit meinen

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1: Da haben wir die Blitzer an der Eckendorfer Straße und Herforder, kennen wir ja schon aus den vergangenen Tagen. Und Herr Germanenstraße steht auch noch ein Blitzer und blitzt heute früh. Wenn ihr noch was habt, 08.800, 300 wählen, danke.

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1: Schönen Mittwochmorgen mit uns.
2: Und die Polizei bekommt ein neues Gebäude, Tim.
3: Auf dem ehemaligen Ankergelände am Stadttor soll im Oktober mit den Arbeiten für den Neubau der Polizei beginnen. Laut NW hatte sich der Bau wegen Abstimmungsproblemen zwischen Investor, Mieter und Polizei verzögert. Ursprünglich hatte 2023 mit dem Bau begonnen werden sollen. In das neue Gebäude sollen die Abteilungen aus dem Präsidium am Kesselbrink und an der Lerchenstraße einziehen. Aktuell wird laut Bericht über eine Mietverlängerung für die beiden alten Gebäude verhandelt. Die Verträge waren zu Mitte 2027 gekündigt worden. Dann wird das neue Gebäude am Stadtholz aber noch nicht stehen. Inmitten der neu aufgekommenen Debatte um die Krankenversicherung hat CDU-Generalsekretärin Franziska Hoppermann Spekulationen über eine mögliche Annäherung der Union an eine Bürgerversicherung zurückgewiesen. Nicht mit der CDU und auch sicherlich nicht mit der CSU, sagte Hoppermann im Berlin-Playbook-Podcast von Politico. Äußerungen von Bundeskanzler Friedrich Merz zur Ungleichbehandlung von Privat- und Kassenpatienten seien nicht als Vorstoß für einen Umbau des Krankenversicherungssystems zu verstehen. Kanzleramtschefin Nina Wagen bekräftigte unterdessen, dass die Bundesregierung wie geplant die Pflege- und die Krankenversicherung und auch das Rentensystem reformieren will. Die Botschaft nach den Landtagswahlen dürfe nicht sein, dass die Reformen nun nicht mehr kommen, so Wagen. In einem DHL-Paketzentrum im mecklenburgischen Leitzen meldet eine Mitarbeiterin Vergiftungssymptome. Das löst einen großen und langen Einsatz von Polizei und Feuerwehr aus. Spezialisten tippen auf Quecksilber. Uli Reitinger mit den Hintergründen.
4: Die 50 Jahre alte Paketzustellerin kam mit einer Flüssigkeit in Kontakt. Quecksilber ist bei Raumtemperatur flüssig. Kurz später zeigte sie die Symptome, die auf eine Vergiftung hindeuten. Mehr als 20 Mitarbeiter des DHL-Paketzentrums wurden sicherheitshalber evakuiert. Schon am Wochenende mussten Polizei und Feuerwehr in Mecklenburg-Vorpommern wegen eines Quecksilberfunds in einer Wohnung ausrücken. Eine Frau hatte online Blumen bestellt. In der Lieferung wurde der gefährliche Stoff entdeckt. Ob ein Zusammenhang zwischen den beiden Vorfällen besteht, ist noch unklar.
3: Am Montagmorgen soll ein 29-jähriger Bielefelder in der RB 74 von Paderborn nach Bielefeld eine Frau sexuell belästigt haben. Laut Zeugen legte er seine Hände auf ihre Oberschenkel und seinen Kopf zwischen ihre Beine. Andere Reisende hielten den Somalia fest und übergaben ihn der alarmierten Polizei. Die Frau fuhr weiter und wird gebeten, sich bei der Bundespolizei zu melden. Gegen den mutmaßlichen Täter wurde ein Ermittlungsverfahren eingeleitet. Die Videoaufnahmen aus dem Zug wurden gesichert. Bei dem Weltrekordversuch im Wiederbeleben im Bielefelder Klösterchen ist heute Mittag NRW-Schulministerin Dorothee Feller zu Gast. Sie wird begleitet von Bielefelds Oberbürgermeisterin Christiana Bauer. Der Weltrekordversuch findet noch bis Sonntag im Rahmen der landesweiten Woche der Wiederbelebung statt. Nach wie vor sind alle Bielefelder eingeladen mitzumachen. 7 Tage und Nächte soll eine Reanimationspuppe nonstop wiederbelebt werden. Mit der Aktion sollen die Menschen für das Thema Wiederbelebung sensibilisiert werden.
1: Olaf.
3: Hab ich ihn gedacht. Ja, er ist jetzt Olaf.
2: Er hatte keinen Namen. Ich hab gesagt, hat er den Namen? Nein.
1: Wie bist du auf Olaf? Also war einfach so für dich, war so ein Olaf beim Angucken.
3: Ja. Sah aus wie ein Schneemann.
2: Nee, aber ein bisschen blass.
1: Oder wie ein ehemaliger Kanzler. Wir schauen aufs Radio Bielefeld Wetter. Ja, weiß ich nicht, liegt da und nein.
2: Der genießt das Wetter heute vielleicht. 19 Grad, die Sonne scheint.
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2: Die Sonne scheint, kaum Wolken am Bielefelder Himmel. Also tolles Wetter. Die nächsten Tage bleibt es auch schön. Vielleicht stellenweise etwas windig. Regenschauer haben sich nicht angekündigt. Nächste Woche allerdings 25 Grad vorhergesagt.
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1: Gleich 4 Minuten nach 9, da werfen wir nochmal einen schnellen und aktuellen Blick auf die Straßen.
2: Herforder Straße wird geblitzt an der Germanenstraße und der Eckendorfer, Filsendorfer, Ecke Blackenfeld sind weiter die Ampeln aus. Und per WhatsApp-Sprachnachricht gibt es auch noch einen Hinweis.
5: Guten Morgen, hier spricht der Holger. Gefahrenmeldung auf dem Ostwestfalen-Damm in Richtung Bragwede A33 in Höhe des Blitzers. Steht die Polizei mit Blaulicht auf dem rechten Fahrstreifen. Ein LKW und ein PKW ist also abgesichert. Trotzdem vorsichtig. Ja, das wollte ich nur melden. Einen schönen Tag für alle.
1: Danke dir.
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1: Und noch schöner wird der Tag, wenn wir euch eure Wünsche erfüllen. Der Wunscherfüller ist am Montag gestartet. Wir legen gerade erst richtig los. Ja, egal, was ihr für Wünsche habt, her damit. Oder sucht euch einen aus. Die ersten Freudenschreie des Tages hören wir gleich nochmal. Gegen 8:15.

0: den ersten Wunsch können wir heute früh schon wieder von unserer Liste abhaken.
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0: Gleich 8:15 am Mittwochmorgen.
2: Euren Wunschzettel müsst ihr nicht an den Weihnachtsmann schicken, sondern den könnt ihr rund um die Uhr auf radiobielefeld.de abgeben. Mit etwas Glück geht er dann in Erfüllung. Und dann könnte das bei euch auch irgendwie so klingen.
3: Hallo, hier ist die Kerstin. Ich darf mit einem Camper mit meiner Tochter gemeinsam für 3 Tage in die Natur.
4: Hallo, ich bin Bartuan. Ich kann demnächst mit meinem Freund Fallschirmspringen gemeinsam.
5: Hallo, hier ist der Marco. Ich darf mit einem Offroad-Jeep auf die Piste gehen.
6: Hallo, hier ist Lea. Mein Wunsch geht in Erfüllung und ich gehe mit meinem Bruder zusammen zum Purple Disco Machine Learning persönlich kennen.
2: Ja, und dann klingt das auch gerne mal so?
7: Ja, mega. Da freue ich mich riesig. Vielen, vielen Dank. Hätte ich jetzt nicht mit gerechnet.
6: Super. Vielen, vielen Dank.
7: Nein, oh mein Gott. Ich kann es nicht glauben, wirklich.
0: 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Mit etwas Glück geht er dann hier bei uns in Erfüllung.
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1: Da gibt es noch Behinderung auf dem OWD Richtung Brackwede, Fahrendhöhe der Blitzer, LKW und PKW stehen da am Rand, Polizei ist vor Ort. Ampelausfall, Filzendorfer Straße, Ecke Blackenfeld.
0: Ja.
1: Eckendorfer Straße wird geblitzt, an der Herforder, an der Germanenstraße und jetzt auch am Stadtring, stadteinwärts, Restaurant Panda.

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3: Schönen Mittwochmorgen mit uns.
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0: Wir sind ein bisschen neidisch auf den Kollegen Teichler,
1: ja, schon.
0: Ne? Er ist nämlich jetzt Teil des Weltrekordversuchs zumindest.
1: Ja.
0: Noch ist das Ding nicht ganz durch, aber er hat heute früh schon mitgemacht und er wird auch nicht der Einzige bleiben, der sich da an der Wand einträgt, unterschreiben darf, sogar eine kleine Urkunde, glaube ich, bekommt. Heute gibt es noch hohen Besuch,
1: bei dem Weltrekordversuch im Wiederbeleben im Klösterchen ist heute Mittag NRW-Schulministerin Dorothee Feller zu Gast. Sie wird begleitet von Bielefelds Oberbürgermeisterin Christiana Bauer. Der Weltrekordversuch findet noch bis Sonntag im Rahmen der landesweiten Woche der Wiederbelebung statt. Die Bundesregierung will für den Einsatz sogenannter K.O.-Tropfen höhere Strafen. Wer die Mittel für eine Vergewaltigung oder einen Raub einsetzt, soll laut einem Entwurf der Regierung künftig mit mindestens 5 Jahren Freiheitsstrafe rechnen müssen. Am Nachmittag steht die erste Beratung zu dem Vorhaben im Bundestag an. Nach der schriftlichen Drohung auf der Schultoilette im städtischen Gymnasium Gütersloh hat die Polizei einen 14-jährigen Tatverdächtigen ermittelt. Die Beamten haben bereits mit ihm und seinen Eltern gesprochen. Gegen den Teenager läuft nun ein Strafverfahren. Er soll die Drohung auf der Toilette hinterlassen haben. In der gerade beendeten Badesaison sind etwas mehr Menschen in Deutschland im und am Wasser ums Leben gekommen als im Sommer des Vorjahres. Zwischen Anfang Mai und dem Ende der Sommerferien ertranken 248 Menschen, 12 mehr als im gleichen Zeitraum 2025. Das hat die DLRG mitgeteilt. Am Montagmorgen soll ein 29-jähriger Bielefelder in der Regionalbahn 74 von Paderborn nach Bielefeld eine Frau sexuell belästigt haben. Laut Zeugen legte er seine Hände auf ihre Oberschenkel und seinen Kopf zwischen ihre Beine. Andere Reisende hielten den Somalier fest und übergaben ihn der alarmierten Polizei. Die Frau fuhr weiter und wird jetzt gebeten, sich bei der Bundespolizei zu melden. Im Bundestag stellt sich der neue CDU-Gesundheitsminister Carsten Linnemann heute erstmals Fragen der Abgeordneten. Die Debatte um Wartezeiten für Facharzttermine hat nach Äußerungen von Kanzler Friedrich Merz über ein Gerechtigkeitsproblem zwischen gesetzlich und Privatversicherten wieder Fahrt aufgenommen. In der Regierungsbefragung soll außerdem SPD-Verteidigungsminister Boris Pistorius Auskunft geben.
0: Wir schauen aufs Radio Bielefeld Wetter und freuen uns über einen tollen Herbstanfang.
2: Sehr, sehr schön da draußen. Die Sonne scheint, blauer Himmel, kaum Wolken am Bielefelder Himmel. Das Ganze bei 19 Grad. Wirklich schön. Morgen wird es ein bisschen windig, ein bisschen zugezogener, aber alles noch im Rahmen. So bleibt es aber auch die nächsten Tage mit Sonne und Temperaturen um die 20 Grad. Nächste Woche gibt es sogar 25.
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0: Um kurz nach 9:30 gucken wir nochmal auf die Straßen.
2: Filsendorfer Ecke Blackenfeld sind die Ampeln aus. Eckendorfer Ecke Ziegelstraße werden sie gewartet. Auf dem OWD Richtung Brackwedehöhe Blitze hatten wir heute früh einen Unfall. Und geblitzt wird am Stadtring einwärts, Herforder und Eckendorfer in beide Richtungen sowie an der Germanenstraße.
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1: Timo Teichler.
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0: Moin Moin zusammen. Ja, und aktuell sind auch wieder viele Schulklassen am Start und bearbeiten Olaf. So hast du den Dummy getauft, der im Eingangsbereich des Klösterchens liegt. Im Franziskus-Krankenhaus läuft weiter der Weltrekordversuch im Wiederbeleben. War auch gerade Thema in den Nachrichten und ist auch bald ein Thema auf dem Stundenplan. Sehr zur Freude von Dr. Nils Rahe-Meyer, der die ganze Aktion ja ins Leben gerufen hat.
6: Ab September kriegen die Schüler ab der 7. Klasse Unterricht. Ganz normal. Schulunterricht in Wiederbelebung. Das ist ganz großartig. Das ist was ganz Besonderes. Das hat es vorher nicht gegeben. Nordrhein-Westfalen ist Vorkämpfer. Und wenn das gut klappt, wird ganz Deutschland das machen.
0: Ja, und Timo, wir haben ja schon gesagt, du bist jetzt auch ein Teil des Weltrekordversuchs.
2: Ja, hab die Urkunde tatsächlich
0: gekriegt. Das lief, ja. Und die zeigst du uns gleich erstmal nochmal. Wie das lief, hören wir gleich hier bei Radio Bielefeld.

0: 20 vor 10 durch. Ihr hört Radio Bielefeld, eure Nummer 1 an diesem Mittwochmorgen. Und im Franziskus-Hospital, da läuft weiter der Weltrekordversuch. 7 Tage lang wird ein Dummy 24 Stunden am Stück wiederbelebt. Olaf,
1: ja, so habe ich ihn getauft.
0: Hatte noch keinen Namen, vielleicht jetzt schon. Wird zum einen gemacht, weil gerade Woche der Wiederbelebung ist. Und zum anderen, ja, sollen Menschen die Hemmungen genommen werden, damit sie sich im Ernstfall trauen, auch einzugreifen. Mhm. Und du, Timo, hast die Erfahrung ja heute früh für uns gemacht und hast da viele andere Menschen getroffen.
2: Ja, ich bin hier stationär und werde gleich operiert und wollte vor meiner Operation trotzdem jemand noch retten.
1: Okay, was wird bei dir gemacht heute?
2: Da kommen Steine raus.
3: Den Zugang für die OP hatte sie schon im Arm. Ihr war es trotzdem wichtig, bei der Aktion dabei zu sein. Viele haben sich im Vorfeld angemeldet, sich einen Zeitslot gebucht oder kommen einfach spontan vorbei. Alle 2 Minuten wechselt man sich ab, auch in der Nacht. Und wenn dann gerade keiner da ist, dann pumpt Dr. Nils Rahe-Meyer, der die Aktion gestartet hat, einfach selbst mit, macht 7 Tage lang durch und hat den Überblick verloren, wann er eigentlich zuletzt geschlafen hat.
4: Ja, das weiß ich gar nicht mehr so ganz genau. Manchmal wird man so ein bisschen wuschig, wenn man so wenig Schlaf bekommt.
3: Bevor ich am Weltrekord teilnehmen konnte, gab es erstmal eine Einweisung.
4: Erstmal davor knien und dann muss man versuchen, eben das Herz zusammenzudrücken. Das macht man mit den Händen natürlich, geht auf den Druckpunkt. Der Druckpunkt ist in der Mitte von dem Brustkorb, ne, von diesem knöchernen Teil. Dann drückt man nicht mit der ganzen Hand, sondern nur mit dem Handballen. Dann muss man sich noch überlegen, wie schnell muss man drücken. Und wir orientieren uns immer an irgendwelchen Liedern, ne, die so ein Beat haben. Also ich zum Beispiel gerne ein Staying Alive, Staying Alive, Staying Alive.
3: Und dann war es soweit.
5: 4, 3, 2, 1 und wechsel. Und dran.
6: 1, 2, jawohl. Hey, ich bin dabei.
7: Also ich bin jetzt hier am Pumpen. Ich glaube, so ganz rhythmisch ist es nicht, oder?
8: Nee, das ist passt ja.
7: Das ist perfekt. Also er lebt noch.
8: Er lebt noch, okay.
7: Der Dummy hat übrigens noch eine Hose an und Schuhe. Also es ist schon realistisch. Also er hat so eine Trainingsjacke an, die aufgemacht ist. Ich werde ein bisschen kurzatmiger.
5: 2, 1
7: und super. So, ich habe es geschafft. Und es hat so ein bisschen auch Hemmung genommen. Also ich glaube, wenn ich das dann irgendwann mal machen müsste, würde ich sagen, ach, habe ich jetzt heute gelernt, mache ich mal.
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1: Mega!
2: Klasse, Eckendorfer.
1: Das hat mich abgeholt.
2: Straße wird geblitzt an der Herforder, an der Germanenstraße und am Stadtring stadteinwärts. Dazu gibt es Ampelwartungen und Ausfälle, Eckendorfer Straße, Ecke Ziegelstraße und Filzendorfer Ecke Blankenfeld.
0: So,
2: Blankenfeld, mein Güte.
0: Ja, das ist nicht deine Straße, ne? Gut, dass das keine Maschine ist. Ja, ich habe Roxane abgeholt, wo wir sie hin, hier gleich übernehmen, ab 10 mit Radio Bielefeld bei der Arbeit.
1: Ja, wir reanimieren unter anderem auch weiter in der Sendung. Ich sehe hier gerade auch das Live-Bild, sieht aus, als würde sie Headbang, so gibt sie sich mit ihren langen Haaren da Mühe, sieht krass aus. Also da reden wir weiter drüber, wie das funktioniert, wie wir dabei sein können und welche Geräte es da gibt, um uns zu helfen.
0: Das auf jeden Fall sehr spannend. Da gibt es nämlich was, habe ich noch nie was von gehört. Hört er gleich bei Roxane ab 10.

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0: Unsere Nachrichten nach nur einem Spot.
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4: Mit Tim Donsbach.
5: Hallo.
4: Und Roxane Brockschnieder. Von wegen, die Innenstädte sterben aus. Eine aktuelle Umfrage sagt da was ganz anderes, ne?
5: Nämlich, dass die deutschen Innenstädte wieder an Anziehungskraft gewinnen.
4: Demnach gaben mehr als 80% der Befragten an, künftig genauso oft oder sogar häufiger als bisher ihr Stadtzentrum zu besuchen, meistens zum Shoppen halt.
5: Ihr Anteil stieg damit im Vergleich zu einer Befragung aus dem Jahr 2024 um rund 20 Prozentpunkte. Das geht aus einer Umfrage im Auftrag des Handelsverbands Deutschland hervor. Der Anteil derjenigen, die künftig seltener oder gar nicht mehr in die Innenstadt gehen wollen, sank hingegen von rund 35% im Jahr 2024 auf knapp 17% in der aktuellen Befragung. Hauptgrund für den Innenstadtbesuch bleibt der Umfrage zufolge der Einkauf. Restaurant- oder Cafébesuche stehen ebenfalls weit oben auf der Liste der Gründe, warum es die Menschen in die Stadtzentren zieht. Weiter unten landen Fitness und Sport oder das Kulturangebot. Nach der schriftlichen Drohung auf der Schultoilette im städtischen Gymnasium Gütersloh hat die Polizei einen 14-jährigen Tatverdächtigen ermittelt. Die Beamten haben bereits mit ihm und seinen Eltern gesprochen. Gegen den Teenager läuft nun ein Strafverfahren. Er soll die Drohung auf der Toilette hinterlassen haben. Den Eltern war gestern freigestellt, ihre Kinder zur Schule zu schicken. Laut Polizei hat aber zu keinem Zeitpunkt eine Gefahr für Schüler und Lehrer bestanden. Die Bundesregierung will Straftaten mit K.O.-Tropfen härter bestrafen. Heute bringt Justizministerin Hubig ihren entsprechenden Gesetzentwurf in den Bundestag ein. Wer andere Menschen mit K.O.-Tropfen wehrlos macht, soll künftig zu mindestens 5 Jahren Gefängnis verurteilt werden. Uli Reitinger berichtet aus Berlin.
6: Für den Einsatz von K.O.-Tropfen für Sexualdelikte oder Raubüberfälle gilt aktuell in der Regel nur eine Höchststrafe von 3 Jahren. Denn K.O.-Tropfen gelten bislang nicht als gefährliches Werkzeug. Das soll sich mit dem neuen Gesetz ändern. K.O.-Tropfen und andere Mittel oder Substanzen, die geeignet sind, erhebliche Verletzungen oder erhebliche gesundheitliche Schäden herbeizuführen, wie es im Gesetzentwurf heißt, werden jetzt rechtlich so eingestuft wie eine Waffe oder ein gefährliches Werkzeug.
5: Am Montagmorgen soll ein 29-jähriger Bielefelder in der Regionalbahn 74 von Paderborn nach Bielefeld eine Frau sexuell belästigt haben. Laut Zeugen legte er seine Hände auf ihre Oberschenkel und seinen Kopf zwischen ihre Beine. Andere Reisende hielten den Somalier fest und übergaben ihn der alarmierten Polizei. Die Frau fuhr weiter und wird jetzt gebeten, sich bei der Bundespolizei zu melden. Gegen den mutmaßlichen Täter wurde ein Ermittlungsverfahren eingeleitet. Die Videoaufnahmen aus dem Zug wurden gesichert. Bei dem Weltrekordversuch im Wiederbeleben im Bielefelder Klösterchen ist heute Mittag NRW-Schulministerin Dorothee Feller zu Gast. Sie wird begleitet von Bielefelds Oberbürgermeisterin Christiana Bauer. Der Weltrekordversuch findet noch bis Sonntag im Rahmen der landesweiten Woche der Wiederbelebung statt. Nach wie vor sind alle Bielefelder eingeladen, mitzumachen. 7 Tage und 7 Nächte soll eine Reanimationspuppe nonstop wiederbelebt werden. Mit der Aktion sollen die Menschen für das Thema Wiederbelebung sensibilisiert werden.
4: Ab heute Herbst, das Wetter ist dazu wunderbar sonnig bei 18 Grad. In den Nächten schon kurz vor Frost zum Teil mit 5 Grad Tiefstwert. Regen ist nicht groß in Sicht die nächste Zeit. Und ab Sonntag und in der kommenden Woche, da wird es wieder glatt sommerlich mit Werten von bis zu 25 Grad.
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4: Ampelwartungen gibt es. Filsendorfer Straße, Ecke Blackenfeld und Eckendorfer Straße, Ecke Ziegelstraße. Die Blitzer stehen auf der Herforder bei der Feuerwache bei Baumheide, auf dem Stadtringhöhe Panda-Restaurant. Und auf der Eckendorfer Straße, da habe ich jetzt kein Restaurant oder irgendwas Tolles für euch. Nur die Heperfichten, Richtung stadtauswärts fahrend also.
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5: Hallo.
4: Ach, es gibt ja so Dinge, die hierzulande völlig normal sind und woanders alle so, hä? Aber wir setzen damit auch Trends, ne? Wie zuletzt beim Querlüften, etwas, was die Amis total abfeierten. Fenster öffnen war für das Land der Klimaanlagen irgendwie was Neues, vor allem im Querformat. Und jetzt zum Herbstanfang kommt ja auch wieder so ein deutsches Phänomen aus den Klamottenkisten hervor. Die allseits beliebte
5: Übergangsjacke.
4: Übergangsjäckchen, so ist es. Die feiern wir gleich zum Herbstanfang ab.
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0: Heute ist Herbstanfang, Leute. Und zum Herbst gehört ja auch neben Kastanienmännchen, Eintöpfen und viel Laub noch was anderes jetzt zu der Jahreszeit.
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2: So, Freunde, es ist Herbst. Damit aber auch offizieller Start für die Übergangsjacke. Ja! Ja, die gehört zur deutschen DNA wie Krustenbrot. Kein Land der Welt feiert die so ab wie wir. Das ist der VW unter den Kleidungsstücken. Obwohl auch irgendwie so der modische Blinddarm. Haben wir alle, hat aber keine richtige Funktion. Ja, und das ist witzig in einem Land, wo ja alles immer sinnvoll sein muss. Ich meine, die ist nicht wirklich warm, hält nicht so richtig Regen ab, aber trotzdem habe ich davon mehr als Unterhosen. Die passt natürlich zu unserem Wetter hier im Herbst, ne? Kann sich nicht so richtig entscheiden, ist von allen so ein bisschen. Aber alleine das Wort Übergangsjacke. Modisch ist das ja oft mehr so ein Untergang. Nimmt man jetzt zum Beispiel mal die Königin der Übergangsjacken, die Steppweste. Mit steigendem Alter und Einkommen steigt ja der Steppwestenindex. Ihr wisst schon, was ich meine. Sylter Softshell. Die Bonzenkutte. Ohne kommst du gar nicht auf den Golfplatz. Mit so einem Ding ist Christian Lindner eingeschult worden. Naja, wem es gefällt. Aber ich habe noch einen tollen Slogan für unser liebstes Kleidungsstück. Übergangsjacken. Hier bin ich Mensch, hier schlüpfe ich rein.
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Radio Bielefeld, Blitzer und Verkehr hier. Es gibt Ampelwartungen, Eggenauer Straße, Ecke Ziegelstraße und Filsendorfer Ecke Blackenfeld. Die Blitzer stehen auf dem Stadtring in Brackwede, statt einwärtsfahren Höhe China-Restaurant, auf der Herforder Straße bei der Feuerwache und auf der Eggendorfer bei den Heperfichten. Ich wünsche euch allen

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5: Guten Morgen.
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6: Guten Morgen.
5: Und Roxane Brockschnieder. K.O.-Tropfen sollen rechtlich in Zukunft so eingestuft werden wie eine Waffe oder ein gefährliches Werkzeug.
6: Ja, die Bundesregierung will für den Einsatz sogenannter K.O.-Tropfen auch höhere Strafen. Wer die Mittel für eine Vergewaltigung oder einen Raub einsetzt, soll laut einem Entwurf künftig mit mindestens 5 Jahren Freiheitsstrafe rechnen müssen. Am Nachmittag steht die erste Beratung zu dem Vorhaben im Bundestag an. Deutsche Innenstädte gewinnen in einer Umfrage zufolge wieder an Anziehungskraft. Demnach gaben mehr als 80% der Befragten an, künftig genauso oft oder

0: sogar häufiger als bisher ihr Stadtzentrum zu besuchen. Ihr Anteil stieg damit im Vergleich zu einer Befragung aus dem Jahr 2024 um rund 20 Prozentpunkte. Nach der schriftlichen Drohung auf der Schultoilette im städtischen Gymnasium Gütersloh hat die Polizei einen 14-jährigen Tatverdächtigen ermittelt. Die Beamten haben bereits mit ihm und seinen Eltern gesprochen. Gegen den Teenager läuft nun ein Strafverfahren. Er soll die Drohung auf der Toilette im Gymnasium hinterlassen haben. Auf dem ehemaligen Ankergelände am Stadtholz soll im Oktober mit den Arbeiten für den Neubau der Polizei beginnen. Laut NW hat sich der Bau wegen Abstimmungsproblemen zwischen Investor, Mieter und Polizei verzögert. Ursprünglich hatte 2023 mit dem Bau begonnen werden sollen. Inmitten der neu aufgekommenen Debatte um die Krankenversicherung hat CDU-Generalsekretärin Franziska Hoppermann Spekulationen über eine mögliche Annäherung der Union an eine Bürgerversicherung zurückgewiesen. Nicht mit der CDU und auch sicherlich nicht mit der CSU, sagte Hoppermann im Berlin-Playbook-Podcast von Politico. Äußerungen von Bundeskanzler Friedrich Merz zur Ungleichbehandlung von Privat- und Kassenpatienten seien nicht als Vorstoß für einen Umbau des Krankenversicherungssystems zu verstehen. Am Montagmorgen soll ein 29-jähriger Bielefelder in der Regionalbahn 74 von Paderborn nach Bielefeld eine Frau sexuell belästigt haben. Laut Zeugen legte er seine Hände auf ihre Oberschenkel und seinen Kopf zwischen ihre Beine. Andere Reisende hielten den Somalier fest und übergaben ihn der alarmierten Polizei. Die Frau fuhr weiter und wird jetzt gebeten, sich bei der Bundespolizei zu melden. Der ADAC hat sich für die Abschaffung der sogenannten 12-Uhr-Regel an den Tankstellen ausgesprochen. Die Regel habe zwar die Zahl der täglichen Preisänderungen reduziert und den Zeitpunkt der Preiserhöhung vorhersehbarer gemacht, das habe die Preise aber keinesfalls gesenkt, hieß es.
1: Ich will wieder Pferde kutschen.
0: Ja.
1: Oder Helis.
0: Helis, ja, oder? Ja.
1: Oh, so ein,
0: ja.
1: Gut, die muss man auch tanken, ne?
0: Die musst du, ja, und ich glaube, das ist vielleicht sogar noch ein bisschen teurer. Dann wird wahrscheinlich auch die Kerosinsteuer erhöht oder so.
1: Ein E-Heli nehmen wir uns dann. Da kommen wir weit mit, du. Der Herbst ist da und der liefert uns wirklich tolles Wetter. Sonne, paar schönen Wetterwolken, 18 bis 24 Grad die Woche. Richtung Wochenende wird es immer wärmer und kommende Woche, um da auch mal gerade die Aussicht schon hinzuwerfen, da wird es richtig sommerlich, ne? Da bäumt er sich nochmal auf, hier der alte Sommer, den wir eigentlich schon rausgekehrt haben heute. 25 Grad und mehr soll es gehen.
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1: Rund um die Grundschule in Quelle üben Kinder Fahrradfahren, passt besonders auf der Karl-Severing- und der Magdalenenstraße auf. Ampelwartungen gibt es auf der Eckendorfer Ecke Ziegelstraße, Filsendorfer Straße Ecke Blackenfeld und Blitzer stehen auf dem Stadtring in Bragwede, am China-Restaurant, auf der Herforder bei der Feuerwache und Eckendorfer Straße ist nochmal genannt mit einem Blitzerhöhe Heperfichten.
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1: Schönen Feierabend dir, Tim.
0: Dankeschön.
1: Radio Bielefeld bedeckt derzeit ja alle mit Feenstaub. Ne? Wir erfüllen Wünsche, die könnt ihr uns auf den Wunschzettel pappen auf radiobielefeld.de. Und wir haben ja auch die Bielefelder Kinder beim Wackelpeter nach ihren Wünschen gefragt. Für sich selbst, für die Welt und für Bielefeld. Hört ihr gleich.

0: So, statt ich mir eine Pferdekutsche oder einen Hubschrauber wünsche, das hatten wir ja gerade hier bei Radio Bielefeld. Aber was sich denn die Bielefelder Kinder, wenn die Herrscher von Bielefeld wären, wünschen, das ist eine ganz andere Nummer. Da sähe es hier richtig schön aus.
1: Hallo, ich bin Frieda und ich wünsche mir für Bielefeld längere Ferien.
2: Hallo, ich bin Luca und ich wünsche mir für ganz Bielefeld weniger Alkoholgetränke.
3: Hallo, ich bin Zoe. 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
4: Hallo, ich bin Hanna. Und wenn ich Bürgermeisterin wäre, dann würde ich dafür sorgen, dass auf die Natur mehr geachtet wird und dass halt nicht so viele Drogen hergestellt werden mehr, weil das ist ja auch nicht gut für uns.
5: Hallo, ich bin Maya und ich wünsche mir, dass es mehr Grünflächen in Deutschland gibt.
6: Hallo, ich bin Alisa und ich wünsche mir besseres Wetter.
7: Hallo, ich wünsche mir für Bielefeld Einhörner.
8: Hallo, ich bin Linus. Ich wünsche mir, dass Bielefeld immer gewinnt.

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Jenik, shoot. So, Hände auf 10 und 14 Uhr, macht ihr alles richtig gerade hinterm Steuer. Radio Bielefeld Blitzer und Verkehr hier. Die Polizei kontrolliert das nämlich gerade an der Otto-Brenner-Straße am Bahnübergang. Am Stadtring statt Einwärts, da wird gerade geblitzt am China-Restaurant, auf der Herforder und der Eckendorfer Straße und auf der Karl-Severing-Straße, da fahrt ihr besonders vorsichtig, genau wie an der Magdalenenstraße, denn die Kinder der Grundschule in Quelle, die üben das Fahrradfahren aktuell. Ich wünsche allen unterwegs eine gute Fahrt mit uns.

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0: Hallo zusammen.
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0: Ab jetzt mit Lara Beckhardt.
2: Hallo.
0: Und Roxane Brockschnieder. Bei uns sind bald Zeitreisen möglich, also virtuell zumindest. Das Bielefelder Stadtmarketing hat sich da was ausgedacht. Wie sollen das gehen?
2: Für das Projekt Bielefeld 1850 bis 1920 Zeitreise in die Vergangenheit wird eine Reality-Tour durch die Innenstadt entwickelt. Dabei werden beispielsweise Bilder, Videos, Texte oder 3D-Modelle direkt in die reale Umgebung eingeblendet. Und so sollen Touristinnen und Touristen direkt in die Industriegeschichte Bielefelds eintauchen können. Das Zeitreiseprojekt wird mit 180.000 Euro gefördert. Die Präsidentin des Regierungsbezirks Detmold, Anna-Katharina Bölling, übergibt heute Mittag offiziell den Förderbescheid. Die Bundesregierung will für den Einsatz von K.O.-Tropfen höhere Strafen. Wer die Mittel für eine Vergewaltigung oder einen Raub einsetzt, soll laut einem Entwurf in Zukunft mit mindestens 5 Jahren Freiheitsstrafe rechnen müssen. Nach Bundesjustizministerin Stefanie Hubich sollen die Strafen potenzielle Täterinnen und Täter abschrecken. Außerdem sollen K.O.-Tropfen rechtlich wie eine Waffe oder ein gefährliches Werkzeug eingestuft werden. Am Nachmittag berät der Bundestag darüber. Aktivistinnen und Aktivisten der Gruppe Robin Wood sind auf das Dach der CDU-Parteizentrale in Berlin geklettert. Sie protestieren mit der Aktion am Konrad-Adenauer-Haus gegen die Klimapolitik der Regierung und fordern ein klares Auftreten gegen Rechtsextremismus. Die Aktivisten haben an der Fassade sich heruntergelassen und daran ein großes Banner befestigt. Mehr Infos hat Uli Reitinger.
3: Darauf steht: klare Kante gegen rechts, Sozialabbau beenden, Klimakrise bekämpfen. In einer Erklärung heißt es, Zitat: Wir protestieren gegen die Politik der CDU-geführten Bundesregierung, die Klimaschutz hinten runterfallen lässt und keine Konzepte hat, um den Aufstieg der rechtsextremen AfD zu stoppen. Es ist nicht der erste Protest am Konrad-Adenauer-Haus. 2019 zum Beispiel drangen Greenpeace-Aktivisten in die CDU-Zentrale ein und klauten den Buchstaben C des Parteilogos.
2: Am Landgericht Bielefeld beginnt heute ein Prozess gegen 7 Männer wegen der Führung von Scheinservice-Unternehmen. Über die vermeintlichen Bauunternehmen sollen sie zwischen 2011 und 2015 gegen Bezahlung Scheinrechnungen über nicht erbrachte Leistungen ausgestellt haben. So sollen sie unter anderem Unternehmen geholfen haben, Schwarzarbeit zu verschleiern und Steuern sowie Sozialabgaben zu hinterziehen. Dabei sollen sie Strohleute als Geschäftsführer eingesetzt haben. Insgesamt soll ein Schaden von rund 10,7 Millionen Euro entstanden sein. Außerdem wirft das Gericht 4 der Männer bandenmäßige Steuerhinterziehung vor. Bei dem Weltrekordversuch im Wiederbeleben im Bielefelder Klösterchen ist heute Mittag NRW-Schulministerin Dorothee Feller zu Gast. Bielefelds Oberbürgermeisterin Christiana Bauer begleitet sie. Der Weltrekordversuch findet noch bis Sonntag im Rahmen der landesweiten Woche der Wiederbelebung statt. Nach wie vor sind alle Bielefelderinnen und Bielefelder eingeladen, sich Zeitslots zu buchen und mitzumachen. 7 Tage und Nächte am Stück soll eine Reanimationspuppe wiederbelebt werden.
0: Danke, Lara. Du hast Schnubbel, ne?
2: Ein bisschen.
0: Ja, ich höre, deine Nase ist so ein bisschen heute zu, ne? Ja, das macht der Herbst mit einem. Ist ja auch ein bisschen kühler geworden, vor allem in den Nächten. Ja, ab heute ist tatsächlich auch Herbst im Kalender und dazu gibt es aber schönes Wetter. Sonnenschein, paar schöne Wetterwolken dazu. 18 bis 24 Grad in dieser Woche und die 24 Grad, die wärmeren Temperaturen, die gibt's am Wochenende.
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0: Karl-Severing-Straße und Magdalenenstraße, da rund um die Grundschule in Quelle, da üben die Kinder das Fahrradfahren. Fahrt da bitte ganz vorsichtig ran. Es gibt noch eine Ampelwartung, Eckendorfer Ecke Ziegelstraße, Blitzer auf der Herforder, dem Stadtring und auch hier nochmal an der Eckendorfer Straße bei den Heberfichten. Und es gibt Polizeikontrollen auf der Otto-Brenner-Straße am Bahnübergang.
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0: Also ich habe gestern Bilder gesehen aus dem DM am Loom. Mhm. Hast du auch gesehen?
2: Nee.
0: Also der ist ja ab heute für immer dicht.
2: Ja.
0: Und da sah es gestern aus wie nach einer Plünderung.
2: Eieiei.
0: Also komplett leere Regale, war ja auch so gewollt, alles abzuverkaufen mit mega Rabatten, weil die Drogerie eben ab heute zu ist. Es gibt ja auch noch genügend weitere in der näheren Umgebung, ne?

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Lose Control, Zoe Wheels, ja, verliert ihr auch nicht die Kontrolle. Bitte hinterm Steuer, 21 Minuten nach 11, Radio Bielefeld, Blitzer und Verkehr. Und da gibt's Kinder, die üben für die Fahrradprüfung in Quelle rund um die Grundschule. Fahrt ihr bitte vorsichtig. Otto-Brenner-Straße, da gibt's Polizeikontrollen, Höhe, Bahnübergang. Fahrt gut.

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10: Hallo zusammen.
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10: Hier hat Lara Beckert für euch.
11: Hallo.
10: Ich bin Roxane Brockschnieder. Das Gymnasium mit Schwerpunkt Sport ist ja in Bielefeld das Helmholtz. Neu ist jetzt, dass auch Grundschulen offiziell als NRW-Sportgrundschule ausgezeichnet wurden.
11: Ja, und zwar der GSV Wellensiek-Hoberge-Ührentrupp für ihr besonderes Engagement für Bewegung, Spiel und Sport im Schulalltag, so der Grundschulverband. Er ist einer der ersten 14 Grundschulen in NRW mit dieser Auszeichnung. Aktivistinnen und Aktivisten der Gruppe Robin Wood sind aufs Dach der CDU-Parteizentrale in Berlin geklettert. Sie protestieren mit der Aktion am Konrad-Adenauer-Haus gegen die Klimapolitik der Regierung und fordern ein klares Auftreten gegen Rechtsextremismus. An der Fassade haben sie dazu ein großes rotes Banner befestigt. Am Landgericht Bielefeld beginnt heute ein Prozess gegen 7 Männer wegen der Führung von Scheinservice-Unternehmen. Über die vermeintlichen Bauunternehmen sollen sie zwischen 2011 und 2015 gegen Bezahlung Scheinrechnungen ausgestellt haben, um unter anderem Schwarzarbeit zu decken und Steuern und Sozialabgaben zu hinterziehen. Insgesamt soll ein Schaden von 10,7 Millionen Euro entstanden sein. Die Bundesregierung will für den Einsatz von K.O.-Tropfen höhere Strafen. Wer die Mittel für eine Vergewaltigung oder einen Raub einsetzt, soll laut einem Entwurf in Zukunft mit mindestens 5 Jahren Freiheitsstrafe rechnen müssen. Am Nachmittag berät der Bundestag darüber. Bielefeld ist im Ranking der zufriedensten Mitarbeitenden von Platz 1 auf Platz 4 abgerutscht. Das ist das Ergebnis des Kununu Zufriedenheitsatlas, für den die Vergleichsplattform über 442.000 Arbeitgeberbewertungen ausgewertet hat. In Bielefeld liegt die Zufriedenheitsquote demnach bei 55,9%. Platz 1 holt sich Stuttgart. Die deutsche Fußballnationalmannschaft trainiert heute ein letztes Mal vor dem ersten Nations League

0: Spiel in Herzogenaurach. Das Spiel gegen die Niederlande morgen Abend wird das Debüt von Jürgen Klopp als Bundestrainer. Anpfiff ist um 20.45 Uhr.
1: Ja, da sitzen sie alle vor der Glotze, ne? Wollen wir alle mal gucken. So, was hat er drauf? Wie kriegt er so irgendwie trainiert? Wir sind gespannt und gucken jetzt aufs Radio Bielefeld. Wetter nachts, da sind wir gar nicht so weit entfernt von Frost, Leute, ne? Tiefstwerte von 5 Grad in dieser Woche. Tagsüber aber auch Höchstwerte von 24 Grad. Die gibt es am Sonntag. Insgesamt bleibt es trocken und freundlich.
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1: Kinder üben für ihre Fahrradprüfung in Quelle rund um die Karl-Severing- und Magdalenenstraße. Da fahrt er bitte besonders vorsichtig auf der Otto-Brenner-Straße. Da checkt die Polizei, ob er hinterm Steuer auch alles richtig macht. Höhe Bahnübergang. Auf der Herforder und der Eckendorfer Straße stehen Blitzmaschinen.
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1: Mit Lara und Roxane.
3: Hallo.
1: Nach ihr wird andauernd im Kreuzworträtsel gefragt. Deutsche Gesangsinterpretin mit 4 Buchstaben? Nena. Sonntag wird sie in Bielefeld sein, in der Stadthalle. Das Konzert von Nena ab 19 Uhr. Für 70 Euro gibt's noch Tickets.

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1: Ich weiß nicht weiter, ich weiß nicht, wo wir sind. Erinnert ihr euch noch an die Textzeile von der Band Wir sind Helden aus dem Song von Hier an blind? Damit sind die plötzlich auf Platz 3 der deutschen Charts. Nach über 20 Jahren und nachdem die Band ja schon seit 2012 nichts mehr macht. Ne? Damals war der Song tatsächlich auch nur auf Platz 42, also muss man sagen, unter ferner liefen in den Charts. Und heute oben weit und auf dem Treppchen. Ne? TikTok sei Dank, da trendet der Song wie irre. Alle machen so ein Lip-Syncing dazu, also bewegen die Lippen im Playback zum Song, ob wie Knossi beim Friseur mit dem Kopf im Waschbecken liegend oder im Auto. Dieser TikTok-Trend oder überhaupt diese Trends durch TikTok haben ja schon so manchem totgesagten Musiker ein zweites Leben eingehaucht, wie auch Rick Astley zum Beispiel. Nun also auch der Band Wir sind Helden. Und Sängerin Judith hat's total umgehauen und zu Tränen gerührt.
2: Ich bin im Urlaub und ich krieg die ganze Zeit Nachrichten geschickt, das von Hier an blind total durchdreht. Zu Hause und im weltweiten Internet. Vielen, vielen Dank für die vielen wunderschönen Coverversionen und die Tänzchen und alles, die Hommagen. Es erfreut mich extrem.
1: Oh, da ist jemand ganz schön angefasst, ne? Wohl auch, weil sie ja unter schlimmen Stimmproblemen leidet. Die Frontfrau von Wir sind Helden, die kann seit Jahren nicht mehr singen. Dabei hatte sie so eine zuckersüße Singstimme, finde ich. Wir sind Helden jetzt mit Von hier an blind für euch. Playback singen mit dramatischen Gesten und Gesichtsausdrücken. Jetzt ausdrücklich erwünscht.

Ach, nur 11 Minuten, dann drehen sie an den Tanken wieder an den Preisschrauben. Natürlich weit nach oben, ne? Diese 12-Uhr-Regelung, die steht jetzt wieder zur Debatte. Hört ihr gleich in den Radio Bielefeld Nachrichten mit Lara um 12. Wir schauen, was los ist auf den Straßen. Radio Bielefeld Blitzer und Verkehr. Kinder machen ihre Fahrradprüfung bzw. üben dafür. An der Grundschule in Quelle rundherum fahrt ihr deshalb vorsichtig. Donauschwabenstraße in Baumheide, da wird geblitzt, das 30 erlaubt. Eckendorfer bei den Heper Fichten eine Blitze, Herforder bei der Feuerwache und auf der Otto-Brenner-Straße noch Polizeikontrollen bei der Bahn.

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3: Hallo zusammen.
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5: Hallo.
3: Tanken ist ja überhaupt gar nicht so lustig im Moment bei den Spritpreisen. Ich habe ja eben schon gesagt, eine Pferdekutsche, das wäre es jetzt, ne? Die Bundesregierung hat einen neuen Tankrabatt ab Oktober angekündigt, aber die Diskussionen gehen trotzdem weiter, Lara.
5: Ja, der ADAC, der fordert, die 12-Uhr-Regel an den Tankstellen abzuschaffen. Auch die Gewerkschaft Verdi kritisiert die Bundesregierung. Ihr geplanter Spritpreisdeckel kommt zu spät, heißt es. Fiona Reichert mit den Infos.
6: Für Verdi gibt es keinen Grund, warum der Spritpreisdeckel erst in ein paar Monaten kommen soll. In der Zeit würden sich die Mineralölkonzerne lediglich weiter die Taschen voll machen. Generell blickt die Gewerkschaft kritisch auf die Pläne der Bundesregierung. Der Tankrabatt beispielsweise gehe am Ende zulasten der Steuerzahler. Stattdessen schlägt Verdi vor, an die Übergewinne der Mineralölkonzerne ranzugehen. Außerdem sollte es eine gezielte Unterstützung für die Menschen geben, die niedrige bis mittlere Einkommen haben.
5: Bielefeld ist im Ranking der zufriedensten Mitarbeitenden von Platz 1 auf Platz 4 abgerutscht. Das ist das Ergebnis des Kununu Zufriedenheitsatlas 2026. In Bielefeld liegt die Zufriedenheitsquote demnach bei 55,9%. Das sind 2,7 Prozentpunkte weniger als im letzten Jahr. Am zufriedensten sind die Mitarbeitenden in Stuttgart mit einer Quote von 57,9%. Allgemein sinkt die Jobzufriedenheit schon im dritten Jahr in Folge. Für das Ranking hat die Vergleichsplattform über 472.000 Arbeitgeberbewertungen ausgewertet. Feuerwehrspezialkräfte haben im Zusammenhang mit dem möglichen Quecksilbervorfall in einem DHL-Paketzentrum im mecklenburgischen Leitzen eine Substanz gesichert. Die Proben sind nach Angaben der Polizei zur Analyse in ein Labor in Hamburg gebracht worden. Es könne bis zu 2 Tage dauern, bis ein belastbares Ergebnis vorliege. Der Stoff sei im Zustellzentrum, im Fahrzeug und auch in den Privaträumen einer Zustellerin gesichert worden. Die Zustellerin hatte gestern Vergiftungssymptome gemeldet. Ein touristisches Zeitreiseprojekt in Bielefeld wird mit 180.000 Euro gefördert. Heute Mittag übergibt die Präsidentin des Regierungsbezirks Detmold, Anna-Katharina Bölling, offiziell den Förderbescheid an das Bielefelder Stadtmarketing. In dem Projekt Bielefeld 1850 bis 1920 Zeitreise in die Vergangenheit wird eine immersive Reality-Tour durch die Innenstadt entwickelt. Dabei werden beispielsweise Bilder, Videos, Texte oder 3D-Modelle in die reale Umgebung eingeblendet. So sollen Touristinnen und Touristen direkt in die Industrie Geschichte Bielefelds eintauchen können. Bei der Tour soll es vor allem um die Entwicklung der Leineweberindustrie und die Gründungsgeschichte von Dr. Oetker gehen.
3: Danke, Lara. Wir schauen aufs Wetter. Das hat ab heute ja Herbst zu bieten, auch im Kalender stehend. Ne? Es ist wunderbar sonnig, 18 Grad. In den Nächten schon kurz vor Frost mit 5 Grad Tiefstwerten. Regen ist nicht groß in Sicht die nächste Zeit. Und ab Sonntag und in der kommenden Woche wird es wieder richtig sommerlich mit Werten von bis zu 25 Grad.
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3: Also rund um die Grundschule in Quelle, da üben die Lütten gerade Fahrradfahren. Fahrt da ganz vorsichtig. Ne? Die sind noch ein bisschen wackelig zum Teil. Die sind unterwegs unter anderem auf der Karl-Severing- und der Magdalenenstraße. Es gibt Polizeikontrollen. Otto-Brenner-Straße an Bahnübergang. Herforder Straße in der Nähe der Feuerwache wird geblitzt. Auf der Donau-Schwaben-Straße und der Ecken war bei den Heferpichten.
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5: Hallo.
3: Das ist ein Wetterbericht wie bestellt für den Stiftsmarkt in Schildische. Ne? Die hatten ja die letzten Jahre nicht nur Glück mit dem Wetter. Freitag geht's da los mit dem Stadtteilfest, mit tollem Bühnenprogramm, Flohmarkt, Kirmes und Buden im schönen historischen Ortskern von Schilzke. Bis zu 24 Grad und viel Sonnenschein.

0: Werde Teil eines Weltrekordes. Besuch das Klösterchen, denn dort im Krankenhaus wird noch bis Sonntag durchgehend wiederbelebt. Keine Sorge, ihr müsst dafür vorher keinen umlegen. Das wird an der Puppe wie beim Erste-Hilfe-Kurs gemacht. Radio Bielefeld läuft bei euch um Viertel nach zwölf. Ja, das Üben ist so die eine Sache, aber wenn man dann so in der Situation ist, an einem Unfallort zum Beispiel, das Adrenalin in den Körper schießt, dann hat man ja auch manchmal wirklich nur noch Watte im Kopf und einen Blackout. Davon hat mir Radio Bielefeld-Hörerin Beatrice erzählt. Die ist auch Ersthelferin, besucht regelmäßig Kurse, um das Ganze nochmal aufzufrischen. Trotzdem hat sie es schon in Schocksituationen erlebt, dass man plötzlich alles vergisst. Sie hat deshalb so ein kleines Gerät am Schlüsselbund oder in der Handtasche, ungefähr so groß wie eine Streichholzschachtel. Das gibt dir dann Anweisungen. Die klingen so.
1: Sprich den Patienten an. Reagiert er nicht auf deine Ansprache? Dann musst du jetzt die Atmung überprüfen. Überstrecke den Kopf des Patienten. Neige dafür den Kopf des Patienten mit beiden Händen nach hinten. Halte dein Ohr so nah wie möglich an Mund und Nase des Patienten. Spürst du keine Atmung? Dann wähle jetzt den Notruf.
0: Wenn der Notruf gewählt ist, dann helfen dir natürlich auch die am Telefon weiter, aber das Gerät auch, Schrittchen für Schrittchen.
1: Lege deine Hände übereinander zwischen die Brustwarzen mittig des Brustkorbs. Drücke jetzt 30 Mal kräftig im Rhythmus des Metronoms.
0: Ja, der kleine Apparello, der wurde mal bei der Höhle der Löwen wohl vorgestellt. Heartbeat Revival heißt das Teil. Radio Bielefeld-Hörerin Beatrice, gibt's irgendwie ein Gefühl der Sicherheit und was hilft, hat recht, oder? Also ihr könnt eure Erste-Hilfe-Skills diese Woche im Klösterchen unter Beweis stellen und so auch Teil des Weltrekordversuchs im Wiederbeleben werden. 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

In Herzogenaurach wird schon trainiert. Nun ist die Nationalelf auf dem Weg nach Amsterdam. Alle sind gespannt, was Kloppo zaubern lässt als Nationaltrainer. Morgen ja das erste Nations League-Spiel. Für ihn unter seiner Regie natürlich 20.45 Uhr geht es dann gegen Holland ran. Radio Bielefeld Blitzer und Verkehr jetzt. Da gibt es Blitzer auf der Eggendorfer Straße, Herfader, Donau-Schwabenstraße in Baumheide und auf der Otto-Brenner-Straße gibt es Polizeikontrollen am Bahnübergang. Fahrt gut und vorsichtig bitte.

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6: Ab sofort mit Dirk Slüter.
7: Einen schönen guten Tag.
6: Und Roxane Brockschnieder. Die Polizei in Brandenburg hat jetzt 2 Diebe festgenommen. Okay, das wäre jetzt an sich noch keine große Meldung, die uns hinterm Ofen hervorlockt. Aber Dirk, die beiden Männer haben mehr als 200
7: Kühe geklaut. Richtig gehört. Über 200 Kühe. Die Rinderdiebe, 2 Männer aus Polen, 41 und 46 Jahre alt, sitzen in Untersuchungshaft, nachdem sie zwischen März und Mai immer mal wieder Tiere von verschiedenen Weiden in Transporter verladen hatten und dann über die Grenze nach Polen gebracht. Nach mehreren Fällen von Viehdiebstahl in Brandenburg hat die Polizei die jetzt festgenommen. Die Bundesregierung will weiter an ihren geplanten Reformen festhalten. Kanzleramtschefin Nina Warken sagte am Abend, das Land brauche mutige und umfassende Reformen. Ziel der Koalition sei ein stärkeres Wachstum. Die Bundesregierung will härter gegen den organisierten Missbrauch von Sozialleistungen vorgehen. Das Kabinett hat dazu einen Aktionsplan beschlossen, der bis zum Jahresende umgesetzt werden soll. Innenminister Alexander Dobrindt sagte, man schließe Schlupflöcher im Sozialstaat. Das DRK in Bielefeld wird morgen und übermorgen keinen Fahrdienst für Krankenhausentlassungen durchführen. Das DRK protestiert damit gegen die zu niedrigen Vergütungen der Krankenkassen bei gleichzeitig gestiegenen Kosten. Lebensnotwendige Serienfahrten etwa zur Dialyse oder Chemotherapie finden aber weiter statt. Der Grundschulverbund Wellensiek-Hoberge-Ührentrop ist seit Schuljahresbeginn offiziell als NRW-Sportgrundschule ausgezeichnet. Damit gehört die Grundschule mit dem Hauptsitz in Wellensiek zu den ersten 14 Grundschulen im Land, die dieses Prädikat erhalten haben. Die Sportgrundschulen haben Sport und Bewegung im Alltag besonders im Fokus, fördern Talente frühzeitig und arbeiten eng mit den Sportvereinen zusammen.
6: Danke, Dirk. Ja, regnen wird es erstmal nicht groß und tagsüber gar nicht die nächste Zeit. Der Herbst ist da und der liefert tolles Wetter. Sonne, paar schöne Wetterwolken, 18 bis 24 Grad die Woche. Richtung Wochenende gibt es dann diese wärmeren Temperaturen.

0: Temperaturen. Kommende Woche, da wird es sogar noch ein Tucken wärmer. Da kommt noch mal ein bisschen Sommer zu uns.
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0: Geblitzt wird in Baumheide, Donau-Schwabenstraße und da auch im Beritt bei der Feuerwache eine Maschine, die blitzt auf der Herforder Straße. Eggendorfer, da steht immer noch die Maschine bei den Heperfichten und auf der Otto-Brenner-Straße bei der Bahn gibt's Polizeikontrollen.
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0: Mit Roxane Brockschnieder.
3: Und Dirk Schlüter, Mahlzeit.

0: Ihr dürft euch derzeit was von uns wünschen auf radiobielefeld.de mit dem Wunscherfüller. Die Bielefelder Kinder, die haben uns beim Wackelpeter auch von ihren Wünschen erzählt, ganz herzerwärmend.
1: Hallo, ich bin Ella. Ich wünsche mir gerne, dass im Kindergarten ein Spielezelt steht.
2: Ich bin Liliane und ich wünsche mir für Bielefeld, dass nicht mehr so viel Müll auf den Straßen rumliegt.
3: Hallo, ich bin Selene und ich wünsche mir für Bielefeld besseres Wetter.
4: Hallo, ich bin Marlene und ich wünsche mir, dass es auf meiner Klassenfahrt in der 6. Klasse schönes Wetter gibt und dass es sich alle schön vertragen.
5: Hallo, ich heiße John und ich wünsche mir, dass Bielefeld immer eine gute Demokratie hat.
6: Hallo, ich bin Celine und ich wünsche mir, dass in ganz Bielefeld es einfach ein bisschen bunter ist und ja.
7: Und ich wünsche mir, dass viel mehr Kinderaktionen gibt. Sogar wenn man nicht so reich ist, aber man kann es ja immer noch Spaß haben.
8: Hallo, ich bin Clara, 12 Jahre alt und für Bielefeld wünsche ich mir, dass Arminia Meister der 2. Bundesliga wird.
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10: Hallo, ich bin Melina und ich wünsche mir für Bielefeld mehr Tischtennisplatten.
0: Und das hat ihnen keiner eingeflüstert, da sind die ganz von alleine drauf gekommen. Ne? Wünschen hilft derzeit ja. Wir sind eure Wunscherfüller. Da dürft ihr uns eure Wunschzettel gerne schicken über radiobielefeld.de.

So, nach dem Song ist der Mittagsschlaf auch vorbei. Ne? 13 Minuten vor 1, Radio Bielefeld hier. Gleich noch mit Aqua Barbie Girl für euch im besten Mix. Jetzt Blitzer und Verkehr. Und geblitzt wird im Moment auf der Donau-Schwabenstraße in Baumheide, Eckendorfer, bei den Heper Fichten, Herforder Straße bei der Feuerwache und auf der Otto-Brenner-Straße beim Bahnübergang.

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0: Halt, ihr Lieben.
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0: Mit Roxane Brockschneider und Dirk Slüter.
2: Schönen guten Tag.
0: Und Dirk hat tatsächlich eine gute Meldung von der Tanke.
2: Ja, nach den Rekordständen in der vergangenen Woche gehen die Spritpreise aktuell zumindest leicht zurück. Sowohl Diesel als auch Super E10 waren gestern im bundesweiten Tagesdurchschnitt billiger als am Vortag. Das geht aus Daten des ADAC hervor. Mehr dazu von Claudia Wächter.
3: Wahnsinnig viel sparen können Autofahrer nicht, aber immerhin im Durchschnitt ist der Spritpreis um 1 bis 2 Cent gesunken im Vergleich zum Wochenanfang. Grund dafür sind wohl vor allem die Rohölpreise, die runtergegangen sind. Seit April dürfen die Tankstellen die Spritpreise nur noch um 12 Uhr raufsetzen und diese Regel, sagt der ADAC, müsse weg, denn Sprit sei kein bisschen billiger geworden. Es gäbe nur größere Preisschwankungen über den Tag hinweg.
2: Bei russischen Angriffen in verschiedenen Teilen der Ukraine sind mindestens 5 Menschen getötet und mehrere verletzt worden. In der Hauptstadt Kiew kamen Bürgermeister Vitali Klitschko zufolge 2 Menschen ums Leben. Er sprach von mindestens 22 Verletzten infolge der russischen Angriffe. Es gab Schäden in mehreren Stadtteilen. Das DRK in Bielefeld führt morgen und übermorgen keinen Fahrdienst für Krankenhausentlassungen durch. Grund dafür sei die angespannte wirtschaftliche Lage bei Kranken- und Behindertenfahrten in NRW. Nach Angaben des Roten Kreuzes reichen die Vergütungen der Krankenkassen schon länger nicht mehr aus, während die Kosten zuletzt deutlich gestiegen sind. Lebensnotwendige Serienfahrten etwa zur Dialyse, Chemotherapie oder Strahlentherapie sollen aber weiter stattfinden, sagt das DRK, das auf eine schnelle Lösung gemeinsam mit den Krankenkassen hofft. An der landesweiten Protestaktion beteiligen sich auch die Teutoburger Krankenfahrten. Die Bielefelder Polizei warnt vor Fake-Online-Shops, die im Stil eines bekannten Markendiscounters angeblich besonders günstige Waschmaschinen anbieten. Eine Bielefelderin war so auf eine Seite hereingefallen und hatte per Kreditkarte bezahlt. Misstrauisch wurde sie erst, als sie anschließend eine Nachricht auf Englisch bekam aus London. Nach Recherchen stellte sich heraus, dass es sich um eine gefälschte Internetseite handelte. Die Polizei rät deshalb, bei auffallend günstigen Angeboten immer genau auf die Internetadresse zu achten und sie mit der echten Shopseite zu vergleichen. Morgen trifft die deutsche Fußballnationalmannschaft im ersten Länderspiel nach der WM-Pleite auf die Niederlande. Vor dem Abflug nach Amsterdam stand in Herzogenaurach am Vormittag noch das Abschlusstraining unter dem neuen Bundestrainer Jürgen Klopp an.
4: Die Jungs haben alle Lust, also dementsprechend empfinden wir Aufbruchstimmung ganz bestimmt. 2 Jahre, 3 Monate, 4 Monate habe ich tatsächlich auch nicht mehr am Trainingsplatz gestanden, Auto auch geht noch. Also es ist ein bisschen wie Radfahren, das ist alles noch da.
2: Mal schauen, wie geschmeidig dann morgen Klopps Fahrrad unterwegs sein wird. Das Nations League-Spiel gegen die Niederlande beginnt um 20:45 in der Johann Cruyff Arena. Auch die Gastgeber starten mit dem ehemaligen spanischen Weltstar Xavi als Trainer einen Neuanfang.
0: Ja, aber fahrradfahrende Bundestrainer sind ja auch schon mal recht schlecht angekommen, ne?
2: Du, ich glaube, Kloppo könnte auf dem Dreirad nach Holland fahren und es würden ihn alle feiern.
0: Mit dem Wohnwagen, das würde ich feiern. Anhängerkupplung schleift über den Boden, ich sag's dir. Wir gucken aufs Wetter und da heißt es, der Herbst ist da, ne? Er bringt uns Sonne, Temperaturen die Woche von 18 bis 24 Grad und je näher wir dem Wochenende kommen, desto wärmer und schöner wird's.
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0: Es gibt keine Staus, keine Störung, lediglich Blitzer auf der Donau-Schwabenstraße, der Eggendorfer und auf der Herforder. Ah, Stadtring ist gerade auch noch reingekommen in Bragwede-Höhe-Friedhof.
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0: Ja, Mensch. Bald wird das hier, wo wir über 30 Jahre gearbeitet haben, abgerissen, ne? Radio Bielefeld-Gebäude, NW-Gebäude, kütt ja alles weg, ne? Hier entsteht ein neues Quartier und wir von Radio Bielefeld senden schon, Dirk, es ist irre, in 2 Wochen nicht mal, senden wir dann vom Kesselbrink, ne?
2: Das geht jetzt so schnell, die letzten Tage, gefühlt schwupps und dann sind wir schon drüben, aber wir freuen uns auch drauf.
0: Wir freuen uns drauf.
2: Was Neues, schön, modern, schick, also das wird schon cool.
0: Das Haus macht es uns auch gerade leicht, hier funktioniert nichts mehr, keine Birne mehr im Badezimmer, die Seife nicht mehr da. Wir freuen uns auf den Kesselbrink.

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Also auf dem Oktoberfest in München, da haben gestern zwei Kellnerinnen einen Gast wiederbelebt, der plötzlich tot zusammengebrochen war. Die schafften das zusammen mit den Notfallsanis. Der Mann hat tatsächlich überlebt. Ja, in Bielefeld, da versuchen wir gerade einen Weltrekord im Wiederbeleben aufzustellen. Eine komplette Woche durch. Darum geht's auch gleich in den Radio Bielefeld Nachrichten. Jetzt Blitzer und Verkehr. Und da wird in Altenhagen geblitzt. Niewaldstraße, Kusenweg in dem Beritt. Auf dem Stadtring in Bragwede und auf der Donauschwabenstraße. Gute Fahrt euch!

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8: Mit mir Roxane Brockschnieder und Dirk Slüter.
9: Guten Tag.
8: Ein Weltrekord für die gute Sache. Es wäre schon ganz cool, wenn wir den hier in Bielefeld aufstellen könnten. Wir reden vom Weltrekordversuch im Wiederbeleben. Dirk, der beschäftigt uns ja schon seit vorgestern. Heute Morgen hat live bei uns im Programm auch der Kollege Timo Teichler mitgemacht an der Reanimationspuppe. Und gleich gibt es noch höheren Besuch im Klösterchen, ne?
9: Ja, da hat sich nämlich die NRW-Schulministerin Dorothee Feller angesagt. Zur Herzmassage und zum Prüfen, Drücken, Rufen. Es sind ja auch viele Schülerinnen und Schüler am Weltrekordversuch im Franziskus-Hospital beteiligt. Für alle 7- bis 9-Klässler steht die Herzdruckmassage ja seit diesem Schuljahr für mindestens 90 Minuten verbindlich im Stundenplan. Die Spritpreise sind seit Wochenbeginn zumindest leicht gesunken. Ab Oktober kommt dann noch der Tankrabatt der Bundesregierung. Das Bundeskartellamt fordert von den Mineralölkonzernen, dass diese den Tankrabatt möglichst vollständig und schnell an die Verbraucher weitergeben. Man habe das bereits im Mai und Juni genau beobachtet. Letztendlich durchsetzen könne das Kartellamt das aber nicht. Aktivisten der Gruppe Robin Wood sind auf das Dach der CDU-Parteizentrale in Berlin geklettert. Sie protestieren mit der Aktion am Konrad-Adenauer-Haus gegen die Klimapolitik der Regierung und fordern ein klareres Auftreten gegen Rechtsextremismus. An der Fassade haben sie dazu ein großes rotes Banner befestigt. Am Landgericht Bielefeld hat heute ein Prozess gegen 7 Männer begonnen wegen der Führung von Scheinservice-Unternehmen. Über die vermeintlichen Bauunternehmen sollen sie zwischen 2011 und 2015 schon gegen Bezahlung Scheinrechnungen ausgestellt haben, um unter anderem Schwarzarbeit zu decken und Steuern und Sozialabgaben zu hinterziehen. Insgesamt soll ein Schaden von 10,7 Millionen Euro entstanden sein. Ein Fahrradfahrer aus Bielefeld ist gestern Vormittag in Herzogenaurach-Klarholz bei einem Unfall schwer verletzt worden. Der offenbar betrunkene 40-Jährige war auf der falschen Straßenseite unterwegs, als er mit einem entgegenkommenden Auto kollidierte und stürzte. Mit einem Rettungswagen wurde er in ein nahegelegenes Krankenhaus gebracht.
8: Ja, nachts sind wir gar nicht mehr so weit entfernt von Frost, ne? Tiefstwerte von 5 Grad in dieser Woche. Das ist uns jetzt ja schon wieder komplett Schnuppe, ne? Bei Sonnenschein und 18, 19 Grad. Aber morgens, die Übergangsjacke hilft schon ein Stückchen weiter. Es bleibt die Woche

0: Überwiegend trocken und Richtung Wochenende und kommende Woche wird es immer schöner. Zum Stiftsmarkt hin in Schildische, 24 Grad und Sonne.
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0: Es wird geblitzt in Altenhagen, Kusenweg, Niewaldstraße. In dem Beritt fahrt er besonders vorschriftsmäßig. Macht da immer, ne? Sprit ist teuer. In Bragweda auf dem Stadtring wird Höhe Friedhof geblitzt. Auf der Herforder bei der Feuerwache, Eckendorfer bei den Heperfichten und auf der Donau-Schwabenstraße noch.
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0: Ich bin Roxane Brockschmieder.
3: Ich bin Dirk Slüter.
0: Und wir spielen jetzt neue Musik von einer Band, die kommt aus der gleichen Stadt wie du, aus Hamm nämlich.
3: Ah.
0: Dann weißt du schon direkt Bescheid.
3: Na sicher, das sind Giant Rooks natürlich.
0: Aber die sind ja auf den Bühnen dieser Welt zu Hause, ist unglaublich.
3: So die sind live auch wirklich granatenstark.
0: Ja.
3: So, ne? Ich kenne den Vater eines der Mitglieder.
0: Ach, witzig.
3: Damals im Tischtennisverein gewesen.
0: Mein Gott.
3: So klein ist das Dorf.
0: Und ich atme die gleiche
3: Alles
0: Luft wie du
3: Jährchen
0: und du bist jetzt da.
3: Vielleicht,
0: so, die haben wir jetzt ab dem 16. Oktober, kommen die Giant Rooks aus Dirks Heimatdorf und er ist quasi verwandt und verschwägert hier, ne? Mit einem neuen Album, If Heaven Exists, an den Start. Und warum das so besonders klingt, hat wohl auch was mit der Tonstudioaufnahme zu tun.
4: Wir waren in einem Studio, was gebaut wurde von Peter Gabriel in den 80ern. Und das war wirklich so ein Raumschiff, da waren wir fast 6 Wochen lang, kurz vor Weihnachten. Und das war eine super, super, super krasse Zeit, weil man hatte irgendwie so das Gefühl, diese Wände haben einfach schon alles gehört. Da war von Beyoncé, Jay-Z und Harry Styles über Coldplay, U2 und so. Alle Menschen haben schon in diesem Raum gesungen und Musik gemacht und das war einfach ein krasses Gefühl.
0: Ob sich das auch im neuen Song widerspiegelt, könnt ihr jetzt entscheiden. Im besten Mix die Giant Rooks, neu für euch mit Slow Dance.

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1: Also wenn ihr immer eure Kinder oder Enkel herbeirufen müsst, um irgendwas online zu regeln und euch das nervt, weil ihr die digitale Welt einfach nicht rafft und mit den Geräten nicht umgehen könnt, dann empfehle ich euch, den 2. Oktober in der VHS zu verbringen in Bielefeld. Da gibt es nämlich auf dem Markt der digitalen Möglichkeiten ganz viel Hilfe, Infos und Co. rund um Mails, Geräte, Online-Klicks oder auch Social Media. Also für alle, die sich mehr draufschaufeln möchten im Digitalen, das ist nächste Woche am Freitag 14 bis 17 Uhr in der VHS in Bielefeld.

0: Radio Bielefeld, Blitzer und Verkehr hier nach dem Scatman. Jetzt Blitzer auf dem Stadtring in Brackwede, in Altenhagen da, Niewaldstraße, Kusenweg in dem Eck, auf der Herforder Straße bei der Feuerwache in der Nähe und Eckendorfer bei den Heper Fichten. Und gleich heißt es wieder prüfen, rufen, drücken bei dir. Bettina, genau. Mittenweier ist da.
1: Ja, wir sprechen nochmal über den Weltrekordversuch. Reanimation im Klößerchen, finde ich ja mega, was die da machen die ganze Woche wirklich. Und Timo Teichler, du hast es auch gesagt, war dabei. Hören wir noch mal rein.
0: Nachher, nach zwei, keine Sorge, da musste nicht wirklich einer für dran glauben. Das ist eine Puppe, an der die das dann machen. Bis inklusive Sonntag, dann wäre der Weltrekordversuch geschafft.
1: Schaffen die.

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1: Da haben wir schon wieder Bergfest. Es ist Mittwoch, ich bin Bettina Wittemeier, Dirk Slüter hat die Nachrichten für
2: Guten
1: euch.
2: Guten Tag, hallo.
1: Brauchen Sie den Beleg? Ob beim Bäcker, im Drogeriemarkt oder im Discounter, die Nachfrage nach dem Kassenbon, die hören wir alle wahrscheinlich täglich mehrfach, aber Dirk vielleicht nicht mehr lange.
2: Nee, wer einkaufen geht, soll künftig häufiger einen digitalen statt einen gedruckten Kassenbon bekommen. Dazu hat das Bundeskabinett heute einen Gesetzentwurf des Finanzministeriums beschlossen. Nach diesem sollen Papierbelege von 2028 an grundsätzlich durch digitale Belege ersetzt werden. Mehr dazu von Claudia Wächter.
3: Oft landen sie auf dem Bürgersteig oder auf der Fußmatte im Auto. Die Kassenbons nerven einfach viele. Und auch Bundesfinanzminister Klingbeil findet, die Dinger sorgen für einen unnötigen Bürokratiewust und begünstigen Steuerhinterziehung. Deshalb also digital. Allerdings nicht alle müssen umstellen. Unternehmer zum Beispiel, die wenig Umsatz machen, die dürfen auch weiterhin Kassenbelege ausgeben.
2: Bei einer großen Razzia ist die Berliner Polizei am frühen Morgen gegen illegalen Schusswaffenhandel vorgegangen. 300 Einsatzkräfte durchsuchten im ganzen Stadtgebiet 11 Wohnungen und 3 Lokale, so ein Polizeisprecher. Mehrere Personen seien festgenommen und 2 Waffen beschlagnahmt worden. Die Razzien standen im Zusammenhang mit Ermittlungen gegen die organisierte Kriminalität. So werden in Berlin seit Monaten immer wieder Schüsse auf Lokale und Geschäfte abgefeuert. Hintergrund sind oft Schutzgelderpressungen oder Revierkämpfe im Drogenhandel. Die Diskussion über Maßnahmen gegen die hohen Spritpreise gehen weiter. Der ADAC fordert, die 12-Uhr-Regel an der Tankstelle abzuschaffen. Auch die Gewerkschaft Verdi kritisiert die Bundesregierung. Ihr geplanter Spritpreisdeckel komme zu spät, heißt es. Fiona Reichert berichtet.
4: Für Verdi gibt es keinen Grund, warum der Spritpreisdeckel erst in ein paar Monaten kommen soll. In der Zeit würden sich die Mineralölkonzerne lediglich weiter die Taschen voll machen. Generell blickt die Gewerkschaft kritisch auf die Pläne der Bundesregierung. Der Tankrabatt beispielsweise gehe am Ende zulasten der Steuerzahler. Stattdessen schlägt Verdi vor, an die Übergewinne der Mineralölkonzerne ranzugehen. Außerdem sollte es eine gezielte Unterstützung für die Menschen geben, die niedrige bis mittlere Einkommen haben.
2: Das Bundeskartellamt fordert unterdessen von den Mineralölkonzernen, dass diese den Tankrabatt ab Oktober möglichst schnell und vollständig an die Verbraucher weitergeben sollen. In einem Regionalexpress von Hamm nach Bielefeld hat ein 54-jähriger Mann gestern Abend einen Bundespolizisten angegriffen. Zuvor war der Mann wegen seines laut genutzten Handys mit einem anderen Fahrgast in Streit geraten. Als der Bundespolizist, der eigentlich auf dem Heimweg war, schlichten wollte, schlug der 54-Jährige ihm auf die Hände und versuchte später, ihm die Dienstwaffe aus dem Holster zu reißen. Ein Reisender half schließlich dabei, den alkoholisierten Mann bis zum Halt in Gütersloh festzuhalten. Gegen den Bielefelder läuft jetzt ein umfangreiches Ermittlungsverfahren. Der Grundschulverband Wellensiek-Hoberge-Ührentrop ist seit Schuljahresbeginn offiziell als NRW-Sportgrundschule ausgezeichnet. Damit gehört die Grundschule mit dem Hauptsitz in Wellensiek zu den ersten 14 Grundschulen im Land, die dieses Prädikat erhalten haben. Die Sportgrundschulen haben Sport und Bewegung im Schulalltag besonders im Fokus, fördern frühzeitig Talente und arbeiten zum Beispiel eng auch mit Sportvereinen zusammen. In Bielefeld ist auch das Helmholtz-Gymnasium, das bereits seit 10 Jahren NRW-Sportschule ist, ein Kooperationspartner.
1: Ist das nicht schön draußen heute? Was für ein Traumwetter bei uns in der Stadt. Blauer Himmel, Werte um 19 Grad dazu. Und ich kann euch sagen, es bleibt in den nächsten Tagen freundlich. Morgen und übermorgen ein paar Wolken zwischendurch dabei. Und am Wochenende, da kriegen wir sogar ja noch mal ein bisschen was von Hochsommer mit Spitzenwerten von 25 Grad.
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1: 2:04 ist es, da habe ich Blitzer für euch. Im Bragwede am Stadtring beidseits, außerdem in Altenhagen an der Kafka-Straße, Herforder Straße weiterhin die Blitzermaschine in Höhe der Feuerwache Nord und Eckendorfer Straße steht auch eine weiterhin Höhe Heperficht. 08800 300, das ist die kostenlose Nummer der Radio Bielefeld Verkehrshotline.
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1: Ich bin mit Tina Wittemeier.
2: Und ich bin Dirk Schlüter. Guten Tag.
1: Schön, dass ihr dabei seid. Und wir haben ja gestern schon, Dirk, über Musiksongs gesprochen, ne?
2: Ja, und auch reingehört bei dir, ne? Also Songs, die uns den Takt für eine Herzdruckmassage vorgeben. Berühmtestes Beispiel, ja. Staying Alive von den Bee Gees.
1: Kann man sich gut merken, finde ich. Hat der Kollege Teichler auch gemacht und das heute mal in die Praxis umgesetzt bzw. getestet beim Reanimationsweltrekordversuch im Franziskus-Hospital. Da hören wir gleich noch mal rein.

Bielefeld. 10:50 gleich. Wir werfen nochmal einen Blick auf die Straßen. Es ist nämlich ein Unfall gemeldet. Herforder Straße, Kreuzung August Bebel und Schildescher Straße. Da kann es gleich zu Behinderungen kommen. Fahrt da auf jeden Fall ein bisschen vorsichtig.

0: Viertel nach zwei am Mittwoch. Radio Bielefeld ist hier mit Bettina Wittemeyer im Franziskus-Hospital. Da läuft weiter der Weltrekordversuch. Ne? 7 Tage lang wird ein Dummy 24 Stunden am Stück wiederbelebt. Das wird zum einen gemacht, weil gerade Woche der Wiederbelebung ist. Und auch, um uns allen, die wir da mitmachen, Hemmungen zu nehmen, damit wir im Ernstfall dann uns auch trauen, einzugreifen. Der Kollege Timo Teichler, der hat beim Weltrekord auch mitgemacht heute früh, aber nicht nur er, auch viele andere.
1: Ja, ich bin hier stationär und werde gleich operiert und wollte vor meiner Operation trotzdem jemanden noch retten.
2: Okay, was wird bei dir gemacht heute?
1: Da kommen Steine raus.
3: Den Zugang für die OP hatte sie schon im Arm. Ihr war es trotzdem wichtig, bei der Aktion dabei zu sein. Viele haben sich im Vorfeld angemeldet, sich einen Zeitslot gebucht oder kommen einfach spontan vorbei. Alle 2 Minuten wechselt man sich ab, auch in der Nacht. Und wenn dann gerade keiner da ist, dann pumpt Dr. Nils Rahe-Meyer, der die Aktion gestartet hat, einfach selbst mit, macht 7 Tage lang durch und hat den Überblick verloren, wann er eigentlich zuletzt geschlafen hat.
4: Ja, das weiß ich gar nicht mehr so ganz genau. Manchmal wird man so ein bisschen wuschig, wenn man so wenig Schlaf bekommt.
3: Bevor ich am Weltrekord teilnehmen konnte, gab es erstmal eine Einweisung.
4: Erstmal davor, knien. Und dann muss man versuchen, eben das Herz zusammenzudrücken. Das macht man mit den Händen natürlich. Geht auf den Druckpunkt. Der Druckpunkt ist in der Mitte von dem Brustkorb, ne, von diesem knöchernen Teil. Dann drückt man nicht mit der ganzen Hand, sondern nur mit dem Handballen. Dann muss man sich noch überlegen, wie schnell muss man drücken. Und wir orientieren uns immer an irgendwelchen Liedern, ne, die so ein Beat haben. Also ich zum Beispiel gerne ein Staying Alive, Staying Alive. Staying Alive.
3: Und dann war es soweit.
5: 4, 3, 2, 1 und wechsel. Und dran.
6: 1, 2, jawohl. Hey, ich bin dabei,
7: Also ich bin jetzt hier am Pumpen. Ich glaube, so ganz rhythmisch ist es nicht, oder?
8: Nee, das ist passt ja perfekt.
7: Das ist perfekt, also er lebt noch.
8: Ja, er lebt noch, okay.
7: Der Dummy hat übrigens noch eine Hose an und Schuhe. Also es ist schon realistisch. Also er hat so eine Trainingsjacke an, die aufgemacht ist. Ich werde ein bisschen kurzatmiger.
5: 2, 1
7: und super. So, ich habe es geschafft und es hat so ein bisschen auch Hemmung genommen. Also ich glaube, wenn ich das dann irgendwann mal machen müsste, würde ich sagen, ach, habe ich jetzt heute gelernt, mache ich mal.
0: Ja, alles richtig gemacht. Ne? Bis Sonntag wird weiter reanimiert im Franziskus-Hospital, um den Weltrekord auch zu knacken. Möchtet ihr da spontan noch mitmachen? Das geht. Alle Infos findet ihr auf der Homepage des Krankenhauses auf franziskus.de. 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

6 vor halb 3, da kann es Herforder Straße Höhe August-Bebel-Straße nach einem Unfall noch zu Staus kommen. Filsendorfer Ecke Blackenfeld ist die Ampel ausgefallen. Danke, Kira, fürs Bescheid geben. Geblitzt wird Herforder Straße und Eckendorfer weiterhin, außerdem Kafka-Straße in Altenhagen und im Ragwede am Stadtring. Kommt gut und sicher durch.

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3: Weiter mit Dirk Slüter.
4: Einen schönen guten Tag.
3: Ich bin Bettina Wittemeyer, grüße euch auch. Und da schauen wir mal auf die Nachrichten des heutigen Tages.
4: Genau, und auf das Thema Waschmaschine kann teuer werden. Da ist es anscheinend verlockend, wenn man im Internet über ein super Sonderangebot stolpert. Das kann lukrativ sein, in diesem Fall aber eher für Betrüger, die Fake-Online-Shops im Stil eines bekannten Markendiscounters aufgesetzt haben, mit angeblich besonders günstigen Waschmaschinen. Eine Bielefelderin ist jetzt auf so eine Seite hereingefallen und konnte am Ende nur bei der Polizei eine Anzeige stellen. Die Polizei rät, bei auffallend günstigen Angeboten genau auf die Internetadresse zu achten und sie mit der echten Shopseite zu vergleichen. In der Diskussion über die hohen Spritpreise gibt es immer mehr Kritik an der 12-Uhr-Regel an den Tankstellen. Der ADAC fordert deren Abschaffung, weil sie nicht dazu führe, dass die Preise sinken. Die Gewerkschaft Verdi will, dass der Spritpreisdeckel früher kommt. Die Bundesregierung will härter gegen den organisierten Missbrauch von Sozialleistungen vorgehen. Das Kabinett hat dazu einen Aktionsplan beschlossen, der bis zum Jahresende umgesetzt werden soll. Innenminister Alexander Dobrindt sagte, man schließe Schlupflöcher im Sozialstaat. Ebenfalls vom Kabinett beschlossen, ab 2028 sollen Kassenbons in Deutschland meist digital statt auf Papier ausgegeben werden. Digitale Belege wie E-Mails oder QR-Codes sollen zum Standard werden. Ziel ist es, Bürokratie abzubauen und Steuerhinterziehung zu erschweren. Laut deutschem Wetterdienst nehmen Hitzewellen in Deutschland von Jahr zu Jahr zu. Experten fordern deshalb beim Extremwetterkongress in Hamburg mehr Klimaschutz, um die Erderwärmung zu stoppen. Laut Robert-Koch-Institut sind in diesem Jahr in Deutschland rund 16.000 Menschen wegen Hitze gestorben. Das DRK in Bielefeld wird morgen und übermorgen keinen Fahrdienst für Krankenhausentlassungen durchführen. Das DRK protestiert damit gegen die zu niedrigen Vergütungen der Krankenkasse bei gleichzeitig gestiegenen Kosten. Lebensnotwendige Serienfahrten, etwa zur Dialyse oder Chemotherapie, finden aber weiter statt.
3: Das ist gut. Eigentlich sollte es diese Woche schon deutlich herbstlicher werden, ne? Aber ganz im Gegenteil. Das hat sich nochmal verzogen. Das Wochenende bringt uns fast hochsommerliche Temperaturen. Bis zu 25 Grad sind drin. Auch die nächste Woche soll dann erstmal so weitergehen. Diese Woche bleibt es weiterhin freundlich. Nicht ganz so sonnig wie heute in den nächsten beiden Tagen. Da sind auch mal Wölkchen dabei. Aber Werte so zwischen 17 und 19 Grad.
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3: 3:30 Radio Bielefeld, Blitzer und Verkehr. Herforder Straße, Kreuzung August-Bebel-Straße. Da hatte es eben einen Unfall gegeben, da kann es noch ein bisschen haken. Filsendorfer Straße, Höhe Blackenfeld, da Ecke Blackenfeld sind die Ampeln aus. Geblitzt wird Bragweder Straße, Höhe Friedhof. An der Eckendorfer Höhe Heperfichten, an der Herforder Höhe Feuerwache Nord und in Altenhagen an der Niewaldstraße.
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4: Und Dirk Slüter.
3: Und weiter mit wirklich ganz tollen Wünschen von euch Kids für Bielefeld. Die haben wir gesammelt beim Wackelpeter. Spielen wir alle diese Woche die nächsten

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0: Kamrat Love Sober bei Radio Bielefeld. 3:20 haben wir es an diesem Mittwoch. Wünsche haben wir alle und wie schön, wenn jemand die auch hören möchte. Ne? Auf dem Wackelpeter im Ravensberger Park, da haben wir ja ganz viele Kinderwünsche gesammelt in der alten Radio Bielefeld Feuerwehr. Und diese Woche spielen wir sie alle hier in eurem Lieblingsradio. Und zwar von Herzen gerne, weil es wirklich so wunderbare Kinderwünsche sind.
1: Hallo, ich bin Clara und ich wünsche mir, dass es nicht nur im Jahr 4-mal Wettkämpfe gibt, sondern öfter Kunstturnwettkämpfe gibt oder auch von anderen Sportarten.
2: Hallo, ich bin Smilla und ich möchte die Umwelt in Bielefeld schützen.
3: Mehr Sternschnuppen.
4: Mein Name ist Marie und ich wünsche mir für Bielefeld, dass es längere Schulferien gibt.
5: Ich bin Mila Johannesmeier und wünsche mir, dass weniger Leute auf den Spielplätzen rauchen.
6: Hallo, ich bin Mia und ich möchte die Wettern immer schön ist und die Wettern alles bei Leuten gut geht.
7: Ich bin Luis und ich wünsche mir, dass Bielefeld bessere Tore schießt.
8: Hallo, ich bin Simon und ich wünsche mir mehr Spielplätze.
9: Ich bin Lotta und ich wünsche mir für die Diesterwegschule noch eine Turnstange.
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11: Ich bin Thea und wünsche mir,
12: dass die Kita noch mehr Tomaten kriegt.

13 vor 3, Radio Bielefeld, Blitzer und Verkehr mit einem Ampelausfall, Filsendorfer Straße, Ecke Blackenfeld, und Blitzer sind gemeldet von der Niewaldstraße in Altenhagen, Herforder Straße, Höhe Feuerwache Nord, Eckendorfer, Höhe Heper Fichten und Bragweder Straße, Fahrtrichtung Sennestadt in Bragwede in Höhe des Friedhofs.

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0: Unsere Nachrichten nach nur einem Spot.
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3: Schönen Mittwoch.
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3: Hat Walter Dirkslüter für euch.
5: Genau, guten Tag.
3: Ich bin Bettina Wittemeyer, grüße euch. Und wir müssen uns fragen, Dirk, ob wir uns Sorgen machen müssen um Deutschlands höchsten Berg. Das ist ja mit 2962 Metern bekanntlich die Zugspitze.
5: Ja, und die bröckelt aktuell, wenn auch nicht ganz oben an der Zugspitzspitze. Es hat aber weitere Felsabbrüche gegeben. Steine und Geröll setzen sich da in Bewegung. Bereits gestern war bei einem Abbruch auf der Tiroler Seite eine große Staubwolke aufgewirbelt worden. Verletzt wurde glücklicherweise niemand. Ursache für den Felssturz ist nach Angaben von Experten der auftauende Permafrost im Berg. Auch in anderen Teilen der Alpen hatte es im Sommer schon größere Abbrüche gegeben. Und wir bleiben bei den Folgen des Klimawandels, mit dem sich aktuell auch Experten auf dem Extremwetterkongress in Hamburg beschäftigen und zum Handeln aufrufen. Nach Erkenntnissen des Deutschen Wetterdienstes zeigen sich immer mehr Hitzewellen und Trockenheitsperioden in Deutschland. Die Hitzewelle ab Mitte Juni sei besonders intensiv gewesen. Mehr dazu von Thomas Thonfeld.
6: Rekordhitze von fast 42 Grad Ende Juni. Mit dem Klimawandel werden solche Hitzewellen immer wahrscheinlicher, sagen Experten. Die Folgen von Extremwetter spürt jeder, mahnt auch Umweltminister Schneider. Auch die Wirtschaftsleistung sinke an heißen Tagen. Deshalb macht sich Schneider auch dafür stark, eine Gemeinschaftsaufgabe, Klimaanpassung und Naturschutz ins Grundgesetz aufzunehmen, damit Bund und Länder mehr Handlungsmöglichkeiten bekommen.
5: Die Bundesregierung will den Sozialbetrug in Deutschland eindämmen. Das Kabinett hat heute einen entsprechenden Aktionsplan verabschiedet. Unter anderem sollen Personen, die per Haftbefehl gesucht werden, keine Grundsicherung mehr bekommen. Außerdem sieht der Plan mehr Befugnisse für Kommunen vor, um gegen sogenannte Schrottimmobilien vorzugehen. Dort bringen kriminelle Banden oft Menschen aus anderen EU-Staaten unter, die damit Sozialleistungen beziehen. Das Geld kassieren aber meist die Banden. Bielefeld ist im Ranking der zufriedensten Mitarbeiterinnen und Mitarbeiter von Platz 1 auf Platz 4 abgerutscht. Das ist das Ergebnis des Kununu Zufriedenheitsatlas. In Bielefeld liegt die Zufriedenheitsquote mit dem Job demnach bei 55,9%. Das sind 2 Prozentpunkte weniger als im letzten Jahr. Am zufriedensten sind die Mitarbeiter demnach in Stuttgart. Allgemein sinkt die Jobzufriedenheit aber schon im dritten Jahr in Folge. Für das Ranking hat die Vergleichsplattform über 472.000 Arbeitnehmerbewertungen ausgewertet. Eine Bielefelder Fahrradfahrer ist gestern Vormittag in Herzogenaurach-Klarholz bei einem Unfall schwer verletzt worden. Der offenbar betrunkene 40-Jährige war auf der falschen Straßenseite unterwegs, als er mit einem entgegenkommenden Auto kollidierte und stürzte. Mit einem Rettungswagen wurde er in ein nahegelegenes Krankenhaus gebracht. Im Zuge der Unfallaufnahme stellte sich heraus, dass der Mann unmittelbar zuvor bereits mit 2 weiteren Autos zusammengestoßen war. Dabei blieb er noch unverletzt.
3: Wir schauen aus Radio Bielefeld. Wetter, irgendwie schade, dass die Freibäder schon zu haben. Das Freibadwetter. Sonne scheint heute vom blauen Himmel bei 19 Grad die nächsten beiden Tage. Bleiben auch freundlich bei ähnlichen Werten. Und dann kriegen wir ein Wochenende mit bis zu 25 Grad. Könnten wir ja eigentlich noch gut schwimmen gehen.
5: Ja, und nachts, sag mal was zu den Nachttemperaturen. Eben hat Marianne nämlich angerufen. Ja. Und gesagt, ihr müsst mal hier Eilmeldungen nach Temperaturen. Was ist mit meinen Pflanzen?
3: Ja, also es kann Marianne beruhigen, weil es friert noch nicht, Marianne. Also so schlimm ist es noch nicht.
5: Ich glaube, bis auf 5 Grad kannst du runtergehen.
3: Ja,
5: ne?
3: aber das je nach Wolken. Ne? Also kommende Nacht wird gar nicht so kalt, weil da ein paar mehr Wolken dabei sind. Da so 11 Grad. Die nächsten Nächte dann so um die 5 Grad. Aber da friert doch zum Glück noch
5: Marianne,
3: nichts, Marianne.
5: Kannst dich wieder entspannen.
3: Ja.
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3: 4 nach 3 haben wir es. Die A2 Richtung Hannover. Ab Feldheim stockt es auf 3 Kilometern Länge. Ampelausfall ist gemeldet. Filsendorfer Straße, Ecke Blackenfeld und Blitzer in Bragwede. Bragweder Straße Richtung Sennestadthöhe Friedhof. An der Niewaldstraße in Altenhagen, Herforder und Eckendorfer Straße stehen weiter die Maschinen.
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3: Mit Bettina Wittemeyer.
5: Und Dirk Slüter, schönen guten Tag.
3: Und gleich mit Atze gegen Viertel nach. Da gibt es fleißig Nachhilfe für Klatsch und Tratsch. Sowas gibt es bei uns ja nicht.
8: Passe!

0: Die Ärzte und Westerland um gleich Viertel nach drei bei Radio Bielefeld. Gibt's was Schöneres als Flurfunk? Also so ein liebevoller Klatsch und Tratsch, ne? Dabei schmeckt der Bürokaffee dann gleich nochmal so gut. Jetzt gibt's eine kleine Nachhilfestunde vom Meister persönlich.
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3: Ja, nee, ist klar.
4: So, Freunde, jetzt pass mal auf. Ich weiß ja nicht, ob ihr das schon mitgekriegt habt, aber der Jörg und die Ute, ja, wirklich, könnt ihr mir glauben? Ja, war doch klar, wie die den immer angeguckt hat, wo ich das weiß, kann ich nicht sagen, aber ich weiß es sicher. Musst du aber für dich behalten. Ja, das war natürlich jetzt völlig aus der Luft gegriffen. Jörg, entspann dich. Aber ihr kennt das doch alle. Dieser Gossip, Flurfunk, Klatsch und Tratsch. Immer serviert mit diesem Beipackzettel, mit dieser Gewissenshypothek. Erzähl das bloß nicht weiter. Das muss unter uns bleiben. Da darfst du nicht drüber reden. Und wenn, dann hast du es nicht von mir. Versprich mir das. Es ist quasi ein Schweigegelübde und Pressemitteilung in einem. Und jeder denkt doch, ja, wenn sie es mir schon erzählen, dann wissen sie doch eh schon alle. Da kann ich es auch weitererzählen. Und man wird doch immer wieder mal überrascht, wenn man merkt, dass der Olli doch gar nicht so pleite ist, wie du es die letzten 3 Wochen lang im Vertrauen rum erzählt hast. Zumindest haben dir das seine Anwälte geschrieben. Genau aus diesen Gründen bin ich dafür, dass man nur noch Dinge erzählt, hinter denen man auch zu 100% stehen kann. Nur noch harte Fakten, Klartext, abgesichert durch wenigstens 3 seriöse Quellen. Also Bunte, Bild und Brisant im Ersten. Ja, nee, ist klar. Ach, eins noch. Pass mal auf, Boris Becker und Steffi Graf sind wieder zusammen. Ja, weiß ich aus sicherer Quelle, aber von mir habt ihr es nicht.
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7 vor halb 4, Radio Bielefeld, Blitzer und Verkehr. Es hat einen Unfall gegeben auf der A2 Richtung Hannover, und zwar am Bielefelder Berg. Da gibt es zwischen Bielefeld Süd und dem Bielefelder Berg aktuell Stau und stockenden Verkehr. Und weiter in Richtung Hannover ab Feldheim nochmal 3 Kilometer Stau. Bei uns in der Stadt startet langsam der Feierabendverkehr. Ampelausfall weiterhin gemeldet, Filsendorfer Straße, Ecke Blackenfeld, und Blitzer, Bragweder Straße Richtung Sennestadt, Höhe Friedhof in Bragwede, Eckendorfer Straße, Höhe Heperfichten, Herforder Straße in Höhe der Feuerwache Nord und in Altenhagen an der Niewaldstraße.

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4: Ja, und da starten wir mit etwas, womit wir am liebsten starten, nämlich mit einer guten Nachricht. Die kommt Dirk aus dem Bielefelder Osten, wo es ja gestern in der Dingerdisser Straße einen Wasserrohrbruch gegeben hatte.
5: Ja, und erst hatte es geheißen, da muss die Dingerdisser Höhereinmündung Frohrdisser Straße für länger, bis Mitte Oktober sogar, gesperrt werden. Gerade dann die sehr kurzfristige Entwarnung, ist schon alles abgedichtet und verputzt anscheinend. Schon heute Abend, so gegen 20 Uhr, wird die Sperrung aufgehoben.
4: Ja, umso besser, ne?
5: Ja, ne? Und auch das ist schön. In Bielefeld soll bald eine digitale Zeitreise durch die Stadtgeschichte möglich sein. Das Land NRW fördert das touristische Projekt mit 180.000 Euro. Geplant ist eine virtuelle Reise durch Bielefelds Industriegeschichte der Jahre 1850 bis 1920. Das Projekt, das in die Wissenswerkstatt und auch durch die City führt, kann voraussichtlich in einem Jahr starten und erlebt werden. Ab 2028 sollen Kassenbons in Deutschland meist digital statt auf Papier ausgegeben werden. Das Bundeskabinett hat dazu einen Gesetzentwurf von Finanzminister Klingbeil beschlossen. Digitale Belege wie E-Mails oder QR-Codes sollen zum Standard werden. Ziel ist es, Bürokratie abzubauen und Steuerhinterziehung zu erschweren. In Hamburg beraten seit heute mehr als 1000 Experten darüber, wie mit Extremwetter umgegangen werden kann. Durch die Folgen des Klimawandels kommen demnach extreme Hitze, Trockenheit und Starkregen immer häufiger vor. Aus Sicht des Deutschen Wetterdienstes ist der zurückliegende Sommer ein weiterer Beleg dafür. Am Landgericht in Bielefeld hat heute ein Prozess gegen 7 Männer begonnen, wegen der Führung von Scheinservice-Unternehmen. Über die vermeintliche Bauunternehmen sollen sie zwischen 2011 und 2015 gegen Bezahlung Scheinrechnungen ausgestellt haben, um unter anderem Schwarzarbeit zu decken und Steuern und Sozialabgaben zu hinterziehen. Insgesamt soll dabei ein Schaden von über 10 Millionen Euro entstanden sein.
4: Und wir schauen aufs Radio Bielefeld. Wetter knapp 20 Grad hier am Süsterplatz bei Radio Bielefeld, mag an der Sonne liegen, die so wunderbar heute scheint. Erst am späteren Abend und in der Nacht kommen ein paar Wolken dazu. Deshalb wird die Nacht nicht ganz so kalt mit 11 Grad. Morgen ist es auch häufiger mal wolkig, wird einen Tag sehr windig, deshalb maximal 17 Grad. Freitag 19 Grad, 11 Sonnenstunden, Samstag 23 Grad, viel Sonne dazu und Sonntag sogar bis zu 25 Grad angekündigt.
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4: 3:35 haben wir es. 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Die A2 Richtung Hannover. Der Stau wird länger am Bielefelder Berg. Hat es ja einen Unfall gegeben. Es staut sich inzwischen schon ab dem Kreuz Bielefeld. Und ab Veltheim gibt es dann nochmal 3 Kilometer Stau. In der Stadt ansonsten zunehmender Feierabendverkehr. Wie immer um diese Zeit. Einen Ampelausfall gibt es Vilsendorfer Straße, Ecke Blackenfeld und Blitzer in Altenhagen an der Niewaldstraße, Erforder Straße, Höhe Feuerwache Nord, Eckendorfer Straße, Höhe Hipperfichten und Bragweder Straße im Bragwede, Fahrtrichtung Sennestadt in Höhe Friedhof.
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4: Ich bin Bettina Wittemeyer. Grüß euch.
5: Und ich bin Dirk Slüter. Hallo.
4: Und gleich erfüllen wir den nächsten Wunsch von euch. Schickt uns gerne weiter eure Wünsche. Geht ganz einfach über radiobielefeld.de.

0: Gleich um 3:45.
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0: Manchmal braucht es ja gar nicht so viel für einen richtig guten Tag. Ne? 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
2: Hallo Stefan. Stefan, du hast uns geschrieben, du möchtest gerne mal mit deiner Familie wieder ins Kino gehen. Was ist denn da los bei euch?
3: Ja, genau, richtig. Ja, wir waren schon länger nicht beim Kino, momentan ist alles sehr teuer geworden. Ist Luxus geworden, kann man sagen.
2: Ja.
3: Und da würde mich freuen, mal da wieder hinzugehen.
2: Wie viele Kinder habt ihr?
3: Ich habe 3 Kinder, 3 Jungs.
2: Ja, also ich glaube, unter 10 Euro eine Karte geht ja gar nichts mehr, ne?
3: Ja, genau. Ja. Und dann auch vielleicht was zum Snacken dabei.
2: Ja, ey, da ist so ein Hunderter, der ist aber ruckzuck weg. Das ist genau. Wohl wahr. Kommt denn dieses Jahr noch so ein Hammer, irgendwie so ein Hammerfilm ins Kino? Habt ihr schon geguckt, was da?
3: Das weiß ich jetzt ehrlich gesagt gar nicht, was so momentan läuft.
2: Erzählen die Jungs noch nichts, irgendwie, dass sie sagen, Papa, wenn der kommt, da müssen wir aber rein?
3: Nee, noch nicht mehr.
2: Aber wir können uns ja darauf verlassen, vor Weihnachten, da kommen ja immer die guten Dinger.
3: Das stimmt, ja.
2: Da wird auf jeden Fall was kommen. So, Popcorn muss auch noch dabei.
3: Ja, wäre gut.
2: Ja, eine Cola auch noch irgendwie.
3: Ja.
2: Ich rechne mal eben hier so ein bisschen zusammen. Weißt du was, Stefan, wann siehst du deine Familie heute wieder zum gemeinsamen Abendessen oder...
3: Ja, genau.
2: So, und dann setzt du dich beim Abendessen mal hin und dann sagst du, so Kinders, pass mal auf, der Papa lädt euch alle ins Kino ein, weil wir, Stefan, erfüllen dir jetzt diesen Wunsch.
3: Super, geil. Freut mich, super.
2: Wir kümmern uns drum und statten euch mit der nötigen Kohle aus. Ihr sucht euch natürlich den Film und das Kino sucht ihr euch alles selber aus. Wir erfüllen dir diesen Wunsch. Ein Kinoabend mit der ganzen Familie geht auf unseren Nacken jetzt.
3: Sehr geil, danke.
2: Bitteschön.
3: Danke.
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Justin Timberlake, Rock Your Body bei Radio Bielefeld. 3:50 haben wir. Schauen wir schnell und aktuell nochmal auf die Straßenlage. Die A2 Richtung Hannover nach dem Unfall am Bielefelder Berg ab dem Kreuz. 4 Kilometer Stau und weiter in Richtung Hannover ab Veltheim nochmal 4 Kilometer stockend. Raus aus der Stadt, an den üblichen Ecken jetzt voller im Feierabendverkehr. Und Herforder Straße stadtauswärts, da hat es zwischen Milse und Brake einen Unfall gegeben. Da staut es sich umso mehr aktuell. Geblitzt wird Brakweder Straße in Brakwede Richtung Sennestadt, Eckendorfer und Herforder Straße weiterhin mit den Maschinen und in Altenhagen an der Niewaldstraße. Ich bin Bettina Wittemeyer, wünsche euch einen guten Start in den Feierabend.

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1: Für die ist Dirk Schlüter wieder im Studio.
2: Schönen guten Tag.
1: Und Dirk, einmal in die Vergangenheit reisen wäre schon ein Traum, ne?
2: Ja, ne, finde ich auch. Zumindest, wenn man danach wieder unbeschadet ins Hier und Jetzt zurückkehren kann.
1: Das wäre gut, wird aber wohl klappen bei der Zeitreise in die Historie Bielefelds, die jetzt entwickelt wird.
2: Genau, denn das Land NRW fördert das Tourismusprojekt mit dem Namen Bielefeld 1850 bis 1920, Zeitreise in die Vergangenheit, mit rund 180.000 Euro. Geplant ist ein neues virtuelles Erlebnis für alle Bielefelder, aber natürlich auch für alle Gäste der Stadt. Es soll um die Entwicklung der Leineweber- und Textilindustrie, aber zum Beispiel auch um die Gründungsgeschichte von Dr. Oetker gehen. In der Wissenswerkstatt soll es eine Zeitkapsel geben, sagte uns Gabriele Lamm vom Stadtmarketing.
3: Aber es geht eben auch darüber hinaus noch in die Innenstadt. Man kann in der Innenstadt verschiedene geschichtsträchtige Orte erleben, Gebäude entdecken, die es vielleicht gar nicht mehr gibt, dank der digitalen Technik, oder auch einen neuen Blick bekommen auf diverse andere Orte der Innenstadt.
2: Wie genau die Zeitreise auf Smartphone und Tablet ablaufen wird, soll jetzt konkret entwickelt werden. In einem Jahr könnte es losgehen, so die Bielefeld Marketing. In der Debatte um hohe Spritpreise bekommt die umstrittene 12-Uhr-Regel an der Tankstelle immer mehr Gegenwind. Der Bundesrat befasst sich am Freitag damit, die Tankregel wieder abzuschaffen. Auch der ADAC spricht sich dafür aus. Thomas Bremser mit mehr Infos dazu.
4: Seit April dürfen nur um 12 Uhr die Spritpreise erhöht werden. Die Regel ist seitdem umstritten, denn sie hat die Preise nicht gesenkt. Nur der Zeitpunkt, wann die Preise erhöht werden, steht seitdem fest. Die Tankstellen hätten wegen der Regel die Preise teilweise stärker erhöht als davor, sagt der ADAC. Zumindest gibt es eine gute Nachricht für Autofahrer. Die Spritpreise gehen nach Rekordwerten wieder etwas runter aktuell. Und ab dem 1. Oktober will die Bundesregierung ja die Steuern senken und erwartet dann eine Entlastung von bis zu 17 Cent pro Liter.
2: Die OECD, die Internationale Organisation für wirtschaftliche Zusammenarbeit und Entwicklung, erhöht ihre Wachstumsprognose für Deutschland. Sie rechnet in diesem Jahr mit einem stärkeren Aufschwung, und zwar um 0,4 Prozentpunkte mehr als noch im Juni angenommen. In ihrem jüngsten Ausblick geht die OECD von einem Wachstum von 1,1% aus. Auch für 2027 rechnet sie mit einem Plus in dieser Höhe. In Hamburg beraten seit heute Klimaforscher und Meteorologen darüber, wie Deutschland besser mit Extremwetter umgehen kann. Zum Auftakt forderte Bundesumweltminister Schneider, den Klimaschutz stärker im Grundgesetz zu verankern. Der vergangene Sommer mit Hitzewellen und brennenden Wäldern sei ein Weckruf gewesen. An dem dreitägigen Kongress nehmen rund 1000 Expertinnen und Experten teil. Das Deutsche Rote Kreuz in Bielefeld wird morgen und übermorgen Fahrdienst bei Krankenhausentlassungen nicht durchführen. Grund ist die angespannte wirtschaftliche Lage bei Kranken- und Behindertenfahrten in NRW. Nach Angaben des DRK reichen die Vergütungen der Krankenkassen schon länger nicht mehr aus, während die Kosten zuletzt deutlich gestiegen sind. Lebensnotwendige Serienfahrten, etwa zur Dialyse, Chemotherapie oder Strahlentherapie, sollen aber weiter stattfinden. Das DRK hofft jetzt auf eine schnelle Lösung gemeinsam mit den Krankenkassen. Auch die Teutoburger Krankenfahrten beteiligen sich an der landesweiten Protestaktion.
1: Damit zum Radio Bielefeld-Wetter. Immer noch 19 Grad hier in der Bielefelder Altstadt. Auch die Nacht wird nicht ganz so frisch, weil Wolken zu uns kommen. Deshalb kühlt es sich nur bis auf 11 Grad ab. Morgen wird es windig mit vielen Wolken, nicht ganz so viel Sonne wie heute und maximal 17 Grad. Aber Freitag wieder ganz viel Sonne, 19 Grad, Samstag 23 Grad angekündigt und Sonntag soll es sogar noch wärmer werden.
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1: 4 nach 4, die A2 Richtung Hannover, zwischen dem Kreuz Bielefeld und dem Bielefelder Berg nach dem Unfall 5 Kilometer Stau. Und weiter in Richtung Hannover ab Feldheim nochmal 4 Kilometer. Einen Unfall hat es auch gegeben auf der Herforder Straße, statt auswärts fahrend zwischen Milse und Brake. Auch da aktuell ein langer Stau. Und es wird geblitzt an der Bragweder Straße Richtung Sennestadt fahrend, Höhe Friedhof, Eckendorfer Straße, Höhe Heperfichten, an der Herforder Straße in Höhe der Feuerwache Nord und in Altenhagen an der Niewaldstraße.
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1: Mit Bettina Wittemeyer.
2: Und Dirk Slüter.
1: Und unser Herz geht echt immer auf, wenn wir die vielen Kinderwünsche hören, ne? Müssen wir sagen,
2: ja.
1: Vom Wackelpeter.
2: Die sind so herzig. Mhm. Sie sind es natürlich nicht, aber die klingen manchmal so, als wenn sie gecastet werden. Ja. Also keine Werbeagentur wird das so echt hinkriegen. Und wie gesagt, das sind alles echte Kinderwünsche, ja, die wir 1:1 so aufgenommen haben.
1: Mein Liebling heute schon. Ich wünsche mir für die Kita mehr. Und dann denkst du, na, was kommt jetzt? Tomaten. Also, so süß. Gleich habe ich die nächsten Grüße für euch. Gegen 7:45.

0: Gleich Viertel nach vier am Mittwoch bei Radio Bielefeld. Und wir haben ja Kinderwünsche gesammelt für Bielefeld am Wackelpeter, dem großen Kinderfest im Ravensberger Park. Da stand unsere alte Radio Bielefeld Feuerwehr und darin ein kleines Aufnahmestudio. Und viele Kids waren bei uns und haben uns mal lustige, mal tiefsinnige, mal ganz kleine und auch mal ganz große Wünsche genannt.
1: Hallo, ich bin Mia. Mein Wunsch für Bielefeld ist, dass die Umwelt sauber bleibt.
2: Hallo, ich bin Rosa und ich wünsche mir für die Schule, dass wir längere Frühstückspause haben.
3: Hallo, ich bin Julius. Ich wünsche mir, dass das Taschengeld erhöht wird.
4: Hallo, ich bin Jona. Ich wünsche mir für Bielefeld,

0: ich bin Aurora und ich wünsche mir für Bielefeld weniger Streit in Bielefeld. Weil ich finde das sehr schlimm, wie manche Menschen miteinander umgehen. Und das will ich ändern.
1: Ich bin Maxim und ich wünsche mir, dass ich ganz viele Freunde habe.
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8:30 haben wir das Radio Bielefeld, Blitzer und Verkehr. Wir starten wieder mit der A2 Richtung Hannover. Da gibt es 5 Kilometer Stau zwischen dem Kreuz Bielefeld und dem Bielefelder Berg nach einem Unfall. Und viele fahren dann auf die 33 Richtung Paderborn. Deshalb stockt es vor der Ausfahrt Schloss Holte, Stuckenbrock und dann auch auf der Umleitungsstrecke der Tunnelstraße in Oerlinghausen zum Beispiel Richtung Asemissen fahrend. Es hat außerdem einen Unfall gegeben, Herforder Straße stadtauswärts zwischen Milse und Brake. Da gibt es weiterhin einen langen Stau. Dazu kommt der Feierabendverkehr bei uns in der Stadt. Und Blitzer gibt es auch immer noch. Brakweder Straße Richtung Sennestadt fahrend, Höhe Friedhof, Niewaldstraße in Altenhagen und die beiden Maschinen auch weiterhin an der Eckendorfer und der Herforder Straße.

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2: Weiter mit Dirk.
3: Guten Tag.
2: Eine gute Waschmaschine, die kann schon mal richtig teuer werden und ins Geld gehen. So 500 bis über 1000 Euro, kein Problem. Ne? Da ist es anscheinend verlockend, wenn man im Internet über so ein super Sonderangebot stolpert. Das kann auch lukrativ sein.
3: Ja, aber in diesem Fall eher für Betrüger, die Fake-Online-Shops im Stil eines bekannten Markendiscounters aufgesetzt haben, mit angeblich besonders günstigen Waschmaschinen. Eine Bielefelderin ist jetzt auf so eine Seite hereingefallen und konnte am Ende nur eine Anzeige stellen. Die Polizei rät deshalb, bei auffallend günstigen Angeboten genau auf die Internetadresse zu achten und sie mit der echten Shop-Seite zu vergleichen. In der Diskussion über die hohen Spritpreise gibt's immer mehr Kritik an der 12-Uhr-Regel an den Tankstellen. Der ADAC fordert deren Abschaffung, weil sie nicht dazu führe, dass die Preise sinken. Die Gewerkschaft Verdi will, dass der Spritpreisdeckel früher kommt. Die Bundesregierung will härter gegen den organisierten Missbrauch von Sozialleistungen vorgehen. Das Kabinett hat dazu einen Aktionsplan beschlossen, der bis zum Jahresende umgesetzt werden soll. Innenminister Alexander Dobrindt sagte, man schließe damit Schlupflöcher im Sozialstaat. Berlin will seine Olympiakandidatur offenbar zurückziehen. Kurz vor der Entscheidung über einen deutschen Kandidaten für die Spiele 2036, 40 oder 44 ist das heute durchgesickert. Morgen will sich der Senat dazu äußern. Laut deutschem Wetterdienst nehmen Hitzewellen in Deutschland von Jahr zu Jahr zu. Experten fordern beim Extremwetterkongress in Hamburg deshalb mehr Klimaschutz, um die Erderwärmung aufzuhalten. Laut Robert-Koch-Institut sind in diesem Jahr in Deutschland rund 16.000 Menschen wegen Hitze gestorben. Der Grundschulverbund Wellensiek-Hoberge-Ürentrupp ist seit Schuljahresbeginn offiziell als NRW-Sportgrundschule ausgezeichnet. Damit gehört die Grundschule mit dem Hauptsitz in Wellensiek zu den ersten 14 Grundschulen im Land, die dieses Prädikat erhalten. Die Sportgrundschulen haben Sport und Bewegung im Schulalltag besonders im Fokus, fördern frühzeitig Talente und arbeiten zum Beispiel eng auch mit Sportvereinen zusammen.
2: Und damit zum Radio Bielefeld-Wetter. In der kommenden Nacht wird es nicht ganz so kalt. Heute Morgen habe ich mich echt erschrocken. Fenster war gekippt im Schlafzimmer. 5 Grad draußen. Es war richtig kalt. Die kommende Tiefstwerte von 11 Grad, weil mehr Wolken dabei sind. Morgen ist es dann auch nicht ganz so sonnig. Für heute wird auch ein bisschen windiger und mit 17 Grad so ein bisschen frischer. Ist aber tatsächlich der kühlste Tag der Woche. Freitag 11 Sonnenstunden, 19 Grad. Samstag 23 und Sonntag bis zu 25 Grad.
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2: 3:35 Radio Bielefeld, Blitzer und Verkehr, die A2 Richtung Hannover. Der Stau am Bielefelder Berg nach dem Unfall wird immer länger, reicht schon übers Kreuz hinaus. Viele von euch fahren dann auf die 33 Richtung Paderborn. Deshalb stockt es vor der Ausfahrt Schloss Holte-Stuckenbrock und dann auch weiter auf der Tunnelstraße in Oerlinghausen. Herforder Straße, da hatte es einen Unfall gegeben zwischen Milse und Brake. Auch da immer noch ein längerer Stau. Dazu kommen die üblichen Staus im Feierabendverkehr und Blitzer an der Bragweder, der Eckendorfer und der Herforder Straße.
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2: Mit Bettina Wittemeyer. Ich grüße euch und ihr habt es gerade gehört. Berlin will wohl zurückziehen und nicht mehr mitmachen bei einer Bewerbung um Olympische Spiele. Aber wie stehen eigentlich die Chancen für unser Bundesland, für NRW? Darüber sprechen wir gleich.

0: Gentleman und Michael Patrick Kelly bei Radio Bielefeld 20 vor 5 durch an diesem Mittwoch. Wenige Tage vor der Entscheidung des Deutschen Olympischen Sportbundes über den nationalen Kandidaten will Berlin seine Bewerbung um die Olympischen und auch Paralympischen Spiele für 2036, 40 oder 44 zurückziehen. Das sind aktuelle Infos vom RBB. Da steigen ja vielleicht die Chancen für NRW, ne? Nordrhein-Westfalen tritt ja auch an mit dem Konzept Köln-Rhein-Ruhr. Mit wem Deutschland dann tatsächlich ins internationale Rennen geht, das entscheidet sich nun am Samstag. Schon jetzt ist klar, München geht als Favorit ins Finale. Aber NRW liegt nur knapp dahinter, José Nasiandi. Warum liegt München denn im Gesamturteil erstmal vor NRW?
1: Ja, wichtig ist dabei, das ist noch keine Entscheidung, sondern erstmal nur das Ergebnis der Bewertungskommission. München liegt vorne, vor allem wegen der kurzen Wege und der kompakten Planung. Es geht dabei um die Reisezeiten zwischen dem Olympischen Dorf und den Wettkampfstätten. Köln-Rhein-Ruhr hat dagegen klare Stärken bei den Zuschauerzahlen und auch, weil NRW ein sehr wichtiges Sportland ist. Und dieser Abstand mit nur 2 Punkten ist wirklich sehr klein.
0: Bei der Abstimmung am Samstag zählt natürlich auch die Meinung der Sportverbände. Werden die da den Ausschlag geben?
1: Ja, das könnte eine wichtige Rolle spielen. 42 olympische Spitzenverbände haben jeweils 3 Stimmen. Das sind allein schon 126 von maximal 144 Stimmen. Auffällig ist, München wurde in mehreren Kategorien von den Verbänden besser bewertet als vom DOSB insgesamt. Und es gibt den Hinweis, dass auch Wintersportverbände bei dieser Abstimmung dabei sind. Und viele dieser Verbände sitzen in Süddeutschland, in Bayern. Ob das am Ende tatsächlich ein Vorteil für München ist, das lässt sich aber überhaupt nicht seriös sagen.
0: Heißt das, für NRW ist trotz des 2. Platzes also noch alles offen?
1: Genau das heißt es. 2 Punkte Abstand sind nicht viel und Köln-Rhein-Ruhr hat viele, viele Vorteile. Zum Beispiel die 17,6 Millionen Tickets, die große Sportlandschaft hier bei uns in Nordrhein-Westfalen. Entscheidend wird deshalb sein, wie die Delegierten am Samstag diese unterschiedlichen Stärken gewichten und ob München seinen Vorsprung aus der Vorbewertung auch in Stimmen umsetzen kann. Und am Ende muss ich sagen, ist es wie bei jeder Wahl. Nicht nur der Kopf spielt eine Rolle, sondern auch der Bauch.
0: Und wir sind mit dem Ohr auf jeden Fall dran, hier bei Radio Bielefeld.

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Blitzer und Verkehr nochmal weiter mit dem langen Stau auf der A2 Richtung Hannover zwischen dem Kreuz und dem Bielefelder Berg nach dem Unfall. Deshalb staut es sich auch auf der A33 Richtung Paderborn fahrend vor der Ausfahrt Schloss Holte-Stukenbrock und dann weiter auch auf der Tunnelstraße in Oerlinghausen. Stau auch immer noch Herforder Stadt auswärts nach einem Unfall zwischen Milse und Brake und die beiden Blitzermaschinen stehen weiterhin an der Eckendorfer und der Herforder Straße.

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1: Zum Start in den Feierabend am Mittwoch mit Bettina Wittemeyer.
2: Und Dirk Schlüter, guten Tag.
1: Olympische Spiele in Deutschland hat es seit über 50 Jahren nicht mehr gegeben. Zuletzt ja, wissen wir natürlich, 72 in München. Drei Kandidaten gab es nun bislang, Dirk, beziehungsweise gab es, müssen wir sagen, weil es hat sich ein bisschen was getan.
2: Ja, kurz vor der Entscheidung über den deutschen Olympiakandidaten wollen die Planer in Berlin ihre zunehmend aussichtslose Bewerbung wohl offiziell zurückziehen. Das ist jetzt durchgesickert zunächst. Der Senat hat erst zu morgen zu einer Pressekonferenz eingeladen. Berlin gilt vor der Entscheidung des Deutschen Olympischen Sportbundes am Samstag hinter München und Köln Rhein-Ruhr eh nur noch als krasser Außenseiter. Die Wahlgewinnerin von Sonntag in Berlin, die Linke Elif Eralp, ist zudem auch eine klare Gegnerin einer Olympia-Bewerbung der Hauptstadt.
1: Wir haben es eben schon mal gesagt, wenn Berlin zurückzieht, dann steigen die Chancen von Olympia in NRW, also für Köln Rhein-Ruhr so ein bisschen. Ich fände das ja gut.
2: Ja, ich wäre auch dabei. Ne? Ja. Olympia, trotz aller Kosten, glaube ich, bin ich überzeugt, immer eine Chance. Ja. Und eine Chance für eine Zeitreise, die gibt's bald bei uns in der Stadt. Denn Bielefeld 1850 bis 1920, Zeitreise in die Vergangenheit, so heißt ein touristisches Projekt der Bielefeld Marketing, das jetzt mit rund 180.000 Euro vom Land gefördert wird. Geplant ist ein neues virtuelles Erlebnis. Es soll um die Entwicklung der Leineweber- und Textilindustrie, aber zum Beispiel auch um die Gründungsgeschichte von Dr. Oetker gehen, von der Wissenswerkstatt bis in die Innenstadt. Losgehen könnte es im September nächsten Jahres, so die Bielefeld Marketing. Wie das dann konkret aussehen wird, wird jetzt entwickelt. Die Bundesregierung will Sozialmissbrauch eindämmen. Dazu hat das Bundeskabinett heute einen Aktionsplan mit 10 Punkten beschlossen. Wirksamer bekämpft werden sollen etwa sogenannte Schrottimmobilien. Innenminister Alexander Dobrindt sagte in Berlin, insgesamt wolle man durch den 10-Punkte-Plan Schlupflöcher im Sozialwesen schließen.
3: Kriminelle Strukturen versuchen sich, den Sozialstaat zur Beute zu machen. Darauf geben wir die Antwort mit dem Aktionsplan mit klarer Kante gegen Sozialbetrüger und organisierte Kriminalität.
2: Ebenfalls vom Kabinett beschlossen, ab 2028 sollen Kassenbons in Deutschland meist digital statt aus Papier ausgegeben werden. Digitale Belege wie E-Mails oder QR-Codes sollen zum Standard werden. Ziel ist es, Bürokratie abzubauen und Steuerhinterziehung zu erschweren. In einem Regionalexpress von Hamm nach Bielefeld hat ein 54-jähriger Mann gestern Abend einen Bundespolizisten angegriffen. Zuvor war der Mann wegen seines laut genutzten Handys mit einem anderen Fahrgast in Streit geraten. Als der Bundespolizist, der eigentlich nur auf dem Heimweg war, schlichten wollte, schlug der 54-Jährige ihm auf die Hände und versuchte später, ihm die Dienstwaffe aus dem Holster zu reißen. Ein Reisender half schließlich dabei, den alkoholisierten Mann bis zum Halt in Gütersloh festzuhalten. Gegen den Bielefelder läuft jetzt ein umfangreiches Ermittlungsverfahren. Morgen trifft die deutsche Fußballnationalmannschaft im ersten Länderspiel nach der WM-Pleite auf die Niederlande. Vor dem Abflug nach Amsterdam stand in Herzogenaurach am Vormittag noch ein Abschlusstraining auf dem Programm, natürlich mit dem neuen Bundestrainer Jürgen Klopp.
4: Die Jungs haben alle Lust, also dementsprechend empfinden wir auch Bruchstimmung ganz bestimmt. Vier Monate habe ich tatsächlich auch nicht mehr am Trainingsplatz gestanden, Auto auch geht noch. Also es ist ein bisschen wie Radfahren, das ist alles noch da.
2: Ja, mal schauen, habe ich eben schon gesagt, wie geschmeidig denn ab morgen Klopps Fahrrad, also die Mannschaft, unterwegs sein wird. Das Nations League-Spiel gegen die Niederlande beginnt um 20:45 in der Johan Cruyff Arena Amsterdam. Auch die Gastgeber starten ja mit dem ehemaligen spanischen Weltstar Xavi als Trainer einen Neuanfang.
1: Also wer auf jeden Fall fit sein wird, morgen Abend ist Jürgen Klopp, da bin ich mir ganz sicher. Schauen wir aufs Radio Bielefeld. Wetter, Tiefstwerte in der Nacht von 11 Grad. Morgen wird es nicht ganz so sonnig wie heute und auch nicht ganz so warm, bleibt aber freundlich ein bisschen windiger bei 17 Grad. Freitag wieder 11 Sonnenstunden, 19 Grad. Am Wochenende viel Sonne und Werte um die 24 Grad.
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1: 4:05 ist es die A2 Richtung Hannover. Immer noch ein langer Stau zwischen dem Kreuz und dem Bielefelder Berg nach dem Unfall. Unfall und deshalb stockt es auch auf der A33 Richtung Paderborn, vor der Ausfahrt Schloss Holte-Stukenbrock und auf der Tunnelstraße in Oerlinghausen. Besser sieht es da jetzt aus auf der Herforder Straße stadtauswärts. Zwischen Mils und Brake hatte es auch einen Unfall gegeben, da rollt es wieder. Geblitzt wird nach wie vor an der Eckendorfer und der Herforder Straße.
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2: Und Dirk Slüter, guten Tag.
1: Taylor Swift, bist du da raus oder sagst du, ja, höre ich auch gern, kann man machen?
2: Ja, bester Mix, schöne Popmusik,
1: ja,
2: ganz okay, klar.
1: Also ich zähle mich da eher zu den Swifties und da ist die Freude gerade sehr groß. Gestern Abend hat Taylor mal einfach so bekannt gegeben, auch Freitag bringe ich mal eine neue Single raus, Passion Zero heißt die. Und eben postet sie da mal so, ach, ich mache auch noch eine neue Version vom Album The Life of a Showgirl. Und nicht nur das, da gibt es auch noch 4 neue Songs. Also Feiertag für alle Swifties und zum Glück ist heute schon Mittwoch.
2: Und ich bin auch schon ganz aufgeregt.
1: Ja.

0: gleich 16:45 am Mittwoch bei Radio Bielefeld im Franziskus-Hospital. Da läuft weiter der Weltrekordversuch. 7 Tage lang wird ein Dummy 24 Stunden am Stück wiederbelebt. Da gibt es auch einen Livestream, könnt ihr bei YouTube euch anschauen. Und das wird zum einen gemacht, weil gerade Woche der Wiederbelebung ist. Und zum anderen, um uns allen auch wirklich die Hemmungen zu nehmen, im Ernstfall wirklich Hand anzulegen und zu reanimieren. Der Kollege Timo Teichler, der hat auch mitgemacht beim Weltrekordversuch, genauso wie viele andere.
1: Ja, ich bin hier stationär und werde gleich operiert und wollte vor meiner Operation trotzdem jemanden noch retten.
2: Okay, was wird bei dir gemacht heute?
1: Da kommen Steine raus.
3: Den Zugang für die OP hatte sie schon im Arm. Ihr war es trotzdem wichtig, bei der Aktion dabei zu sein. Viele haben sich im Vorfeld angemeldet, sich einen Zeitslot gebucht oder kommen einfach spontan vorbei. Alle 2 Minuten wechselt man sich ab, auch in der Nacht. Und wenn dann gerade keiner da ist, dann pumpt Dr. Nils Rahe-Meyer, der die Aktion gestartet hat, einfach selbst mit, macht 7 Tage lang durch und hat den Überblick verloren, wann er eigentlich zuletzt geschlafen hat.
4: Ja, das weiß ich gar nicht mehr so ganz genau. Manchmal wird man so ein bisschen wuschig, wenn man so wenig Schlaf bekommt.
3: Bevor ich am Weltrekord teilnehmen konnte, gab es erstmal eine Einweisung.
4: Erstmal davor knien und dann muss man versuchen, eben das Herz zusammenzudrücken. Das macht man mit den Händen natürlich. Geht auf den Druckpunkt. Der Druckpunkt ist in der Mitte von dem Brustkorb, ne, von diesem knöchernen Teil. Dann drückt man nicht mit der ganzen Hand, sondern nur mit dem Handballen. Dann muss man sich noch überlegen, wie schnell muss man drücken. Und wir orientieren uns immer an irgendwelchen Liedern, ne, die so ein Beat haben. Also ich zum Beispiel gerne in Staying Alive, Staying Alive, Staying Alive.
3: Und dann war es soweit.
5: 4, 3, 2, 1 und wechseln. Und dran.
6: 1, 2, jawohl. Ich bin dabei.
7: Also ich bin jetzt hier am Pumpen. Ich glaube, so ganz rhythmisch ist es nicht, oder?
8: Nee, das ist passt ja perfekt.
7: Das ist perfekt, also er lebt noch.
8: Er lebt noch, okay.
7: Der Dummy hat übrigens noch eine Hose an und Schuhe. Also es ist schon realistisch. Also er hat so eine Trainingsjacke an, die aufgemacht ist. Ich werde ein bisschen kurzatmiger.
5: 2, 1
7: und super. So, ich habe es geschafft. Und es hat so ein bisschen auch Hemmung genommen. Also ich glaube, wenn ich das dann irgendwann mal machen müsste, würde ich sagen, ach, habe ich jetzt heute gelernt. Mach ich mal.
0: Ja, also schon mal alles richtig gemacht. Wenn ihr auch noch mitmachen möchtet bei diesem Weltrekordversuch, es geht ja noch bis Sonntag, dann klickt einfach mal auf die Homepage vom Franziskus Hospital. Da bekommt ihr alle Infos.
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vor halb sechs, Radio Bielefeld, Blitzer und Verkehr mit einer guten Meldung. Unfallstelle A2 Richtung Hannover am Bielefelder Berg geräumt. Da lockert sich's, da rollt der Verkehr wieder, staut sich aktuell aber zwischen Ostwestfalen-Lippe und Herford-Bad Salzuflen. Geblitzt wird nach wie vor Eckendorfer Straße und Herforder Straße durch die Maschinen. Allen unterwegs eine gute und sichere Fahrt.

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0: Leider. Und es ist auch eine ganz schlechte Idee, sich mit der Polizei anzulegen.
1: Ja, oder der Bundespolizei und dann sogar noch zu versuchen, einem Beamten die Dienstwaffe abzunehmen. So geschehen aber gestern Abend in einem Regionalexpress von Hamm nach Bielefeld. Da hat ein angetrunkener 54-jähriger Mann einen Bundespolizisten angegriffen, der bei einem Streit um ein zu lautes Handy eigentlich nur schlichten wollte. Gegen den türkischen Bielefelder läuft jetzt ein umfangreiches Ermittlungsverfahren. In Hamburg beraten seit heute Klimaforscher und Meteorologen darüber, wie Deutschland besser mit Extremwetter umgehen kann. Zum Auftakt forderte Bundesumweltminister Schneider, den Klimaschutz zu stärken, und zwar im Grundgesetz, ihn dort zu verankern. Der vergangene Sommer mit Hitzewellen und brennenden Wäldern sei ein Weckruf gewesen. Bundesgesundheitsminister Carsten Linnemann will am bestehenden Krankenkassensystem in Deutschland festhalten. Der Paderborner CDU-Politiker sagte im Bundestag, das duale System sorge für Innovationsoffenheit und Qualitätssicherung. Eine Abschaffung der privaten Krankenversicherung wäre nicht nur verfassungsrechtlich schwierig, sondern würde auch keine Strukturprobleme lösen, so Linnemann. In Bielefeld soll bald eine digitale Zeitreise durch die Stadtgeschichte möglich sein. Das Land NRW fördert das touristische Projekt mit 180.000 Euro. Geplant ist eine virtuelle Reise durch Bielefelds Industriegeschichte der Jahre 1850 bis 1920. Das Projekt, das in die Wissenswerkstatt und auch durch die City führt, kann voraussichtlich in einem Jahr starten. Das DRK in Bielefeld wird morgen und übermorgen keinen Fahrdienst für Krankenhausentlassungen durchführen. Das DRK protestiert damit gegen die zu niedrigen Vergütungen der Krankenkassen bei gleichzeitig gestiegenen Kosten. Lebensnotwendige Serienfahrten, etwa zur Dialyse oder Chemotherapie, finden aber weiter statt. Das DRK hofft auf eine schnelle Lösung. Die Dingernisser Straße musste gestern nach einem Wasserrohrbruch gesperrt werden, Höhe Frohrdisser Straße. Ursprünglich hieß es, dass die Sperrung bis Mitte Oktober dauern könnte. Nun ging aber alles viel schneller und ab heute Abend ca. 20 Uhr ist die Dingernisser Straße schon wieder frei.
0: Eine gute Meldung, ja. Danke dafür. Schauen wir aufs Radio Bielefeld Wetter. Tiefstwetter in der kommenden Nacht von 11 Grad, weil da auch mal mehr Wolken am Himmel sind. Morgen wird es windig, bei 17 Grad gibt es Sonne, aber auch Wolken. Freitag, blauer Himmel, 11 Sonnenstunden. Samstag bekommen wir bis zu 23 Grad. Und am Sonntag wird sogar noch ein Tucken wärmer.
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0: 6:35, Radio Bielefeld, Blitzer und Verkehr, die A2 Richtung Hannover, also am Bielefelder Berg, da rollt's wieder. Dafür staut es sich aber zwischen Bielefeld-Ost und Herford-Bad Salzuflen aktuell. Wahrscheinlich, da braucht das halt einfach ein bisschen, bis sich das alles aufgelöst hat, auch auf den Umleitungsstrecken. Blitzermaschinen stehen weiterhin an der Eckendorfer und der Herforder Straße.
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1: Und Dirk Slüter. Auf geht's in den Feierabend.
0: Genau, einen schönen wünschen wir euch. Dir auch, Dirk.
1: Ja, gleich.

0: gleich 20 vor 6.
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Echt, du trägst keine Liebe in dir. 13 vor 6 haben wir es. Radio Bielefeld, Blitzer und Verkehr. Die A2 Richtung Hannover gibt einen langen Stau zwischen Bielefeld Ost und Herford-Bad Salzuflen. Viele fahren deshalb runter von der Bahn. Deshalb staut es sich auf der Lagischen Straße, auf dem Ostring und auch auf der Elverdisser Straße Richtung Herford fahrend. Geblitzt wird weiter an der Eckendorfer und der Herforder Straße. Ich bin Bettina Wittemeyer und jetzt raus. Ich wünsche euch einen schönen Mittwoch.

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0: Unsere Nachrichten nach nur einem Spot.
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4: Mit Thorsten Adolfs. Guten Abend. Eine gute Woche noch müssen wir durchhalten. Dann greift der neue Tankrabatt der Bundesregierung, und zwar am 1. Oktober. Rund 17 Cent sollen wir dann weniger zahlen pro Liter Sprit. Die Debatte dürfte aber auch danach weitergehen, denn auch mit Rabatt bleibt das Tanken teuer. Parallel wird auch noch über weitere Maßnahmen gestritten. Danny Hopper aus dem News-Team hat mehr dazu.
5: Ob wir auch diesmal unter die 2-Euro-Marke kommen, muss man abwarten. Beim Diesel sieht's nicht so aus, auch wenn die Spritpreise zuletzt wieder etwas gesunken sind. Der Chef des Bundeskartellamts Mund hat die Mineralölkonzerne in der RP dazu aufgefordert, die Entlastung auch wirklich 1:1 an die Verbraucher weiterzugeben. Man werde das genau beobachten, sagte er, um dann aber auch direkt wieder zu betonen, dass man die Konzerne dazu nicht verpflichten könne. Diesen Satz dürften Autofahrer inzwischen nicht mehr hören können. Nicht alle sind mit dem Tankrabatt glücklich. Kritik kam heute nochmal von Verdi-Chef Wernicke. Der Tankrabatt gehe zulasten der Steuerzahler. Es sei besser, Menschen mit niedrigem und mittlerem Einkommen gezielter zu unterstützen, sagte er dem RND. Auch der geplante Spritpreisdeckel komme zu spät, dadurch könnten sich die Mineralölkonzerne weiter dumm und dusselig verdienen, sagt Wernicke. Auch der ADAC hat sich nochmal zu Wort gemeldet. Er ist dafür, die 12-Uhr-Regel an den Tankstellen wieder abzuschaffen. Die Preise für Benzin und Diesel seien dadurch nicht gesunken. Dazu seien die Preisdifferenzen pro Tag deutlich größer geworden. Das Ziel sei damit verpasst worden und deshalb gehöre die Regel wieder weg, heißt es.
4: Und jetzt weitere Meldungen im Überblick. Der iranische Präsident Pezeshkian hat die neuen Drohungen von US-Präsident Trump gegen sein Land zurückgewiesen. Der Iran werde niemals in die Knie gehen, sagte er vor der UN-Vollversammlung in New York. Den USA warf er Terrorismus vor. Trump hatte gestern gesagt, er könne den Iran in die Hölle schicken und vernichten, wenn es nicht bald eine Verhandlungslösung gäbe. Linken Bundestagsfraktionschefin Reicheneck kritisiert Bayerns Ministerpräsident Söder. Der hatte gesagt, dass Finanzhilfen seines Landes für Berlin eingedampft werden könnten, wenn die Hauptstadt von der Linkspartei regiert wird. Nach dem AfD-Wahlsieg in Sachsen-Anhalt habe Söder Änderungen am Länderfinanzausgleich noch abgelehnt, sagt Reicheneck, und jetzt schreie er nach Strafe und Sanktionen. Das sei absurd. Schon bald soll die Bundeswehr die ersten Kampfdrohnen erhalten. Das hat der Hersteller Stark Defense mitgeteilt. Die Drohnen, um die es geht, können bis zu 75 Minuten in der Luft bleiben und bis zu 130 Kilometer weit fliegen. Spätestens dann sollen sie sich auf den Feind stürzen und explodieren, sagt der Hersteller. Wie viele Drohnen geliefert werden, wurde nicht mitgeteilt. Die Warsteiner Brauerei muss deutlich Personal abbauen, weil weniger Bier getrunken wird. Bis Ende des Jahres sollen dort 125 Arbeitsplätze wegfallen. Das sei jede sechste Stelle. Das Unternehmen sagt, man müsse sich an die gesunkenen Verkaufszahlen anpassen, um langfristig wettbewerbsfähig zu bleiben. Ein Großteil der Jobs fällt weg, weil Mitarbeiter in Rente gehen oder ihre Verträge auslaufen. Für die restlichen Stellen sollen sozialverträgliche Lösungen gefunden werden. Trotz des Sparkurses bleibt Warsteiner aber investitionsfreudig. Geplant ist der Bau von Windkraftanlagen, um selbst Strom für die Bierherstellung zu produzieren. Außerdem soll eine neue Anlage für alkoholfreies Bier angeschafft werden. Soweit die Meldungen mit Thorsten Adolfs.
6: Das Wetter passt eigentlich nicht so zum kalendarischen Herbstanfang, also es ist nicht mehr ganz so warm, aber trotzdem ganz schön und das auch die nächsten Tage. Morgen sind ein paar mehr Wolken unterwegs bei maximal 17 Grad, die meiste Zeit ist es aber trocken. Am Freitag zum Start ins Wochenende gibt es dann wieder die volle Ladung Sonne bei bis 19 Grad und am Wochenende knacken wir dann noch wieder die 20 Grad und die Sonne bleibt auch bei uns. 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Auf den Straßen sieht's gerade gut aus. Staus und auch alle Blitzer findet ihr jederzeit in unserer kostenlosen Radio Bielefeld App, wo auch immer es hingeht. Eine gute und sichere Fahrt euch.
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6: Einen wunderschönen Abend zusammen. Ey, ich freue mich so, dass meine Generation die 80er gerade wieder so ein bisschen für sich entdeckt. Ne? Gerade in dieser Zeit, wo ja sowieso alles total schnelllebig ist und super schnell langweilig wird. Was du heute irgendwie gut findest, findest du morgen schon wieder nicht so cool. Aber wenn es eine Konstante gibt, dann sind es auch die 80er. Sind seit so vielen Jahren einfach mit dabei und werden auch irgendwie nicht langweilig. Das freut mich. Ich mag es auch sehr gerne. Fangen wir hier mit einem schönen an. Von Roxette spiele ich uns The Look. Willkommen zur Spätschicht.
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0: Schönen Mittwochabend zusammen, wir haben es 17:45.
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0: Ab heute sind wir offiziell auch kalendarisch drin im Herbst. Vielleicht habt ihr Bock auf die Jahreszeit, vielleicht auch nicht, aber wer sich auf jeden Fall freut, ist der Hokkaido-Kürbis, der seit inzwischen einem Jahr bei mir in der Bude steht und darauf wartet, endlich verarbeitet zu werden. Ja, hab letztes Jahr gedacht, machst du mal eine schöne Kürbissuppe. Dann aber irgendwie nie dazu gekommen, sah auch ganz dekorativ aus, das Teil. Ja, hab ich halt stehen gelassen, ne? Jetzt steht er da immer noch. Sieht äußerlich auch noch ganz gut aus. Aber ich bin mir ehrlich gesagt nicht sicher, ob man den überhaupt noch verwenden sollte, so ein Jahr später. Und was macht jemand wie ich, der keine Ahnung vom Leben hat? Na klar, Chatty fragen. Und Chatty sagt dazu, ein Hokkaido-Kürbis kann zwar mehrere Monate halten, aber ein ganzes Jahr ist schon ziemlich lang. Sieht er außen noch gut aus, heißt es nicht automatisch, dass er noch essbar ist. Nach dem Aufschneiden sollte das Fruchtfleisch fest sein, normal riechen und keine schimmligen, matschigen oder verfärbten Stellen haben. Und ganz wichtig, schmeckt der Kürbis bitter, sofort ausspucken und wegwerfen. Im Zweifel gilt nach einem Jahr lieber nicht mehr essen. Ja, ich hoffe, dass mein Kürbis das nicht gehört hat. Das klingt jetzt nicht so, als ob ich den noch essen sollte, ne? Naja, dann lassen wir einfach noch ein Jahr da stehen.

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0: ganzen Tag.
1: Ich bin Tim Donsbach, hallo zusammen. Heute Morgen in den Radio Bielefeld Nachrichten mussten wir nochmal auf den tödlichen Unfall auf dem Oktoberfest am Montagabend in München gucken. Da ist der Freefall Tower der Bielefelder Schaustellerfamilie Schneider gestern Abend dann wieder in Betrieb gegangen. Technische Mängel wurden nicht festgestellt. Die Ermittlungen zu dem Vorfall, die laufen. Das ganze Team ist geschockt und entsetzt, heißt es von der Bielefelder Betreiberfamilie. Am Montagabend war dort ja ein Sicherheitsmitarbeiter von einer der Gondeln des Towers Hangover getroffen und eingeklemmt worden. Er starb kurz darauf im Krankenhaus. Der Mann hatte sich in einem Bereich unterhalb der Gondel aufgehalten, in dem er sich nicht hätte befinden dürfen.
2: Ich bin Dirk Slüter. Schönen guten Abend und habe dann ab dem Mittag die Nachrichten für euch im Blick behalten. Ein Thema, der Grundschulverbund Wellensiek-Hoberge-Ührentrup. Der ist nämlich seit Schuljahresbeginn offiziell eine NRW-Sportgrundschule. Damit gehört die Grundschule mit dem Hauptsitz in Wellensiek zu den ersten 14 Grundschulen im Land, die dieses Prädikat erhalten. Die Sportgrundschulen haben Sport und Bewegung im

0: zum Halt in Gütersloh festzuhalten. Gegen den Bielefelder läuft jetzt ein umfangreiches Ermittlungsverfahren.
1: Gucken wir zusammen aufs Wetter. Das sieht morgen ein bisschen wolkig aus. Bis 17 Grad schaffen wir. Die meiste Zeit ist es aber wohl trocken. Am Freitag geht's dann ins Wochenende mit ganz viel Sonne. Und bis 19 Grad von dem Herbstanfang heute irgendwie nichts in Sicht. Und am Wochenende, wie es dann gerade aussieht, dann noch wieder über 20 Grad.
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1: Radio Bielefeld, Blitzer und Verkehr mit dem Stau auf der A2. Dortmund Richtung Hannover zwischen Bielefeld Ost und Herford Ost. Da ungefähr eine halbe Stunde mehr Zeit mitbringen. Worum es hingeht, kommt gut und sicher an.
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1: Ab heute ist ja Herbst und für alle von euch, die sich damit noch nicht so richtig anfreunden wollen, machen wir nochmal einen kleinen Flashback in den Sommer zur Fußball-WM. Ich habe den offiziellen WM-Hit mitgebracht. Von Shakira und Burna Boy spiele ich uns Die Die.
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0: Jason Derulo für euch gespielt hier am Mittwochabend mit Love Not War.
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0: Ich habe jetzt aktuell einen Sound von Michael Schulte für euch dabei. Love Sick heißt Nummer. Könnte man übersetzen mit liebeskrank, krank vor Liebe. Da muss ich immer an Sarah Connor denken. Erinnert ihr euch an Vincent? Mama, ich kann nicht mehr denken. Ich glaube, ich habe Fieber. Ich glaube, ich will das nicht. Weil sich verliebt sein doch auch wirklich manchmal so anfühlt, als ob man irgendwie so ein Virus hätte. Als wäre man krank, als hätte man wirklich Fieber. Aber wie Sarah Connor ja auch wusste, das ist nur Liebe und da hilft keine Medizin. Und dieses Gefühl beschreibt Michael Schulte auch sehr, sehr gut. Wenn der Körper einfach so krass auf dieses Verliebtsein reagiert, dass ja, man echt irgendwie Herzstolpern hat und irgendwie Fiebergefühl im Bauch. Der Kopf wird heiß und kalt gleichzeitig und alles irgendwie auf einmal. Ja, verliebt sein, irgendwie schön, aber irgendwie auch nicht. Weiß ich nicht. Die Nummer, die mag ich auf jeden Fall. Hören wir jetzt zusammen rein hier. Michael Schulte für euch, Love Sick.
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1: Mit Thorsten Adolfs. Guten Abend. Die Bundesregierung will mehr gegen Sozialbetrug tun. Bundesarbeitsministerin Baas und Innenminister Dobrindt haben dazu einen 10-Punkte-Plan erarbeitet. Er wurde heute beschlossen und in Berlin präsentiert. Danny Hopper aus dem News-Team. Zwei große Bereiche stehen dabei im Mittelpunkt. Zum einen sollen Menschen, die per Haftbefehl gesucht werden, die Grundsicherung entzogen werden.
2: Genau, dabei geht es vor allem um rechtskräftig zu einer Freiheitsstrafe verurteilte Straftäter. Das heißt, wenn die nicht zum Haftantritt kommen, sollen ihnen die Leistungen gestrichen werden. Bei dem anderen großen Punkt geht es um Schrottimmobilien. Oft werden eben Menschen aus Südosteuropa, vor allem aus Bulgarien und Rumänien, in völlig heruntergekommenen Häusern untergebracht. Da stecken oft Banden hinter, die diese Menschen dann zum Schein beschäftigen und aufstockende Sozialleistungen beantragen. Hierzu sagte Baas jetzt nochmal, die Freizügigkeit innerhalb der EU dürfe nicht ausgenutzt werden, um Menschen auszubeuten. Kommunen sollen für Schrottimmobilien deshalb leichter Zutritt bekommen und auch die Möglichkeit zu Enteignungen.
1: Und auch der Datenaustausch zwischen den Behörden, der soll besser werden.
2: Ja, da sollen Sozial-, Ausländer-, Melde-, Finanz-, Sicherheits- und Baubehörden besser zusammenarbeiten und auch die Kranken- und Pflegekassen. Ziel ist es, so besser gegen Schwarzarbeit, illegale Beschäftigung und Mindestlohnverstöße vorzugehen. Dabei soll in Zukunft auch stärker auf KI gesetzt werden. Konkret geht es da um KI-gestützte Analysesysteme. Die sollen leichter erkennen können, ob und wie Leistungen erschlichen werden. Und die Bundesregierung hat auch nochmal klargestellt, dass die Schulpflicht für mit eingereiste Kinder durchgesetzt werden müsse. Hier sind allerdings die Länder zuständig.
1: Danke, Danny. Und jetzt weitere Meldungen im Überblick. Die USA haben den russischen Präsidenten Putin eingeladen zum G20-Gipfel im Dezember in Miami. Außenminister Rubio sagte, um Probleme zu lösen, müsse man sich mit den Menschen treffen, mit denen man nicht übereinstimme oder mit denen es möglicherweise Schwierigkeiten gebe. Der Gipfel soll in einem Golfclub von US-Präsident Trump stattfinden. Der Verdacht auf Quecksilber in einem Paketzustellzentrum in Mecklenburg-Vorpommern hat sich nicht bestätigt. Laut Polizei wurden Proben untersucht. Dabei kam heraus, dass es sich um den ungiftigen Stoff Galinstan handelt. Er wird vor allem in der Elektroindustrie verwendet. Nach Angaben der Ermittler könnte eine Bestellung beim Transport oder bei der Zustellung beschädigt worden sein und dadurch seien möglicherweise weitere Pakete verunreinigt worden. Der ehemalige Hollywood-Produzent Harvey Weinstein ist in einem neu aufgerollten Verfahren wegen eines Sexualverbrechens an einer Produktionsassistentin zu 15 Jahren Haft verurteilt worden. Der heute 74-Jährige sitzt wegen dieser und anderer Taten schon seit Jahren im Gefängnis. Mitten im Herzen von Paris haben Archäologen eine echte Sensation aus der Zeit der Gallier freigelegt. In der Nähe von Notre Dame kam ein rund 20 Meter langer Wall aus Stein und Holz zum Vorschein. Er könnte das fehlende Puzzleteil für das antike Lutetia sein. Kulturministerin Pegard spricht von einem bedeutenden Durchbruch, um die Wurzeln der Stadt besser zu verstehen. Besonders spannend sind Brandspuren an dem Wall. Julius Caesar hatte damals geschrieben, dass die Gallier ihre Anlagen kurz vor einer großen Schlacht im Jahr 52 vor Christus selbst angezündet hätten. Ein direkter Beweis für das Jahr der Zerstörung fehlte bis heute aber noch. Das waren die Nachrichten mit Thorsten Adolfs.
3: Der Blick aufs Wetter. Morgen am Donnerstag sind ein paar Wolken unterwegs. Wir schaffen so bis 17 Grad. Die meiste Zeit ist es aber trocken. Wenn was runterkommt, dann wirklich nicht viel. Am Freitag dann eigentlich ja mein Lieblingswetter, würde ich fast sagen. 19 Grad maximal, wie es gerade aussieht, und ganz viel Sonne. Und zum Wochenende sieht es auch sonnig aus und dann geht's auf dem Thermometer sogar wieder über die 20 Grad.
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3: Radio Bielefeld, Blitzer und Verkehr mit dem Stau auf der A2. Dortmund Richtung Hannover zwischen Bielefeld-Ost und Herford-Ost. Da ungefähr eine halbe Stunde mehr Zeit mitbringen. Worum es hingeht, kommt gut und sicher an.
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3: Schönen Mittwochabend zusammen. 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Wortwörtlich. Ich drücke euch die Daumen. Ey, schön, dass ihr dabei seid.
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0: Nico Santos für euch gespielt um 7:15 am Mittwochabend mit Why Don't You Stay? Warum bleibst du nicht? Ja, Nico, danke an dieser Stelle. Das ist die perfekte Überleitung zum neuen Song der Giant Rooks, den ich uns jetzt mitgebracht habe. Giant Rooks, wer war das nochmal? Die Jungs kennen wir unter anderem von dieser Nummer hier, Morning Blue. Der aktuelle Song heißt Slow Dance for a Minute. Langsamer Tanz für eine Minute. Es geht um den Wunsch, so einen perfekten Moment mit einem geliebten Menschen für immer festzuhalten. Obwohl klar ist, dass es natürlich nicht möglich ist. Gerade in dieser Welt, in der wir heute leben, ne? Weil alles irgendwie so schnelllebig ist. Alles geht super zügig weiter. Da wünscht man sich das. Und ich kenne das nur zu gut von mir selbst. Deswegen kann ich zu dieser Nummer auch sehr gut relaten. Habe ich uns mitgebracht, die Nummer, die Giant Jukes, mit ganz neuem Sound hier für euch gespielt in der Spätschicht.
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2: Ich bin Tim Donsbach, hallo zusammen. Heute Morgen in den Radio Bielefeld Nachrichten mussten wir nochmal auf den tödlichen Unfall auf dem Oktoberfest am Montagabend in München gucken. Da ist der Freefall Tower der Bielefelder Schaustellerfamilie Schneider gestern Abend dann wieder in Betrieb gegangen. Technische Mängel wurden nicht festgestellt. Die Ermittlungen zu dem Vorfall, die laufen. Das ganze Team ist geschockt und entsetzt, heißt es von der Bielefelder Betreiberfamilie. Am Montagabend war dort ja ein Sicherheitsmitarbeiter von einer der Gondeln des Towers Hangover getroffen und eingeklemmt worden. Er starb kurz darauf im Krankenhaus. Der Mann hatte sich in einem Bereich unterhalb der Gondel aufgehalten, in dem er sich nicht hätte befinden dürfen.
3: Ich bin Dirk Slüter. Schönen guten Abend und habe dann ab dem Mittag die Nachrichten für euch im Blick behalten. Ein Thema: der Grundschulverbund Wellensiek-Hoberge-Ührentrup. Der ist nämlich seit Schuljahresbeginn offiziell eine NRW-Sportgrundschule. Damit gehört die Grundschule mit dem Hauptsitz in Wellensiek zu den ersten 14 Grundschulen im Land, die dieses Prädikat erhalten. Die Sportgrundschulen haben Sport und Bewegung im Schulalltag besonders im Fokus, fördern frühzeitig Talente und arbeiten zum Beispiel eng auch mit Sportvereinen zusammen. In einem Regionalexpress von Hamm nach Bielefeld hat ein 54-jähriger Mann gestern Abend einen Bundespolizisten angegriffen. Zuvor war der Mann wegen seines laut genutzten Handys mit einem anderen Fahrgast in Streit geraten. Als der Bundespolizist, der eigentlich auf dem Heimweg war, schlichten wollte, schlug der 54-jährige ihm auf die Hände und versuchte später, ihm im Gerangel die Dienstwaffe aus dem Holster zu reißen. Ein Reisender half schließlich dabei, den alkoholisierten Mann bis zum Halt in Gütersloh festzuhalten. Gegen den Bielefelder läuft jetzt ein umfangreiches Ermittlungsverfahren.
4: Das Wetter passt eigentlich nicht so zum kalendarischen Herbstanfang.
3: Ein umfangreiches Ermittlungsverfahren.

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1: Naja, aber nur mit mir wäre es ja langweilig, ne? Deswegen gut, dass ihr wieder mit dabei seid. Freue mich sehr, dass wir diesen Mittwochabend uns entspannt machen und ganz gemütlich. Hoffentlich lasst ihr euch nicht stressen oder ärgern. Auf gar keinen Fall, nein.

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1: Ich bin Ursula Winkler. Beim Thema K.O.-Tropfen wären höhere Strafen aus Sicht von Bundesjustizministerin Hubich ein Mittel zur Abschreckung. Aktuell arbeitet die Bundesregierung an entsprechenden Plänen. Der Bundestag hat darüber erstmals beraten.
2: K.O.-Tropfen, die sollen demnächst als Waffe eingestuft werden. Und das würde dann bedeuten 5 Jahre Knast, mindestens. Für jeden, der solche Mittel einsetzt, um zu vergewaltigen oder andere auszurauben. Außerdem soll auch was im Vorfeld passieren, zum Beispiel in Clubs. Stichwort bessere Prävention. Das Ziel ist, Frauen besser zu schützen. Nach dem Motto, nicht Betroffene müssen sich schämen, sondern die Täter. Claudia Wächter, Nachrichtenredaktion.
1: Die USA haben den russischen Präsidenten Putin nach Angaben von Außenminister Rubio zum G20-Gipfel im Dezember in Miami eingeladen. Rubio sagte, man denke, dass dies eine gute Gelegenheit sei, damit Putin nicht nur mit US-Präsident Trump, sondern auch mit anderen Staats- und Regierungschefs ins Gespräch kommen könnte. Russland ist zwar offiziell noch G20-Mitglied, allerdings nahm Putin zuletzt 2019 physisch an einem Gipfeltreffen teil, vor Beginn der russischen Invasion in der Ukraine. Beim angeschlagenen Autobauer Volkswagen steht der nächste Showdown an. In einer Woche treffen sich Vertreter des Unternehmens, der IG Metall und des Betriebsrats zu einem sogenannten Überprüfungsgespräch in Hannover. Dabei soll es um die Frage gehen, ob und wie VW die Zusagen an die Belegschaft weiter einhält.
3: Der aktuelle Tarifvertrag ist vor 2 Jahren hart erkämpft worden. Erst nach Warnstreiks und einem einwöchigen Verhandlungsmarathon haben sich alle Seiten geeinigt. VW sagte damals zu, keine Werke zu schließen und Investitionen an den deutschen Standorten zu tätigen. Doch seitdem ist die Krise in der Autobranche schlimmer geworden. Der Konzern hat seinen Sparkurs deutlich verschärft. IG Metall und Betriebsrat zweifeln deshalb an den Zusagen und wollen die Bosse zur Rede stellen. Vertragstreue sei keine Einbahnstraße. Thomas Bremser, Nachrichtenredaktion.
1: Kurz vor der Entscheidung über den deutschen Olympiakandidaten wollen die Planer in Berlin ihre zunehmend aussichtslose Bewerbung offiziell zurückziehen. Das geht aus dpa-Informationen hervor. Der Senat bezog dazu zunächst keine Stellung. Am Samstag will der Deutsche Olympische Sportbund entscheiden. Im Rennen sind noch München und die Region Köln-Rhein-Ruhr. Und das waren die Nachrichten mit Ursula Winkler.
4: Gucken wir zusammen aufs Wetter. Das sieht morgen ein bisschen wolkig aus. Bis 17 Grad schaffen wir. Die meiste Zeit ist es aber wohl trocken. Am Freitag geht's dann ins Wochenende mit ganz viel Sonne. Und bis 19 Grad von dem Herbstanfang heute irgendwie nichts in Sicht. Und am Wochenende, wie es dann gerade aussieht, dann auch wieder über 20 Grad.
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4: Radio Bielefeld, Blitzer und Verkehr. Auf den Straßen sieht's gerade gut aus. Staus und auch alle Blitzer findet ihr jederzeit in unserer kostenlosen Radio Bielefeld App, wo auch immer es hingeht. Eine gute und sichere Fahrt euch.
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4: Und mit Teddy Swims, den ich uns gleich hier spiele in der Spätschicht. Mr. Know-It-All habe ich dabei, direkt nach Martin Garrix und Ed Sheeran mit Repeated. Und den Anfang macht Lady Gaga. Ich spiele uns Hold My Hand. Schönen Mittwochabend, ihr Lieben.
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0: Einen wunderschönen, ihr Lieben. Macht euch einen ganz entspannten Abend. Überlegt mal, was ist euer größter Wunsch gerade? Okay, wenn ihr sagt, dass Amor vorbeikommt und die Person, die ich eigentlich will, mich aber irgendwie nicht mit dem Pfeil trifft, das können wir euch vielleicht nicht erfüllen. Dafür aber sonst ziemlich viel.
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0: 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Das ist ein Vorschlag bei uns auf der Homepage von ganz vielen. Ein Fallschirmsprung ist auch mit dabei. Pyrotechniker für einen Tag. Irgendwie geil, ne? Ganz viele Konzerttickets, die wir mit ins Rennen werfen. Aber vielleicht sagt ihr auch, nö, ich hab einen eigenen Wunsch. Haben wir auch hier ein Feld auf unserer Homepage für freigeschaltet, dass ihr da auch reinschreiben könnt, was wir vielleicht Gutes für euch tun können. Wichtig ist nur, dass ihr es macht, dass ihr euch bewerbt für unseren Wunscherfüller, damit wir den dann auch erfüllen können. Morgen geht's hier weiter. Ich bin Jonas Rieck und drück euch jetzt schon die Daumen. Und während ihr euch bewerbt, spiele ich uns hier Musik von Ace of Base, Beautiful Life. Einen ganz entspannten Mittwochabend euch. Schön, dass ihr da seid. Willkommen zur Spätschicht.

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1: Ich bin Tim Donsbach, hallo zusammen. Heute Morgen in den Radio Bielefeld Nachrichten mussten wir nochmal auf den tödlichen Unfall auf dem Oktoberfest am Montagabend in München gucken. Da ist der Freefall Tower der Bielefelder Schaustellerfamilie Schneider gestern Abend dann wieder in Betrieb gegangen. Technische Mängel wurden nicht festgestellt. Die Ermittlungen zu dem Vorfall, die laufen. Das ganze Team ist geschockt und entsetzt, heißt es von der Bielefelder Betreiberfamilie. Am Montagabend war dort ja ein Sicherheitsmitarbeiter von einer der Gondel des Towers Hangover getroffen und eingeklemmt worden. Er starb kurz darauf im Krankenhaus. Der Mann hatte sich in einem Bereich unterhalb der Gondel aufgehalten, in dem er sich nicht hätte befinden dürfen.
2: Ich bin Dirk Slüter. Schönen guten Abend und habe dann ab dem Mittag die Nachrichten für euch im Blick behalten. Ein Thema, der Grundschulverbund Wellensiek-Hoberge-Ührentrup. Der ist nämlich seit Schuljahresbeginn offiziell eine NRW-Sportgrundschule. Damit gehört die Grundschule mit dem Hauptsitz in Wellensiek zu den ersten 14 Grundschulen im Land, die dieses Prädikat erhalten. Die Sportgrundschulen haben Sport und Bewegung im Schulalltag besonders im Fokus, fördern frühzeitig Talente und arbeiten zum Beispiel eng auch mit Sportvereinen zusammen. In einem Regionalexpress von Hamm nach Bielefeld hat ein 54-jähriger Mann gestern Abend einen Bundespolizisten angegriffen. Zuvor war der Mann wegen seines laut genutzten Handys mit einem anderen Fahrgast in Streit geraten. Als der Bundespolizist, der eigentlich auf dem Heimweg war, schlichten wollte, schlug

0: sieht es auch sonnig aus und dann geht's auf dem Thermometer sogar wieder über die 20 Grad. 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Auf den Straßen sieht's gerade gut aus. Staus und auch alle Blitzer findet ihr jederzeit in unserer kostenlosen Radio Bielefeld App, wo auch immer es hingeht. Eine gute und sichere Fahrt euch.
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0: Und mit Tiffany Aris, die spiele ich uns hier mit Vertigo. Schönen Mittwochabend zusammen.

The Cranberries für euch mit Zombie. Jetzt geht's weiter mit Miles Smith. Nice to meet you. Schön, euch zu treffen. Schön, euch kennenzulernen. Wenn ihr mögt, dann lernen wir uns hier morgen wieder ganz entspannt noch auf ein neues kennen in der Spätschicht. Dann bin ich wieder für euch am Start. Jetzt mache ich aber erstmal Feierabend. Und warte mal, wer steht denn da draußen vom Studio? Gerade mal gucken. Sebastian, hallo. Der macht hier gleich weiter ab 9. Euch noch einen schönen Abend. Ich bin Jonas Rieck. Bis morgen. Tschüss. 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
1: Ich bin Ursula Winkler. Die Bundesregierung will Sozialmissbrauch eindämmen. Dazu hat das Bundeskabinett einen 10-Punkte-Aktionsplan beschlossen. Bundesinnenminister Dobrindt sagte, man zeige klare Kante gegen Missbrauch und Betrug. Auch gegen kriminelle Strukturen, die sich den Staat zur Beute machten.
2: Ein Geschäftsmodell der Kriminellen, sie pferchen Leute in Schrottimmobilien und kassieren dann illegal Sozialleistungen. Wir ändern das, sagt Dobrindt. Auch verurteilte Straftäter, die untergetaucht sind, bekommen keine Leistungen mehr. Und der Datenaustausch zwischen den Behörden soll verbessert werden. Der funktioniert bisher nämlich nicht. Kurz, es geht bei dem Aktionsplan um viel Geld, das dem Staat durch die Lappen geht, aber auch um mehr Gerechtigkeit. Claudia Wächter, Nachrichtenredaktion.
1: Die USA haben den russischen Präsidenten Putin nach Angaben von Außenminister Rubio zum G20-Gipfel im Dezember in Miami eingeladen. Rubio sagte, man denke, dass dies eine gute Gelegenheit sei, damit Putin nicht nur mit US-Präsident Trump, sondern auch mit anderen Staats- und Regierungschefs ins Gespräch kommen könnte. Russland ist zwar offiziell noch G20-Mitglied, allerdings nahm Putin zuletzt 2019 physisch an einem Gipfeltreffen teil, vor Beginn der russischen Invasion in der Ukraine. Gegen den früheren Hollywood-Filmmogul Harvey Weinstein sind in einem neu aufgerollten Verfahren wegen Sexualverbrechen 15 Jahre Haft verhängt worden. Das berichten mehrere US-Medien. Der 74-Jährige sitzt bereits seit Jahren im Gefängnis.
3: Der einst machtvolle Medienmogul nutzte seinen Einfluss in der Branche, um unzählige Frauen sexuell zu missbrauchen. Die Staatsanwaltschaft hatte in diesem Fall 20 Jahre Haft gefordert, aber auch das jetzt verhängte Strafmaß setzt ein Zeichen. In anderen Verfahren war Weinstein auch schon für schuldig befunden und zu langen Haftstrafen verurteilt worden. Der gesundheitlich schwer angeschlagene Weinstein hat die Vorwürfe stets bestritten. Die Aufdeckung seiner Verbrechen hatte die MeToo-Bewegung ins Rollen gebracht. Tina Eck, USA.
1: Kurz vor der Entscheidung über den deutschen Olympiakandidaten wollen die Planer in Berlin ihre zunehmend aussichtslose Bewerbung offiziell zurückziehen. Das geht aus dpa-Informationen hervor. Der Senat bezog dazu zunächst keine Stellung. Am Samstag will der Deutsche Olympische Sportbund entscheiden. Im Rennen sind noch München und die Region Köln-Rhein-Ruhr.
4: Und das waren die Nachrichten mit Ursula Winkler.
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6: Heute Nacht geteiltes NRW. Man ist sich uneinig in Wetterfragen. Im Norden gibt's auch mal ordentlich Regen heute Nacht. Im Süden bleibt's dafür komplett trocken. Morgen dann die Wiedervereinigung bei dem überall eher wolkigen Tagesstart. Und später lockert's dann auf. Dann gibt's auch mal sonnige Strecken bei bis 20 Grad. Regen gibt's auch, aber das nur im Osten. Das machen wir politisch jetzt mal nicht auf.
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6: Hier und da noch ein bisschen mehr los. Die Staus ab 10 Minuten einmal. Wir starten auf der A1 Köln Richtung Münster zwischen Schwerte und Kamenzentrum. Aktuell 3 Kilometer, 17 Minuten plus. A2 Dortmund-Hannover, der längste Stau zwischen Bielefeld-Ost und Herford-Ost. 4 Kilometer, eine halbe Stunde. A4 Köln-Aachen zwischen Merzenich und Langerwehe. 3 Kilometer, 22 Minuten. Und A59 Duisburg-Dienstlaken zwischen Kreuz Duisburg Süd und Duisburg-Großenbaum. Bisschen dichterer Verkehr sind 10 Minuten obendrauf. Eine gute Fahrt. Hallo, Sebastian Pulli hier am heutigen Tag der Gebärdensprache. Ist immer so wahnsinnig beeindruckend, wenn jemand das kann. Wir würden euch jetzt zur Feier des Tages einmal in Gebärdensprache begrüßen. So, Achtung. Ja, so.
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6: Das hieß übrigens schönen Abend. Also wenn ich das mit der rechten Hand richtig gemacht habe, sonst heißt es, deine Mutter pökelt Schweinehälften. Aber eigentlich schönen Abend.

0: Sorry Papi. Das ist vermutlich die Entschuldigung für die viele Herbstdeko im Haus wieder.
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0: Die ist das eine zum kalendarischen Herbstanfang heute. Das andere ist die wahre Flut an Pumpkin-Spice-Produkten, die wieder auf den Tisch kommen im Herbst. Der Pumpkin-Spice-Latte, eigentlich ja nur ein Getränk, das junge Großstädter trinken müssen, um ihren sozialen Status in der Studierendengruppe zu festigen. Aber inzwischen ist es so viel mehr. Kollege Niklas Lünebach ist traumatisiert.
2: Es ist das Jahr 2025. Wir befinden uns in einem kalten, mit blauem Deckenlicht durchfluteten Büro einer Produktentwicklerfirma. Mit einem Mausklick bestellt ein Mitarbeiter statt 10 Kilo Kürbisgewürz aus Versehen 10 Tonnen. Anders kann ich mir zumindest nicht erklären, warum es jetzt alles mit Pumpkin Spice gibt. Pumpkin Spice Agavensirup, Pumpkin Spice Mandelcreme, Pumpkin Spice Schokobälle, Pumpkin Spice Popcorn. Gut, bei Essen kann ich das ja noch irgendwo verstehen. Aber es ist ja wirklich überall Kürbis drin. Es gibt Pumpkin Spice Gesichtsmasken. Hä? Wieso das? Es gibt Pumpkin Spice Lippenpflegestifte. Weil Gott bewahre, dass du zwischen Frühstück mit Pumpkin Spice Marmelade und der Pumpkin Spice Mittagsbolognese mal 10 Minuten keinen Kürbisgeschmack im Mund hast. Muss man sich erstmal einen Pumpkin Spice Lippenpflegestift draufschmieren, ja? Und was bitte soll Pumpkin Spice Body Lotion? Soll ich mich erst eincremen, dann ablutschen? Dann hat die Creme ja gar keine Zeit einzuziehen. Es macht keinen Sinn. Und überall riecht es nach Kürbisduftkerzen. Und klar, ne, Kürbis ist im Herbst Trend, weil es ist ein Herbstgemüse. Aber im Frühling, da haben wir ja zum Beispiel auch Spargel. Gibt es da jetzt in jedem Café im April Spargel Spiced Latte? Oder gibt es eine Spargel Spiced Body Lotion? Habe ich noch nicht gesehen. Und nirgendwo riecht es im Frühling nach Spargel Spiced Duftkerzen. Und ich hoffe inständig, dass ich jetzt kein Produktentwickler für den nächsten Frühling auf irgendwelche Ideen gebracht habe.

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1: Kunden, die den heutigen Herbsttag mochten, mögen auch den Herbsttag morgen. Auch der wieder warm, bis 20 Grad, wieder einiges an Sonne, wenn auch ein paar Wolken unterwegs sind. Regen gibt's auch, den aber nur im Osten NRWs. In der Nacht jetzt, da wird's auch schon mal nass. In dem Fall ist der Norden dran, der Rest bleibt trocken. Dazu gleich tiefst, den aber nur im Osten NRWs. In der Nacht jetzt, da wird's

4 Minuten obendrauf. Eine gute Fahrt, kommt gut an. Sebastian Bouni hier am Tag des kalendarischen Herbstanfangs. Und merkt ihr das auch, wie die Lichtstimmung langsam anders wird über den Tag? Wir bewegen uns so langsam wieder dahin, dass das Sonnenlicht schon mittags ein bisschen so aussieht, als wäre abends. Falls das wer nicht mag, die frühe Abendstimmung, wir bereiten uns jetzt vor mit Schocktherapie und machen direkt ganz das Licht aus. Turn the lights off. Einen schönen Abend.

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0: So, heute zweiter Herbstanfang diesen Monat, also Grillsaison ist endgültig rum.
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0: Nein, die Grillsaison ist niemals rum, sagen die Leute, die auch im tiefsten Winter noch kurze Hosen tragen. Ihr habt völlig recht, deshalb als Entschädigung extra für euch jetzt jemand, der sich über vegetarische Produkte aufregt.
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3: 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Ganz ehrlich, ich bin ja ein großer Tierfreund. 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Die Sachen heißen dann nämlich trotzdem Schinkenspicker. Vegetarisch, hä? Dann schreib doch drauf Sojaplatte. Dann weiß ich als Endkonsument, um was es sich handelt. Ja? Das finde ich, ist nicht in Ordnung.
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1: Ich bin Tine Klimach. Die Bundesregierung hat einen 10-Punkte-Plan gegen Sozialmissbrauch beschlossen. Bundeskanzler Friedrich Merz schrieb dazu auf X: Missbrauch geht zulasten aller, die arbeiten und einzahlen. Unter anderem soll Grundsicherung nicht länger an per Haftbefehl gesuchte Personen ausgezahlt werden. Wirksamer bekämpft werden sollen auch ausbeuterische Geschäftsmodelle mit sogenannten Schrottimmobilien. Die USA haben den russischen Präsidenten Putin zum G20-Gipfel im Dezember in Miami eingeladen. Das sagte Außenminister Rubio am Rande der UN-Vollversammlung in New York. Die USA hofften, dass Putin diese Einladung annehmen werde.
2: Der G20-Gipfel wäre eine gute Gelegenheit, Putin nicht nur mit US-Präsident Trump, sondern auch mit anderen Staats- und Regierungschefs in Kontakt zu bringen. Den USA ist offensichtlich daran gelegen, denn es herrscht Sorge, dass sich der Ukraine-Krieg ausweitet. Sabotageakte oder hybride Angriffe, Cyberattacken oder gezielt gestreute Falschinformationen könnten eine Eskalation auslösen, warnte US-Außenminister Rubio. Trump hatte Russland erst letzte Woche vorgeworfen, Verbündete der Ukraine schon lange anzugreifen. Im Fokus steht Putin. Aus den USA, Tina Eck.
1: In der Debatte um hohe Spritpreise bekommt die umstrittene 12-Uhr-Regel an den Tankstellen immer mehr Gegenwind. Der Bundesrat befasst sich am Freitag damit, die Tankregel wieder abzuschaffen. Auch der ADAC spricht sich dafür aus.
3: Seit April dürfen nur um 12 Uhr die Spritpreise erhöht werden. Die Regel ist seitdem umstritten, denn sie hat die Preise nicht gesenkt. Nur der Zeitpunkt, wann die Preise erhöht werden, steht seitdem fest. Die Tankstellen hätten wegen der Regel die Preise teilweise stärker erhöht als davor, sagt der ADAC. Zumindest gibt es eine gute Nachricht für Autofahrer. Die Spritpreise gehen nach Rekordwerten wieder etwas runter aktuell. Und ab dem 1. Oktober will die Bundesregierung ja die Steuern senken und erwartet dann eine Entlastung von bis zu 17 Cent pro Liter. Thomas Bremser, Nachrichtenredaktion.
1: Zum Sport. Kurz vor der Entscheidung über den deutschen Olympiakandidaten wollen die Planer in Berlin ihre zunehmend aussichtslose Bewerbung offiziell zurückziehen. Das geht aus dpa-Informationen hervor. Der Senat wollte das nicht kommentieren, lud aber für morgen zu einer Pressekonferenz ein. Am Samstag will der Deutsche Olympische Sportbund entscheiden. Im Rennen sind noch München und die Region Köln-Rhein-Ruhr.
4: Und das waren die Nachrichten mit Tine Klimach.
5: Ja, hallo, Sebastian Pulli hier. Der Herbst ist da und wir sind da praktisch eure akustische Tageslichtlampe. Wir beugen vor gegen Herbstdepression mit fantastisch fröhlicher Musik. Phil Collins haben wir gleich, You Can't Hurry Love. Wir haben Taylor Swift, I Knew It, I Knew You, die neue Single, und Don't Stop the Music von Rihanna. Erstmal Somber hier mit Homewrecker und schönen Abend euch.
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0: Vom Toy Story 5 Soundtrack Taylor Swift und jetzt Atze Schröder übers Tratschen im Büro. Ne, lästern hinterm Rücken der Kollegen, das geht natürlich gar nicht. Ist richtig mies. Vor allem, wenn die Renate aus der Buchhaltung das macht. Die ist so hinterhältig. Und die Frisur auch.
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4: So, Freunde, jetzt pass mal auf. Ich weiß ja nicht, ob ihr das schon mitgekriegt habt. Aber der Jörg und die Ute, ja, wirklich, könnt ihr mir glauben. Ja, war doch klar, wie die den immer angeguckt hat. Ja, wo ich das weiß, kann ich nicht sagen, aber ich weiß es sicher. Musst du aber für dich behalten. Ja, das war natürlich jetzt völlig aus der Luft gegriffen. Jörg, entspann dich. Aber ihr kennt das doch alle. Dieser Gossip, Flurfunk, Klatsch und Tratsch. Immer serviert mit diesem Beipackzettel, mit dieser Gewissenshypothek. Erzähl das bloß nicht weiter. Das muss unter uns bleiben. Da darfst du nicht drüber reden. Und wenn, dann hast du es nicht von mir. Versprich mir das. Es ist quasi ein Schweigegelübde und Pressemitteilung in einem. Und jeder denkt doch, ja, wenn sie es mir schon erzählen, dann wissen sie doch eh schon alle. Da kann ich es auch weitererzählen. Und man wird doch immer wieder mal überrascht, wenn man merkt, dass der Olli doch gar nicht so pleite ist, wie du es die letzten 3 Wochen lang im Vertrauen rum erzählt hast. Zumindest haben dir das seine Anwälte geschrieben. Genau aus diesen Gründen bin ich dafür, dass man nur noch Dinge erzählt, hinter denen man auch zu 100% stehen kann. Nur noch harte Fakten, Klartext, abgesichert durch wenigstens 3 seriöse Quellen. Also Bunte, Bild und Brisant im Ersten. Ja, nee, ist klar. Ach, eins noch. Pass mal auf, Boris Becker und Steffi Graf sind wieder zusammen. Ja, weiß ich aus sicherer Quelle, aber von mir habt ihr es nicht.
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0: das Wetter.
1: Bleibt nett morgen. Nett ist dabei der kleine Bruder von schön. Also erstmal ein wolkiger Start hier und da, aber später lockert es dann auf. Und dann gibt es auch immer mal wieder Sonne bei bis 20 Grad. Ausnahme ist der Osten von NRW, da kann es auch mal regnen. Geht jetzt schon in der Nacht nass los, da trifft es dann erstmal nur den Norden, der Rest bleibt trocken. Tiefstwerte gleich 12 bis 7 Grad.
0: NRW Verkehr.
1: Drei Staus haben wir noch. A2 Dortmund-Hannover zwischen Ostwestfalen-Lippe und Herford-Ost. 1 Kilometer, 8 Minuten. A3 Oberhausen-Köln zwischen Dreieck-Langenfeld und Leverkusen-Opladen. Dichter Verkehr, 2 Minuten. Und A4 Köln-Aachen zwischen Kreuzköln-Gremberg und Kreuzköln-Süd. Auch da ein bisschen dichterer Verkehr, 2 Minuten obendrauf. Eine gute Fahrt. Sebastian Pulli hier und zum kalendarischen Herbstanfang gleich noch so ein bisschen Restsommer. La Isla Bonita, Madonna. Aber erstmal ein bisschen Musik, die auch bei der Bunkerparty im tiefsten Winter ordentlich schallert. Bibi Rexha, schönen Abend.

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0: aus dem frischen Finnland, Sunrise Avenue. Und wir nähern uns ja auch langsam diesen Temperaturen an zum heutigen kalendarischen Herbstanfang. Da ist mit Jacke zu warm und ohne Jacke ist zu kalt. Es sei denn, man hat genau die richtige.
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2: So, Freunde, es ist Herbst. Damit aber auch offizieller Start für die Übergangsjacke. Ja! Ja, die gehört zur deutschen DNA wie Krustenbrot. Kein Land der Welt feiert die so ab wie wir. Das ist der VW unter den Kleidungsstücken. Obwohl auch irgendwie so der modische Blinddarm. Haben wir alle, hat aber keine richtige Funktion. Ja, und das ist witzig in einem Land, wo ja alles immer sinnvoll sein muss. Ich meine, die ist nicht wirklich warm, hält nicht so richtig Regen ab, aber trotzdem habe ich davon mehr als Unterhosen. Die passt natürlich zu unserem Wetter hier im Herbst, ne? Kann sich nicht so richtig entscheiden, ist von allen so ein bisschen. Aber alleine das Wort Übergangsjacke. Modisch ist das ja oft mehr so ein Untergang. Nimmt man jetzt zum Beispiel mal die Königin der Übergangsjacken, die Steppweste. Mit steigendem Alter und Einkommen steigt ja der Steppwestenindex. Ihr wisst schon, was ich meine. Hier Sylter Softshell. Die Bonzenkutte. Ohne kommst du gar nicht auf den Golfplatz. Mit so einem Ding ist Christian Lindner eingeschult worden. Naja, wem's gefällt. Aber ich habe noch einen tollen Slogan für unser liebstes Kleidungsstück. Übergangsjacken. Hier bin ich Mensch, hier schlüpfe ich rein.
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1: Ich bin Tine Klimach. Die Bundesregierung will Sozialmissbrauch eindämmen. Dazu beschloss das Bundeskabinett einen Aktionsplan mit 10 Punkten. Wirksamer bekämpft werden sollen etwa sogenannte Schrottimmobilien. Bundesinnenminister Dobrindt will harte Kante zeigen.
2: Schrottimmobilien sind Immobilien, die in Teilen nicht bewohnbar wären. Die organisierte Kriminalität macht sich die zu eigen und suggeriert, dass hier Leistungsempfänger in einem hohen Zahl in diesen Immobilien untergekommen wären. Und so werden dann Mieteinnahmen kassiert.
1: Auch Teil des 10-Punkte-Plans, die Grundsicherung soll nicht länger an per Haftbefehl gesuchte Personen ausgezahlt werden. Wegen einer Drohnensichtung am Hauptstadtflughafen Berlin-Brandenburg ist der Flugbetrieb am Abend für 45 Minuten komplett eingestellt worden. Inzwischen sei die Sperrung bereits wieder aufgehoben worden, sagte eine Sprecherin des BER, der dpa. An keinem anderen deutschen Flughafen sind im ersten Halbjahr so viele Drohnen gesichtet worden wie am Hauptstadtflughafen BER. 28 solcher Flugobjekte wurden registriert, wie die deutsche Flugsicherung mitteilte. Im Jahr davor waren es insgesamt nur 8 Drohnensichtungen. Wegen des Klimawandels haben Experten auf dem Extremwetterkongress in Hamburg zum Handeln aufgerufen. Nach Erkenntnissen des Deutschen Wetterdienstes zeigen sich immer mehr Hitzewellen und Trockenheitsperioden in Deutschland. Die Hitzewelle ab Mitte Juni sei besonders intensiv gewesen.
3: Rekordhitze von fast 42 Grad Ende Juni. Mit dem Klimawandel werden solche Hitzewellen immer wahrscheinlicher, sagen Experten. Die Folgen von Extremwetter spürt jeder, mahnt auch Umweltminister Schneider. Auch die Wirtschaftsleistung sinke an heißen Tagen. Deshalb macht sich Schneider auch dafür stark, eine Gemeinschaftsaufgabe, Klimaanpassung und Naturschutz ins Grundgesetz aufzunehmen, damit Bund und Länder mehr Handlungsmöglichkeiten bekommen. Thomas Thonfeld, Nachrichtenredaktion.
1: Gegen den früheren Hollywood-Filmmogul Harvey Weinstein sind in einem neu aufgerollten Verfahren wegen eines Sexualverbrechens 15 Jahre Haft verhängt worden. Das berichten mehrere US-Medien. Der 74-jährige Weinstein ist bereits seit Jahren im Gefängnis. Das jetzt verhängte Strafmaß ist ein weiterer bedeutender Schritt in der seit Jahren andauernden Aufarbeitung von Sexualverbrechen. Es gab bereits mehrere Verfahren.
4: Hallo, Sebastian Pulli hier und Arnold Schwarzenegger, der Terminator, die Killermaschine aus der Zukunft, bei der sich das amerikanische Publikum nie gewundert hat, warum der so einen richtig starken österreichischen Akzent hat einprogrammiert bekommen. Dieser Arnold Schwarzenegger hat jetzt beim Oktoberfest im Zelt wieder die Kapelle und das Publikum dirigieren dürfen. Macht er wohl öfter, steht dann da und dirigiert. Passt ja auch, in Bayern vermutlich eher ein mechanischer Groove.
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4: Klatschen brav auf 1 und 3 und weil es Arnie ist, muss die Bassdrum natürlich boxen. Wie auf dem Track hier, David Guetta, Jennifer Lopez, einen schönen Abend euch.

0: Nach den Backstreet Boys neue Musik jetzt von Pedro Santos. Ein Name, der Erwartungen weckt.
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0: Denn Pedro Santos klingt ja erstmal nach feurigem Latin-Pop von jemandem mit einem sehr stylischen, sehr dünnen Oberlippenbart. Wir müssen enttäuschen, nichts davon trifft zu, denn Pedro Santos ist zwar geboren in Portugal, aber in Großbritannien aufgewachsen, da hat's ihm den Latin-Teil der Seele vermutlich einfach rausgeregnet. Stattdessen bekommen wir von ihm eher klassischen Pop, britisch genug, dass ein bisschen Seele drin ist und ein guter Synthesizer-Groove und eingängig genug, um auch die Massen zu erreichen. So, Pedro Santos, kein Latin. Und wer es immer noch nicht glaubt, einfach mal auf seinen tief britischen Akzent achten.
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0: das Wetter.
1: Wird noch ein ganz schöner Herbsttag morgen. Mal Sonne, mal Wolken. Angenehme Temperaturen bis 20 Grad maximal. Nur im Osten von NRW, da kommt auch mal Regen runter. Fängt jetzt in der Nacht schon nass an. Da trifft es aber erstmal den Norden NRWs. Der Rest bleibt trocken. Dazu später gleich Tiefstwerte von 12 bis 7 Grad frisch.
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1: Richtig schön, nichts los, keine Meldungen, eine gute Fahrt. Sebastian Pulli hier und gleich gibt's Sido. Der ist ja immer ein bisschen wie ein Hörbuch mit Groove, weil er einfach so richtig gut Geschichten erzählen kann. Vor allem extrem bildreich. Gleich gerne mal in die Selbstbeobachtung gehen und mal schauen, wie viele Szenen sich da vor dem inneren Auge abspielen. Entsprechend gleich Bilder im Kopf. Einen schönen Abend euch.

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0: Boys. Und jetzt geht's hier um einen ganz, ganz braven Jungen.
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0: Und zwar im neuen Film Eiserne Wildnis. Kinoexperte Jörg Albrecht, ein Film mit Brad Pitt und eben einem sehr, sehr besonderen Co-Star.
2: Ja, und er ist im richtigen Leben Uber und ist ein deutscher Schäferhund. Und weil Brad Pitt selbst 3 Hunde hat, spricht er natürlich jedem anderen Hundebesitzer aus dem Herzen, wenn er sagt, mit einem Hund ist das Leben schöner, denn egal wie sehr dich der Tag mitgenommen hat, du kommst nach Hause und denkst dir, worüber beschwere ich mich eigentlich? Ein Mann und sein Hund, das sind die zwei Helden in Eiserne Wildnis. Beide hat der Krieg traumatisiert und jetzt sind sie im eisigen Alaska auf sich allein gestellt und können nur als Team überleben.
3: Wir haben Schlimmeres durchgemacht.
0: Oh, hör mal, da hat der Hund auch seinen Text gelernt. Ist ja ein Thriller, das Ganze, ne?
2: Genau, einer mit überschaubarer Story, dafür aber mit viel Abenteuer und Dramatik und einem perfekten Duo. Es kann sogar gut sein, dass du am Ende von Eiserne Wildnis ein bisschen Pipi in den Augen haben wirst.
0: Jetzt habe ich Angst, dass der Hund stirbt. Brad Pitt halte ich aus, Hund auf keinen Fall. Ich gucke in das Pokerface von Jörg Albrecht. Es wird nichts verraten. Daumen hoch, sagt er. Eiserne Wildnis, ab morgen im Kino.
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1: Ich bin Tine Klimach. Die Bundesregierung will Sozialmissbrauch eindämmen. Dazu hat das Bundeskabinett einen 10-Punkte-Aktionsplan beschlossen. Bundesinnenminister Dobrindt sagte, man zeige klare Kante gegen Missbrauch und Betrug und gegen kriminelle Strukturen, die sich den Staat zur Beute machten.
2: Ein Geschäftsmodell der Kriminellen, sie pferchen Leute in Schrottimmobilien und kassieren dann illegal Sozialleistungen. Wir ändern das, sagt Dobrindt. Auch verurteilte Straftäter, die untergetaucht sind, bekommen keine Leistungen mehr. Und der Datenaustausch zwischen den Behörden soll verbessert werden. Der funktioniert bisher nämlich nicht. Kurz, es geht bei dem Aktionsplan um viel Geld, das dem Staat durch die Lappen geht, aber auch um mehr Gerechtigkeit. Claudia Wächter, Nachrichtenredaktion.
1: Eine Drohnensichtung am Hauptstadtflughafen sorgte für eine Einstellung des Flugverkehrs. Für 45 Minuten gab es keine Starts und Landungen mehr. Inzwischen sei die Sperrung bereits wieder aufgehoben, sagte eine Sprecherin. Es kam bei zahlreichen Flügen zu Verzögerungen bei Starts und Landungen. Die Sprecherin der Bundespolizei sagte, Mitarbeiter am Flughafen hätten die Drohne gesichtet. Es konnte aber keine gefunden werden. Dann sei der Flugverkehr wieder freigegeben worden. In der gerade beendeten Badesaison sind mehr Menschen in Deutschland ums Leben gekommen als im Sommer des Vorjahres. Zwischen Anfang Mai und dem Ende der Sommerferien ertranken 248 Menschen. 12 mehr als im gleichen Zeitraum 2025. Das teilte die Deutsche Lebensrettungsgesellschaft mit.
3: Alleine im Juni zählte die DLRG mehr als 100 Todesfälle. Nur 2003 gab es in einem Juni mehr Badetote. Eine Hitzewelle zog besonders viele Menschen ans Wasser. Besonders gefährdet sind Jugendliche und junge Männer zwischen 11 und 30 Jahren. Viele überschätzen sich, sind leichtsinnig, gehen Risiken ein und das, obwohl sie nicht oder nicht gut schwimmen können. Die meisten tödlichen Badeunfälle gab es in Bayern. Hier starben in diesem Sommer 61 Menschen. Uli Reitinger, Nachrichtenredaktion.
1: Die Europäische Kommission vergibt im Oktober rund 40.000 kostenlose Reisetickets durch Europa. Bewerben können sich 18-Jährige aus der EU und bestimmten assoziierten Ländern, wie die Fachstelle für internationale Jugendarbeit der Bundesregierung mitteilte. Für Teilnehmer aus Deutschland seien rund 7.000 Discover-EU-Tickets reserviert. Die Bewerbungsrunde läuft noch bis zum 15. Oktober.
4: Mitternacht ist durch und das heißt, die nächsten Stunden, die verbringen wir jetzt hier gemeinsam. Mit mir geht's hier durch die Nacht und da starten wir mal rein mit 3 Hits am Stück. Den Anfang macht Leonie mit Don't Worry.
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0: ID. DJ Vardas Flipside. So geht's hier durch die noch ganz junge Nacht. Ich hoffe, ihr habt gerade eine gute Zeit, wenn ihr gerade unterwegs seid. Dann kommt auf jeden Fall gut an. Und ja, so wettertechnisch ist da gerade viel in Bewegung, auch wenn es ja heute am Donnerstag wieder ganz nett wird eigentlich. Der meteorologische Herbstanfang, den hatten wir schon. Und den kalendarischen, den auch. Der war nämlich gestern. Was ist denn jetzt eigentlich der Unterschied? Das eine fängt mit K an, das andere nicht. So, also der Herbst ist jetzt auf jeden Fall da. Und die hier, die freut sich schon auf jeden Fall auf die kommenden Wochen.
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3: Ich bin's, Laura. Es ist wieder die Zeit der Schals, die so groß sind, da könntest du den Kölner Dom mit einwickeln. Weißt du, wenn du als Typ 20 Minuten nach deiner Freundin suchst, während die ganze Zeit neben dir steht und winkt, du sie aber vor lauter Schal für einen Kleiderständer gehalten hast. Der Herbst ist auch die Zeit der echten krassen Kerle. Die trotz Herbstwetter noch in kurzer Hose zur Arbeit kommen und dann ihre 5 Minuten Fame genießen können, wenn sie sagen, mir macht die Kälte gar nichts aus.
4: Har, har, har.
3: Der Herbst ist ohnehin die Zeit der Mode, die ich nicht verstehe. Was zum Beispiel ist der Sinn eines bauchfreien Pullovers? Pullis haben nur 2 Zweckmäßigkeiten. Erstens warm halten, zweitens kaschieren, wenn du zu viele Pommes gegessen hast, drittens nach dem Freund riechen. Okay, das waren 3, aber keiner davon ist zu kurz sein. Der Herbst ist übrigens auch die Zeit, wo jeder Mensch denkt, er müsste die Deko zu Hause jetzt unbedingt aus allem basteln, was draußen auffindbar ist. Laub, Kartoffeln, die Nachbarskatze. Okay, es war ein Witz, aber im Ernst. Überall werden jetzt fragwürdige Männchen aus Kastanien und angelutschten Zahnstochern zusammengedengelt oder Gesichter in Kürbisse geschnitzt. Wobei, das ist gar nicht mal schlecht. Mehr Kürbisse als Deko, sage ich. Umso weniger werden sie als Essen angeboten. Zum Abschluss noch die Frage, was ist der Unterschied zwischen Herbsttee, Kuscheltee und Herbstgefühletee? Und warum habe ich noch keine Kuscheldecke mit Ärmeln?

0: das Wetter.
1: In der Nacht wechselnd bis stark bewölkt, auch immer mal wieder nass. Temperaturen pendeln sich ein zwischen 12 und 7 Grad. Auf dem Tag selbst, am Donnerstag, da haben wir dann erstmal zum Start einige Wolken. Ab dem Nachmittag dann aber freundlich bei bis zu 20 Grad.
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2: A1 Münster-Dortmund, zwischen Carmen-Zentrum und Kreuz Dortmund-Unna, 1 Kilometer Stau. Und A42 Dortmund-Kamp-Lindfort, zwischen Oberhausen-Zentrum und Oberhausen-Buschhausen, 1 Kilometer stockender Verkehr. Wir wünschen allen unterwegs gute Fahrt.
1: Robert Janssens hier, eine gute Nacht wünsche ich euch. Gemeinsam machen wir hier das Beste draus. Wenn ihr gerade Schicht habt oder unterwegs seid, dann versorge ich euch mit guter Musik, dass euch nicht langweilig wird. Und da starten wir jetzt mal rein mit Sean Paul, Got to Love You.

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0: Ja, wenn ihr gerade unterwegs seid im Auto, dann denkt mal kurz nach. Was ist so das Schönste, wenn ihr auf der Arbeit seid, im Büro vielleicht? Na, ich sag's euch, das ist doch der Flurfunk, oder? So ein liebevoller Klatsch und Tratsch, ne? Dabei schmeckt der Bürokaffee doch gleich dreimal so gut. Hier jetzt mal so eine kleine Nachhilfestunde vom Meister persönlich für euch.
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4: So, Freunde, jetzt pass mal auf. Ich weiß ja nicht, ob ihr das schon mitgekriegt habt, aber der Jörg und die Ute, ja, wirklich, könnt ihr mir glauben? Ja, war doch klar, wie die den immer angeguckt hat, ja, wo ich das weiß, kann ich nicht sagen, aber ich weiß es sicher. Musst du aber für dich behalten. Ja, das war natürlich jetzt völlig aus der Luft gegriffen. Jörg, entspann dich. Aber ihr kennt das doch alle. Dieser Gossip, Flurfunk, Klatsch und Tratsch. Immer serviert mit diesem Beipackzettel, mit dieser Gewissenshypothek. Erzähl das bloß nicht weiter. Das muss unter uns bleiben. Da darfst du nicht drüber reden. Und wenn, dann hast du es nicht von mir. Versprich mir das. Es ist quasi ein Schweigegelübde und Pressemitteilung in einem. Und jeder denkt doch, ja, wenn sie es mir schon erzählen, dann wissen sie doch eh schon alle. Da kann ich es auch weitererzählen. Und man wird doch immer wieder mal überrascht, wenn man merkt, dass der Olli doch gar nicht so pleite ist, wie du es die letzten 3 Wochen lang im Vertrauen rum erzählt hast. Zumindest haben dir das seine Anwälte geschrieben. Genau aus diesen Gründen bin ich dafür, dass man nur noch Dinge erzählt, hinter denen man auch zu 100% stehen kann. Nur noch harte Fakten, Klartext, abgesichert durch wenigstens 3 seriöse Quellen. Also Bunte, Bild und Brisant im Ersten. Ja, nee, ist klar. Ach, eins noch. Pass mal auf, Boris Becker und Steffi Graf sind wieder zusammen. Ja, weiß ich aus sicherer Quelle, aber von mir habt ihr es nicht.
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1: Ich bin Tine Klimach. Die USA haben den russischen Präsidenten Putin zum G20-Gipfel im Dezember in Miami eingeladen. Das sagte Außenminister Rubio am Rande der UN-Vollversammlung in New York. Die USA hofften, dass Putin diese Einladung annehmen werde.
2: Der G20-Gipfel wäre eine gute Gelegenheit, Putin nicht nur mit US-Präsident Trump, sondern auch mit anderen Staats- und Regierungschefs in Kontakt zu bringen. Den USA ist offensichtlich daran gelegen, denn es herrscht Sorge, dass sich der Ukraine-Krieg ausweitet. Sabotageakte oder hybride Angriffe, Cyberattacken oder gezielt gestreute Falschinformationen könnten eine Eskalation auslösen, warnte US-Außenminister Rubio. Trump hatte Russland erst letzte Woche vorgeworfen, Verbündete der Ukraine schon lange anzugreifen. Im Fokus steht Polen. Aus den USA, Tina Eck.
1: Gesetzlich versicherte Eltern können Krankengeld beantragen, wenn ein Kind unter 12 Jahren krank ist und sie deswegen nicht zur Arbeit gehen können. Aktuell sind es 15 Tage pro Jahr und Elternteil. Die Krankenkasse übernimmt und zahlt in der Regel 90% des Nettoverdienstes. Bundesgesundheitsminister Carsten Lindemann ist dafür, die Regelung wieder auf 10 Tage zu senken. Das sagte er im Bundestag.
3: Das ist eine Regel, die wir eingeführt haben während Corona, die es vorher auch nicht gab. Und wir insgesamt, glaube ich, als Politik gut daran tun, dass Sonderregeln, die es zu Corona gab, wieder zurückgenommen werden.
1: Lindemann wandte sich gegen Kritik. Es werden 10 Tage sein, mal 2 sind es 20 Tage im Jahr. Und das hatten wir auch in den ganzen Jahren vor Corona, sagte er. Die Bundesregierung hat einen 10-Punkte-Plan gegen Sozialmissbrauch beschlossen. Bundeskanzler Friedrich Merz schrieb dazu auf Ex: Missbrauch geht zulasten aller, die arbeiten und einzahlen. Unter anderem soll Grundsicherung nicht länger an per Haftbefehl gesuchte Personen ausgezahlt werden. Bestechung, bandenmäßiger Betrug und Urkundenfälschung. In mehreren Verfahren summierten sich die Strafen gegen Hendrik Holt auf fast 9 Jahren Gefängnis. Absitzen wollte der als Windkraftbetrüger bekannt gewordene Holt diese nicht. Ende August kehrte der 36-Jährige von einem genehmigten Ausgang nicht in die Justizvollzugsanstalt in Berlin zurück. Knapp einen Monat später wurde er nun in Dubai gefasst, wie die Staatsanwaltschaft Osnabrück mitteilte. Nach ihm war weltweit mit europäischem Haftbefehl gefahndet worden.
4: 1 Uhr ist durch, das ist die jetzt noch ganz junge Nacht und da starten wir jetzt mal rein mit 3 Hits am Stück. Den Anfang macht Nico Santos mit Why Don't You Stay. Ich bin Robert Jantz, schön, dass ihr am Start seid.
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0: So geht's hier, ja, durch die Nacht. Jetzt habe ich neue Musik für euch, und zwar von einer Band, die kommen aus Hamm, sind längst weit über die deutschen Grenzen hinaus erfolgreich und gehören inzwischen ja wirklich auch zu den international erfolgreichsten Indie-Acts aus Deutschland. Giant Rooks, die waren in dieser Woche bei uns zu Gast. Und ich sag mal so, mit Milliarden Streams weltweit, ausverkauften Touren in Nordamerika, da ist die Band mittlerweile auf den großen Bühnen der Welt zu Hause. Am 16. Oktober kommt endlich ihr neues Album If Heaven Exists, This Might Be It raus. Und das haben sie natürlich auch mitgebracht. Und uns ja, hat vor allem interessiert, warum es so besonders klingt.
1: Wir waren in einem Studio, was gebaut wurde von Peter Gabriel in den 80ern. Das war wirklich so ein Raumschiff, da waren wir fast 6 Wochen lang, kurz vor Weihnachten, und das war eine super, super, super krasse Zeit, weil man hatte irgendwie so das Gefühl, diese Wände haben einfach schon alles gehört. Da war von Beyoncé, Jay-Z und Harry Styles über Coldplay, U2 und so, alle Menschen haben schon in diesem Raum gesungen und Musik gemacht, und das war einfach ein krasses Gefühl.
0: Jetzt sind die Giant Rooks keine Newcomer mehr, ne? Die gibt's schon seit über 10 Jahren und sind einfach auch ständig auf Tour. Da haben wir uns auch mal gefragt, ob man sich nach so langer Zeit noch gut leiden kann.
2: Tatsächlich verstehen wir uns so gut wie noch nie. Also es ist eher besser geworden über die Jahre, weil wir einfach uns total akzeptieren mit unseren Eigenheiten. Wir sind alle sehr, sehr unterschiedlich. Und es ist aber total schön, weil da so ein gegenseitiges Verständnis ist. Und auch wenn es mal irgendwie kurz vielleicht hitzig wird oder so, wir finden eigentlich immer wieder relativ schnell zueinander und können uns vertragen.
0: Ja, das ist doch gut. Fred Finn und der Rest der Band, die spielen seit langer Zeit eben Konzerte überall auf der Welt. Uns hat natürlich auch interessiert, an welches sie sich immer wieder gerne jetzt zurückerinnern.
1: Der erste, der mir jetzt gerade wirklich so super spontan in den Sinn gekommen ist, ist tatsächlich ein Konzert, was wir in, Sao Paulo gespielt haben. Und da waren wir Vorband von Louis Tomlinson, Ex-One Direction-Mitglied. Und es war so total krass, weil so 50.000 Menschen in diesem Fußballstadion waren. Und irgendwie, ja, wirklich schon so viele Leute auch so unsere Lyrics konnten und so mitgesungen haben. Und das war irgendwie so voll der surreale Moment.
0: Ja, glaube ich. Und jetzt wollen wir natürlich unbedingt in die neue Single reinhören. Also Ohrenspitzen, hier sind die Jungs mit Slow Dance, 4 Minutes.
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0: Das Wetter.
1: Jetzt gerade sind am Himmel doch einige Wolken unterwegs und die können örtlich auch mal Regen dabei haben. Temperaturen liegen so zwischen 12 und 7 Grad. Am Donnerstag selbst geht es dann auch erstmal mit Wolken los. Später im Tagesverlauf lockert es aber immer mehr auf. Die Sonne zeigt sich dann das Ganze bei bis zu 20 Grad.
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2: A40 Essen-Dortmund zwischen Dortmund-Barob und Dortmund-Hombruch 1 Kilometer Stau. Wir wünschen allen unterwegs gute Fahrt.
1: Wir machen uns weiter eine entspannte Nacht. Wenn ihr gerade unterwegs seid, dann kommt alle gut an. Ich versorge euch mit Musik. Als nächstes kommt die von Snow Patrol. Habe ich jetzt Chasing Cars für euch.

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0: Das ist die Donnerstagnacht und ich sag mal so, gestern war kalendarischer Herbstanfang. Das Wetter, das war trotzdem auch, komm, ich mach die nächsten Tage nochmal ganz nett. Auch heute am Donnerstag wird es ja eigentlich ganz schön. Aber ne, zum Herbst gehören ja auch so neben Kastanienmännchen, Eintöpfen und durchs Laub marschieren auch noch ja, was anderes zu dieser Jahreszeit dazu.
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2: So Freunde, es ist Herbst. Damit aber auch offizieller Start für die Übergangsjacke. Ja! Ja, die gehört zur deutschen DNA wie Krustenbrot. Kein Land der Welt feiert die so ab wie wir. Das ist der VW unter den Kleidungsstücken. Obwohl auch irgendwie so der modische Blinddarm. Haben wir alle, hat aber keine richtige Funktion. Ja, und das ist witzig in einem Land, wo ja alles immer sinnvoll sein muss. Ich meine, die ist nicht wirklich warm, hält nicht so richtig Regen ab, aber trotzdem habe ich davon mehr als Unterhosen. Die passt natürlich zu unserem Wetter hier im Herbst, ne? Kann sich nicht so richtig entscheiden, ist von allen so ein bisschen. Aber alleine das Wort Übergangsjacke. Modisch ist das ja oft mehr so ein Untergang. Nimmt man jetzt zum Beispiel mal die Königin der Übergangsjacken, die Steppweste. Mit steigendem Alter und Einkommen steigt ja der Steppwestenindex. Ihr wisst schon, was ich meine. Hier Sylter Softshell. Die Bonzenkutte. Ohne kommst du gar nicht auf den Golfplatz. Mit so einem Ding ist Christian Lindner eingeschult worden. Naja, wem's gefällt. Aber ich habe noch einen tollen Slogan für unser liebstes Kleidungsstück. Übergangsjacken. Hier bin ich Mensch, hier schlüpfe ich rein.
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1: Ich bin Tine Klimach. In der Debatte um hohe Spritpreise bekommt die umstrittene 12-Uhr-Regel an den Tankstellen immer mehr Gegenwind. Der Bundesrat befasst sich am Freitag damit, die Tankregel wieder abzuschaffen. Auch der ADAC spricht sich dafür aus.
2: Seit April dürfen nur um 12 Uhr die Spritpreise erhöht werden. Die Regel ist seitdem umstritten, denn sie hat die Preise nicht gesenkt. Nur der Zeitpunkt, wann die Preise erhöht werden, steht seitdem fest. Die Tankstellen hätten wegen der Regel die Preise teilweise stärker erhöht als davor, sagt der ADAC. Zumindest gibt es eine gute Nachricht für Autofahrer. Die Spritpreise gehen nach Rekordwerten wieder etwas runter aktuell. Und ab dem 1. Oktober will die Bundesregierung ja die Steuern